0: einigen Wochen des Vollbetriebs festgestellt worden sein und Optimierungen vorgenommen, teilte ein Bahnsprecher mit. Vor Hamburg und Berlin laufe überdies die Abnahme der neuen Infrastruktur und Signaltechnik für den Hochgeschwindigkeitsbetrieb.
1: Das Wetter.
2: In der Nacht ist es klar bis leicht bewölkt und es bleibt trocken. Dazu endlich wieder etwas kühlere Temperaturen, 17 bis 14 Grad. Am Tag gibt es dann einen Mix aus Sonne und Wolken und 23 bis 26 Grad.
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3: A57 Krefeld-Köln. Zwischen Dormagen und Köln-Worringen 1 Kilometer Stau. Wir wünschen allen unterwegs gute Fahrt.
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2: Hey zusammen, kommt gut durch diese Nacht mit uns. Johanna Tänzer ist hier, bin bei euch. Ey, wusstet ihr, dass der neue Spider-Man-Film so krass viele Rekorde gebrochen hat? Ich lese mal kurz vor, ja? Bester 5-Tage-Start des laufenden Jahrzehnts in Deutschland. Bester Kinostart des Jahres 2026. Bester Kinostart eines Spider-Man-Films aller Zeiten. Bester weltweiter Kinostart und die weltweite Nummer 1 der Kinocharts. Crazy? Aber es gibt halt auch noch andere Filme, die jetzt neu im Kino sind. Stellen wir euch gleich vor. Kenya Grace ist das. Mit Strangers.

0: Und? Wart ihr schon drin?
1: Ich bin nicht nur Peter Parker. Ich bin Spider-Man.
0: Der neue Spider-Man-Film. Fast 2 Millionen Kinogänger in nur einer Woche. Ja, so viele sind Spidey bei uns schon ins Netz gegangen. Das ist nach Corona-Rekord und es dürften noch viel mehr werden in den nächsten Tagen. Und ich muss ihn auch unbedingt noch sehen. Mann, steht auch auf meiner To-Do-Liste. Aber es gibt halt auch in dieser Woche noch was anderes, was Neues im Kino. Es wird nur wahrscheinlich keine Konkurrenz für Spider-Man sein. Filmexperte Jörg Albrecht, wer tritt denn gegen die freundliche Spinne aus der Nachbarschaft an?
2: 6 Hundewelpen und ein Kind versuchen ihr Glück. Nämlich Rocky, Sky, Marshall, Chase, Rubble, Zuma und der junge Ryder. Alle, die unter 15 sind oder diejenigen, die Kids unter 15 haben, werden die 6 garantiert kennen. Es gibt ein drittes Kinoabenteuer von Paw Patrol.
3: Die Dino-Insel, die gigantischste Entdeckung der Welt. Ich bin Rex, ich zeige euch alles.
2: Da sich Jurassic Park bzw. Jurassic World auch nach über 30 Jahren noch wie geschnitten Brot verkauft, die Filme aber nichts für Kinder sind, haben sich die Paw Patrol-Macher gedacht, Dinos, die können wir auch, haben sie auch bereits in der 7. Staffel der Serie bewiesen. Jetzt gibt's dasselbe Setting nochmal als knallbuntes Kinoabenteuer.
0: Oh, Paw Patrol. Der neue Film. Weiß ich ja schon, was ich mit meinem Patenkind machen muss. Und nach den Hunden kommt jetzt eine Henne, ne? Weil die Hauptdarstellerin, Jörg, im nächsten Film ist wirklich eine Henne, ne?
2: Ja, aber keine animierte, sondern eine echte Henne. Deren Heimat ist Griechenland. Und die erlebt, wie gerade auch Odysseus, eine Odyssee. Auf dem Weg zum Schlachthof büxt die Henne nämlich aus. Aber das ist erst der Beginn ihres Überlebenskampfs. Überall warten Gefahren. Füchse, Hunde, Autos. Nicht zu vergessen die Menschen, die gern Hühnchen essen. Lebensansichten eines Huhns heißt dieser Film, den ich allen empfehlen kann, die mal was anderes, was Außergewöhnliches im Kino sehen wollen.
0: Ja, es also, klingt wirklich sehr witzig. Ich glaube aber, ich gucke mir dann doch zuerst den Spider-Man an.
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0: Das Wetter.
1: Jetzt in der Nacht ist es endlich ein bisschen erträglicher geworden bei 17 bis 14 Grad in den Tiefstwerten. Dazu gibt es nur so ein paar harmlose Wolken am Himmel. Es bleibt aber trocken. Im Verlauf des Tages kriegen wir dann Sonne und Wolken im Wechsel und bis zu 26 Grad.
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2: A57 Krefeld-Köln zwischen Dormagen und Köln-Worringen. 1 Kilometer Stau. Wir wünschen allen unterwegs gute Fahrt.
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1: Hallo zusammen. Johanna Tänzer hier. Ich wünsche euch eine ganz schöne Nacht mit uns. Ich spiele euch jetzt hier den Typen, der mit 62 immer noch so aussieht wie mit, keine Ahnung, Anfang 30. Krass, wirklich. Krasser Typ. Und auch krasse Musik. Lenny Kravitz. Das ist The Gang. Schönen frühen Donnerstag euch.

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Alex Warren in der Nacht mit Ordinary. Hallo zusammen. Leute, ihr habt es mitbekommen, oder? Also heute ist es jetzt in der Nacht schon deutlich frischer als sonst. Und auch tagsüber werden es nur so maximal, ich glaube, 26, 28 Grad. Es ist ja, muss man sagen, ist ja fast kalt. Sommer ist natürlich trotzdem. Und das müssen wir auch hören.

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1: Ich bin Tanja Wagner. Eine Drohne mit Sprengvorrichtung ist am Flughafen Leipzig-Halle entdeckt worden. Bundesinnenminister Dobrindt sieht in dem Drohnenvorfall am Flughafen ein hybrides Anschlagsszenario. Drohnensichtungen kenne man bereits, aber dass eine mit Sprengstoff ausgestattete Drohne im Bereich eines Flughafens entdeckt werde, sei eine ganz neue Gefahrenqualität.
2: Bei professioneller Technik muss man davon ausgehen, dass möglicherweise der und die Täter auch die Abwehrmaßnahmen bereits kennen und darauf aufbauend Technologien verwenden, die durch bestehende Abwehrtechnik nicht identifiziert werden kann.
1: Außerdem sei davon auszugehen, dass es sich bei dem verwendeten Sprengstoff um militärischen Sprengstoff handele. Das extreme Niedrigwasser auf Rhein, Donau und anderen Flüssen beschäftigt jetzt auch die Politik. Die Verkehrsminister der Länder wollen dem Bund nach Informationen der Rheinischen Post zu neuen Maßnahmen drängen. Ziel ist es, den Güterverkehr trotz der niedrigen Pegelstände am Laufen zu halten.
3: Viele Frachtschiffe können im Moment längst nicht so viel laden wie normalerweise. Das bringt Lieferketten durcheinander und verteuert Transporte. Die Länder fordern deshalb unter anderem mehr Schiffe, die auch bei wenig Wasser fahren können, und einen schnelleren Ausbau der Wasserstraßen. Immerhin gibt es bei der Energieversorgung bislang Entwarnung. Kraftwerke laufen laut dem Bundeswirtschaftsministerium weiter normal. Auch bei Öl und Kraftstoffen gibt es aktuell keine Engpässe. Zoe Tassovali, Redaktion.
1: Aus Sicht des KBV-Chefs Andreas Gassen steht Deutschland bei der Vorbeugung von Krankheiten im internationalen Vergleich gar nicht gut da. Im Vergleich seien die Deutschen häufig dicker, rauchten mehr und trieben weniger Sport, sagte Gassen der Neuen Osnabrücker Zeitung. Gleichzeitig verlangte er einen Neustart der Prävention. Auch forderte Gassen höhere Preise für Alkohol und Tabak. Im Sommer dürfte das Baden in Meer, in Seen oder Flüssen für viele Menschen einfach dazugehören. Wie viele Menschen bisher im laufenden Jahr in und am Wasser starben, weiß die Deutsche Lebensrettungsgesellschaft. Am Vormittag ziehen die Lebensretter eine Zwischenbilanz in Düsseldorf. Bundesweit rund 100 Menschen, das waren so viele wie seit über 20 Jahren in keinem Juni mehr.
4: Das Wetter.
5: Geht fast wolkenlos durch die Nacht, also gering bewölkt bis klar und trocken. Werte im Moment so zwischen 17 und 14 Grad noch dazu. Der Donnerstag macht dann sommerlich weiter und das auch mit angenehmen Temperaturen. Da geht's hoch auf maximal 26 Grad, dann ist Schluss. Dazu oft sonnig oder mal ein paar Wolken mit dabei und es bleibt die meiste Zeit trocken.
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6: A42 Dortmund-Kamp-Lindfort zwischen Oberhausen-Zentrum und Oberhausen-Buschhausen. 1 Kilometer Stau. Und A57 Krefeld-Köln zwischen Dormagen und Köln-Worringen. 1 Kilometer stockender Verkehr. Wir wünschen allen unterwegs gute Fahrt.
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5: Naja, so eine kleine Nachtstrecke, ne, haben wir noch vor uns. Kriegen wir aber auch rum mit Musik jetzt von den Backstreet Boys. Hier sind sie mit I Want It That Way. Ich bin Andreas Grunwald. Hallo zusammen.

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0: 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Ja, nochmal Hallo hier mit Musik von Michael Patrick Kelly und Roundabouts. Es ist immer noch Urlaubszeit, ne? Und das bedeutet auch, es geht um den Titel. Also hier um den Wer bekommt die beste Liga am Pool-Titel? Weil das wird ja immer verrückter.
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4: So viele von uns sind ja jetzt im Urlaub. Die schönsten Wochen des Jahres. Und anstatt du dir entspannt an den Eiern rumspielst, müssen ja nicht die eigenen sein, klemmst du dir zwei Hotelhandtücher und deinen Fitzek unterm Arm und flitzt morgens um 5:30 runter zum Pool, um deinen Traum vom Liegen an der ersten Poolreihe zu erfüllen. Hier die Bild schreibt, es wird immer krasser. Racheaktion, Juckpulver für Liegenbesetzer, Klassenkämpfe. Wahnsinn, ne? Es geht um die Hackordnung. Wenn du erste Reihe am Pool liegst, vielleicht sogar direkt an der Badeleiter, dann bist du für den Rest des Tages King Kotelett und die Hormone deiner Perle schwappen spätestens ab dem ersten Aperol über die Bordwand deines von der Sonne geküssten Körpers. Ja, ab 14 Uhr wird unter Wasser der erste EKG angesetzt. Freunde und Freundinnen, ruhig bleiben. Hier kommt mein Tipp. Spart euch doch das Rattenrennen am Morgen. Einfach am Abend vorher zum Bademeister lässig rübergehen und sagen, hör mal, Don Fußpilz, ich lade dich mal auf ein Bier und einen Raki ein. Ja, dann lässt du ihn noch schön im Kniffel gewinnen. Und wenn am nächsten Morgen alle anderen übersäuert mit Laktatwerten wie ein Panda-Bär die letzten Meter zur Liege hecheln, stehen da schon zwei schön dekorierte Premium-Liegen für dich bereit. Ja, so wird's gemacht. Schönen Urlaub. Danke, bitte.
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0: Das Wetter.
1: Jetzt in der Nacht Wolken, kein Thema. Es ist fast klar und trocken, dazu 17 bis 14 Grad. Der Donnerstag wird dann auch wieder sehr schön, geht oft sonnig durch den Donnerstag. Und das auch bei angenehmen 26 Grad.
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2: A57 Krefeld-Köln zwischen Dormagen und Köln-Worringen, 1 Kilometer Stau. Wir wünschen allen unterwegs gute Fahrt.
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1: So, und auch in dieser Nacht packen wir euch ein bisschen Musik aufs Ohr. Jetzt zum Beispiel von Nelly Furtado. Hier ist sie mit Say It Right. Ich bin Andreas Grunwald. Euch eine schöne Nacht.

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1: Ich bin Tanja Wagner. Nach dem Drohnenvorfall am Flughafen Leipzig-Halle laufen jetzt Terrorermittlungen. Bundesinnenminister Dobrindt sieht darin ein hybrides Anschlagsszenario.
2: Der Flughafenverband fordert, die angekündigten Abwehrsysteme endlich an allen großen Airports einzubauen. Mehrere Flughäfen warten noch immer auf diese Technik. Währenddessen versuchen die Ermittler herauszufinden, wer die Drohne nach Leipzig gebracht hat und welches Ziel dahinter steckte. Gefunden wurde sie auf einer Start- und Landebahn, ganz in der Nähe einer ukrainischen Transportmaschine. Zoe Tassovali, Redaktion.
1: Bundesverkehrsminister Bilger hat sich besorgt über die niedrigen Pegelstände im Rhein und anderen Flüssen gezeigt und eine rasche Reaktion in Aussicht gestellt. Das Niedrigwasser stelle die Binnenschifffahrt, die Industrie und damit die gesamte Logistikkette vor große Herausforderungen, sagte Bilger dem Kölner Stadtanzeiger. Bei einem Treffen mit Spitzenvertretern der Wirtschaft wolle man die aktuelle Lage bewerten und kurzfristig dort handeln, wo Handlungsbedarf bestehe, so Bilger. Im Prozess gegen die rechtsextreme Terrorgruppe Letzte Verteidigungswelle sind die Urteile gefallen. Das hanseatische Oberlandesgericht hat 8 Angeklagte unter anderem wegen versuchten Mordes und Brandstiftung zu Haftstrafen zwischen 1,5 und 5 Jahren verurteilt.
3: Das Gericht ist überzeugt, dass die Gruppe Brand- und Sprengstoffanschläge auf Asylbewerberheime und linke Einrichtungen verübt und geplant hat. Dabei hinterließen die Mitglieder an den Fassaden unter anderem auch Hakenkreuze und rassistische Parolen. Außerdem soll die Gruppe sogenanntes Pedo-Hunting gemacht haben, also Jagd auf Menschen, die sie für Pädophile hielten. Weil die Angeklagten zur Tatzeit zwischen 14 und 21 Jahre alt waren, wurden sie nach Jugendstrafrecht verurteilt. Gegen weitere Mitglieder der Gruppe sollen noch Ermittlungen laufen. Fiona Reinhardt, Nachrichtenredaktion.
1: Wegen letzter Arbeiten wird die frisch sanierte Bahnstrecke Berlin-Hamburg in mehreren Nächten im August und September noch einmal gesperrt. Auf der gesamten Strecke würden Restmängel beseitigt, die nach einigen Wochen des Vollbetriebs festgestellt worden seien und Optimierungen vorgenommen, teilte ein Bahnsprecher mit. Vor Hamburg und Berlin laufe überdies die Abnahme der neuen Infrastruktur und Signaltechnik für den Hochgeschwindigkeitsbetrieb.
4: Das Wetter.
5: Jetzt in der Nacht Wolken, kein Thema. Es ist fast klar und trocken, dazu 17 bis 14 Grad. Der Donnerstag wird dann auch wieder sehr schön, geht oft sonnig durch den Donnerstag und das auch bei angenehmen 26 Grad.
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6: A57 Krefeld-Köln, zwischen Dormagen und Köln-Worringen 1 Kilometer Stau. Wir wünschen allen unterwegs gute Fahrt.
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5: Ja, hallo zusammen. Ich glaube, es hat sich mittlerweile herumgesprochen. Im Herbst, da geht die Comedy Camp Tour wieder an den Start. Könnt euch gerne noch Tickets sichern. Die gibt's bei uns auf der Homepage. Dann seid ihr dabei, wenn Atze Schröder oder Toni Bauer oder auch Mirja Bös loslegen. Ich habe mir jetzt für gleich mal einen Ausschnitt geschnappt von jemandem, der auch schon dabei war, und zwar von Markus Krebs. Wir hören gleich mal rein. Ich bin Andreas Grunwald. Angenehm.

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0: Und nochmal Hallo an diesem sehr frühen Donnerstagmorgen. Es wird Zeit jetzt für die ersten guten Gags des Tages.
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3: Unser Wirt, der wollte gar kein Wirt werden. Der war auf irgendeiner Auktion, hat einen gegrüßt, war er Höchstbietender. Er hat eine Kneipe gehabt. Die hieß Im Büro, konntest nicht lügen. Wenn deine Frau dich angerufen hat, wo bist du? Im Büro, alles klar. Da waren Leute wie Mirko. Mirko ist ein Typ, so wie Apfelsaft, so naturtrüb. Der hat mal beim Kniffel die Chance gestrichen. Der wurde als Baby in eine Babyklappe gelegt, allerdings von innen. Ne? Ich habe mal angerufen, ich habe gesagt, pass auf, bei Aldi haben die einen Säulengrill im Angebot. Bitte ruf da mal für mich an, dass die mir einen zurücklegen. Alles klar. Ich rufe ihn abends an und frage, und hat geklappt? Nee, er hätte die Sondernummer angerufen, da geht keiner dran. Ich sage, wie Sondernummer? Ja, hier 0800 22 00. Sag, du Vollidiot, das sind die Öffnungszeiten.
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0: Das Wetter.
1: Geht fast wolkenlos durch die Nacht, also gering bewölkt bis klar und trocken. Werte im Moment so zwischen 17 und 14 Grad noch dazu. Der Donnerstag macht dann sommerlich weiter und das auch mit angenehmen Temperaturen. Da geht's hoch auf maximal 26 Grad, dann ist Schluss. Dazu oft sonnig oder mal ein paar Wolken mit dabei und es bleibt die meiste Zeit trocken.
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2: A57 Krefeld-Köln zwischen Dormagen und Köln-Worringen. 1 Kilometer Stau. Wir wünschen allen unterwegs gute Fahrt.
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1: Ja, und bevor Eminem gleich in die Vollen geht mit Houdini, gönnen wir uns noch ein bisschen was Ruhiges. Jetzt von Run Republic, A Secrets. Ich bin Andreas Grunwald, habt eine Angelegenheit.

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1: Ich bin Tanja Wagner. Eine Drohne mit Sprengvorrichtung ist am Flughafen Leipzig-Halle entdeckt worden. Bundesinnenminister Dobrindt sieht in dem Drohnenvorfall am Flughafen ein hybrides Anschlagsszenario. Drohnensichtungen kenne man bereits, aber dass eine mit Sprengstoff ausgestattete Drohne im Bereich eines Flughafens entdeckt werde, sei eine ganz neue Gefahrenqualität.
2: Bei professioneller Technik muss man davon ausgehen, dass möglicherweise der und die Täter auch die Abwehrmaßnahmen bereits kennen und darauf aufbauend Technologien verwenden, die durch bestehende Abwehrtechnik nicht identifiziert werden kann.
1: Außerdem sei davon auszugehen, dass es sich bei dem verwendeten Sprengstoff um militärischen Sprengstoff handele. Das extreme Niedrigwasser auf Rhein, Donau und anderen Flüssen beschäftigt jetzt auch die Politik. Die Verkehrsminister der Länder wollen dem Bund nach Informationen der Rheinischen Post zu neuen Maßnahmen drängen. Ziel ist es, den Güterverkehr trotz der niedrigen Pegelstände am Laufen zu halten.
3: Viele Frachtschiffe können im Moment längst nicht so viel laden wie normalerweise. Das bringt Lieferketten durcheinander und verteuert Transporte. Die Länder fordern deshalb unter anderem mehr Schiffe, die auch bei wenig Wasser fahren können, und einen schnelleren Ausbau der Wasserstraßen. Immerhin gibt es bei der Energieversorgung bislang Entwarnung. Kraftwerke laufen laut dem Bundeswirtschaftsministerium weiter normal. Auch bei Öl und Kraftstoffen gibt es aktuell keine Engpässe. Zoe Tassovali, Redaktion.
1: Aus Sicht des KBV-Chefs Andreas Gassen steht Deutschland bei der Vorbeugung von Krankheiten im internationalen Vergleich gar nicht gut da. Im Vergleich seien die Deutschen häufig dicker, rauchten mehr und trieben weniger Sport, sagte Gassen der Neuen Osnabrücker Zeitung. Gleichzeitig verlangte er einen Neustart der Prävention. Auch forderte Gassen höhere Preise für Alkohol und Tabak. Im Sommer dürfte das Baden in Meer, in Seen oder Flüssen für viele Menschen einfach dazugehören. Wie viele Menschen bisher im laufenden Jahr in und am Wasser starben, weiß die Deutsche Lebensrettungsgesellschaft. Am Vormittag ziehen die Lebensretter eine Zwischenbilanz in Düsseldorf. Bundesweit rund 100 Menschen, das waren so viele wie seit über 20 Jahren in keinem Juni mehr.
4: Das Wetter.
5: Ja, und dann geht der Sommer heute in die nächste Runde. Das auch sehr angenehm mit maximal 26 Grad. Danach ist Schluss. Dazu mal sonnig, mal wolkig, aber überwiegend trocken. Und Richtung Wochenende wird es dann schon wieder heißer.
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6: A3 Köln-Frankfurt zwischen Kreuzbonn, Siegburg und Siebengebirge. 1 Kilometer Stau. Und A57 Krefeld-Köln zwischen Dormagen und Köln-Worringen. 1 Kilometer stockender Verkehr. Wir wünschen allen unterwegs gute Fahrt.
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5: Naja, und irgendwie müssen wir euch ja wach kriegen. Deswegen wird es gleich mal ein bisschen lauter bei uns mit den Hosen. Und nur nach vorn. Vorher versuchen wir es nochmal auf die softe Tour.

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0: Da kannst du ruhig zugeben, war dir zu laut, ne? Oder?
1: Du bist ein Spinner.
2: Was ist heute wichtig?
0: Das ist schön, wenn man mit Spinner begrüßt wird. Schönen guten Morgen, Natascha.
1: Guten Morgen.
0: Das begleitet uns ja weiter, das extreme Niedrigwasser in unseren Gewässern. Natascha Wittmark ist bei mir. Später am Vormittag ist eine Niedrigwasserkonferenz sogar mit Bundesverkehrsminister Steffen Bilger angesetzt. Ne?
1: Ja, denn das Niedrigwasser hat ja starke Auswirkungen auf die Umwelt und auch auf die Wirtschaft bei uns. Die Transportkosten, die steigen, da die Schiffe teilweise nur ein Fünftel ihrer üblichen Ladung aufnehmen können. Dadurch müssen mehr Schiffe eingesetzt werden als sonst, beziehungsweise sie müssen öfter fahren. Und es kann auch Auswirkungen auf die Preisentwicklung von Produkten wie zum Beispiel Getreidebaustoffen oder Benzin haben.
0: Ja, wir haben die Niedrigwasserkonferenz natürlich für euch im Blick, genauso wie den Sommerhit des Jahres. Mhm. Der wird später auch bekannt gegeben. Und ich sag mal so, ich habe auch schon eine Ahnung, wer es werden könnte.
3: Du bist gut genug.
1: Das bist du auch, Kuh.
0: Juli,
1: das bist du. Ja, der lief ja rauf und runter und auch auf Social Media hat jede Marke gefühlt mal mit dem geworben, mit so einer eigenen Version davon zumindest. Aber vielleicht wird's auch Shakira. Zusammen mit Burna Boy, Die Die, ich meine, ist der offizielle Song der WM. Sehr sommerlich, auch überall zu hören gewesen diesen Sommer und auch immer noch, ne? Auch hier bei uns im besten Mix natürlich. Aber wir werden dann später sehen, wer es wird, wenn der offizielle Sommersong 2026 bekannt gegeben wird von der GfK.
0: Da sind wir gespannt, genau. Und wir sind ja auch noch weiter mit dem Rad unterwegs in unserer Fahrradwoche. Mhm. Es dreht sich ja gerade bei uns alles ums Rad, also ums Radfahren. Und wir stellen euch die schönsten Radtouren hier bei uns in NRW vor.
1: Ja, genau. Und heute, da schauen wir den Bergischen Panoramaradweg uns genau an. Klingt schon toll, oder?
0: Bergischer, ja, aber absolut.
1: Der geht vom Ruhrgebiet durchs Bergische Land in Sauerland, über 100 Kilometer lang, auf unserer Homepage. Da könnt ihr euch die Strecke genau anschauen.
0: Ja, den du jetzt fährst, weil deswegen bist du morgen nicht da. Ne? Deswegen hast du dir
1: ganz genau,
0: so
1: natürlich.
0: Vielen Dank, Natascha Wittmark, für den Überblick.
1: Gerne.
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0: Das Wetter.
1: Ja, und da geht's mal sonnig, mal wolkig durch den Tag. Dazu ist es auch angenehm warm und trocken heute. Werte liegen da zwischen 22 und 26 Grad.
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2: A57 Krefeld-Köln zwischen Dormagen und Köln-Worringen. 1 Kilometer Stau. Wir wünschen allen unterwegs gute Fahrt.
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1: Schönen guten Morgen, jetzt um kurz nach 5:30. Musik habe ich dabei von Roxette. Die touren ja gerade wieder fleißig durch Europa, haben diese Woche in Bonn gespielt. Jetzt gibt es noch 2 Konzerte, die können gar nicht weiter auseinander liegen. Ein Termin in Finnland und der andere in der Schweiz. Ja gut, dann doch jetzt lieber hier im Radio. Hier sind sie mit Fading Like a Flower.

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0: Ja, nochmal einen schönen guten Morgen an diesem Donnerstag in einer Schule mitten im Regenwald Argentiniens. Da lernen Kinder nicht nur lesen und schreiben, sondern auch ihre eigene Sprache und Kultur kennen. Warum Vielfalt ein Geschenk ist und Wurzeln Menschen stärken, erzählt uns jetzt Katrin Schirmer von der Evangelischen Kirche.
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2: Zwei Sprachen in einem Klassenzimmer. Das fällt mir sofort auf, als ich die Grundschule Tacuapi in der argentinischen Provinz Misiones betrete. Hier wird auf Spanisch und Guarani unterrichtet. Die Schule liegt mitten im Regenwald. In der ersten Klasse hängen viele bunte Tafeln an den Wänden. Ein Buchstabe, dazu ein einheimisches Tier und das passende Wort der indigenen Sprache. Die Kinder kommen aus den umliegenden Dörfern und gehören zum Volk der Mbeya Guarani. Sie lernen lesen, schreiben und rechnen, wie alle anderen auch. Und sie lernen ihre eigene Sprache und Kultur kennen. Unterrichtet werden sie von zwei Lehrkräften, einer Lehrerin mit spanischer Muttersprache und einem Lehrer ihres Volkes. Lieder, Geschichten und Traditionen, alles hat seinen festen Platz. Kein Kind muss vergessen, woher es kommt, um Neues zu lernen. Das hat mich beeindruckt. Zur Schule gehört auch eine Küche. Dort kocht die Köchin am offenen Feuer das Frühstück, heute Milchreis und später das Mittagessen. Die Schule ist ein Ort der Gemeinschaft und des interkulturellen Lernens. Unterstützt wird die Schule von der Evangelischen Kirche am Rio de la Plata. Sie setzt sich dafür ein, dass die Kultur der Mbeya Guarani geachtet wird und die Kinder gute Bildung erhalten. Beides gehört zusammen. Jeder Mensch hat Wurzeln, eine Sprache, eine Geschichte, eine Herkunft. Das macht uns reich. Unterschiedliche Sprachen und verschiedene Kulturen sind ein Geschenk Gottes. Sie verdienen Respekt und Achtung. Katrin Schirmer von der Evangelischen Kirche für Augenblick mal.

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1: Mit Marc Weiß. Schönen guten Morgen. Die Pegelstände des Rheins sinken immer weiter, egal ob in Köln, Düsseldorf, Duisburg oder Emmerich. Die Pegel haben inzwischen historische Tiefstände erreicht. Und deshalb will Bundesverkehrsminister Bilger heute in Bonn mit Vertretern von Wirtschaftsverbänden über Lösungen beraten. Danny Hoppe aus dem Just-Team. Das Niedrigwasser belastet die Wirtschaft und es wirkt sich auf die Spritpreise inzwischen aus.
2: Genau, denn wegen der niedrigen Wasserstände am Rhein oder auch auf anderen Wasserstraßen können Transportschiffe nur noch sehr wenig Ladung aufnehmen, damit sie nicht auf Grund laufen. Sie müssen häufiger fahren oder Waren werden über die Schienen transportiert und beides sorgt für höhere Kosten. Bei dem Treffen heute will sich Bilger mit Vertretern von Industrie, Häfen und Binnenschifffahrt austauschen, wie die aktuelle Lage so ist, wie man kurzfristig handeln kann und wie man die Wasserstraßen, vor allem den Rhein, widerstandsfähiger machen kann. Denn durch den Klimawandel dürfte Niedrigwasser in Zukunft häufiger zum Problem werden. Auch die Verkehrsminister der Länder schalten sich heute zu einer Sonderkonferenz per Video zusammen. Da ist schon ein bisschen was durchgesickert. Gefordert wird unter anderem ein nationales oder europäisches Flottenförderprogramm. Heißt übersetzt, dass Schiffe so gebaut oder modernisiert werden sollen, dass sie auch bei niedrigem Wasserstand fahren und mehr Ladung transportieren können.
1: Infos von Danny Hoppe. Vielen Dank. Und jetzt die weiteren Themen in der Zusammenfassung. Nach dem Fund einer Sprengstoffdrohne am Flughafen Leipzig-Halle spricht Bundesinnenminister Dobrindt von einem hybriden Anschlagsszenario. Dabei schließe er auch fremde Mächte als Drahtzieher nicht aus, sagte er am Abend. Die Drohne mit einer Sprengvorrichtung war in der Nacht zum Mittwoch in der Nähe einer ukrainischen Transportmaschine gefunden worden. In Guatemala hat sich der sogenannte Feuervulkan beruhigt. Nach 50 Stunden erhöhter Aktivität erklärten die Behörden des Landes die Ausbruchsphase für beendet. Der Vulkan war Anfang der Woche ausgebrochen. Wegen der austretenden Lavaströme, Gas- und Aschewolken mussten mehrere tausend Menschen in Sicherheit gebracht werden. Der sogenannte Enkeltrick, falsche Polizisten und ähnliche Betrugsmaschen haben offenbar immer mehr Erfolg. Der Schaden aus solchen Delikten ist zuletzt deutlich gestiegen, meldet das Bundeskriminalamt. Allein mit der Masche falscher Polizist richteten Betrüger im vergangenen Jahr einen Schaden von fast 50 Millionen Euro an. Fast die gleiche Summe kam durch den Enkeltrick zusammen. Warum so viele Menschen trotz intensiver Warnungen auf solche Betrügereien hereinfallen und wildfremden Menschen Geld geben, nur weil die sich als Polizist oder eigenes Enkelkind ausgeben, weiß das BKA nicht. Es könne daran liegen, dass die Methoden der Täter immer besser werden, heißt es. Bei telefonischem Betrug spielten zum Beispiel sehr echt klingende KI-Stimmen eine immer größere Rolle, sagen die Behörden.
0: Und jetzt die Nachrichten für den Kreis Mettmann. Vom Niederbergischen bis zum Rhein.
3: Mit Lena Bauer, guten Morgen. Wer mit dem ÖPNV vom Kreis Mettmann aus in Richtung Düsseldorf und zurückfährt, soll bald besser vorankommen. Rund 35 Millionen Euro investiert die Deutsche Bahn dafür zusammen mit der Stadt Düsseldorf in die Infrastruktur. Das bedeutet zwar erstmal weiter Bauarbeiten und Einschränkungen, mittelfristig aber Verbesserungen. Hier bei uns im Kreis Mettmann scheinen vermehrt auch hier so die asiatische Hornisse unterwegs zu sein. Die Stadt Monheim bittet jetzt um Hilfe im Kampf gegen die Tiere. Wer ein Nest oder Ähnliches der invasiven Art entdeckt, kann es ab sofort per E-Mail mit Foto und Standort der Stadt melden. Nester werden anschließend von einem geschulten Imker entfernt, sagt die Stadt.
4: Das Wetter jetzt hier bei Radio Neandertal, das ist im Prinzip so, wie es für mich den ganzen Sommer sein könnte. Sonne, 25 Grad. Heute mit ein paar Wolken am Nachmittag, morgen auch viel Sonne, 25 Grad. Aktuell 15 Grad in Mettmann am Jubi, 16 Grad in Erkrath.
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4: Gibt einen Stau auf der A46, Düsseldorf-Wuppertal zwischen Wuppertal-Wichlinghausen und Wuppertal-Oberbarm. 1 Kilometer, dauert 8 Minuten länger. Gute Fahrt.
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4: Dann starten wir mal ganz entspannt in diesen Donnerstag, ne? Mit Bruno Mars im besten Mix jetzt bei mir. Guten Morgen, Robin Lammershop hier.

0: Wir machen Urlaub vor der Haustür mit euch, zumindest mit Tipps dafür, hier bei Radio Neandertal, 10 nach 6. Guten Morgen. Wir müssen den Kreis Mettmann gar nicht verlassen, um an den Strand zu kommen. Es gibt direkt mehrere Möglichkeiten. In Langenfeld an der Wasserskianlage gibt es Strand. In Hahn beim Hahner Sommer auf dem Neuen Markt, da gibt es auch Strand. Und jetzt auch in Heiligenhaus am Hellions Beach. Tatsächlich gibt es da richtigen Sand, es gibt Liegestühle, es gibt kühle Drinks. Das Ganze an der Westfalenstraße auf dem Areal vom ehemaligen Kornsilo. Und Bürgermeister Björn Kerkmann ist auch schon schwer begeistert.
1: Ja, der Standort ist ja hervorragend. Deswegen soll ja künftig hier auch Gastronomie entstehen. Das ist jetzt so ein bisschen der Vorgeschmack. Es gibt jetzt schon was zu essen, es gibt leckere und kalte Getränke. Und so soll es ja dann zukünftig dann auch hier weitergehen. Direkt am Radweg ist eigentlich die beste Lage. Man ist auch direkt fast in der Innenstadt und deswegen kann das ja auch nur von Erfolg gekrönt sein.
0: Ja, und dann bei dem Wetter heute, Sonne 25 Grad, das ist doch sehr schön. Mehr Infos zum Hellions Beach und noch mehr Tipps findet ihr auf radioneandertal.de. Robin Lammerschopp hier morgen.

0: Hier ist Radio Neandertal. Guten Morgen, 18 nach 6.
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0: Hier ist Radio Neandertal, 6.21 Uhr. Guten Morgen. Vielleicht habt ihr es mitbekommen. Vor ein paar Wochen ist eine 70 Jahre alte Flaschenpost im Rhein gefunden worden. Ein französischer Brief mit einer Adresse hier bei uns in NRW. Natürlich ist danach der Absenderin gesucht worden. Das Problem, die Adresse gibt es so überhaupt gar nicht mehr und liegt mittlerweile sogar in einem völlig anderen Kreis. Kollege Niklas Lünebach hat die Absenderin gesucht und gefunden.
1: Es ist der 16. Juli 1958. Die Drachenfels, ein alter Raddampfer, schippert über den Rhein. Irgendjemand kritzelt einen Brief auf die Rückseite der Speisekarte an Bord, steckt sie in eine Flasche und wirft diese über Bord. Knapp 70 Jahre später, im Juli 2026, wird in Oberwesel in der Nähe von Koblenz das Rheinufer neu gebaut. Ein Bauarbeiter findet die Flaschenpost und übergibt sie dem Bürgermeister Jan Zimmer.
2: Ja, wir haben mittwochs immer Baubesprechung und der Bauleiter hat dann irgendwann gesagt, Herr Zimmer, ich habe doch eine Flasche für Sie. Und ich dachte, ich hätte irgendeine Wette gewonnen oder so, keine Ahnung. Ist dann rausgekommen, ist das eine alte Flasche mit der Speisekarte und dem Brief.
1: Auf der Karte steht eine Adresse aus dem Rheinland. Die gibt es aber mittlerweile gar nicht mehr. Es wird in Archiven gekramt, alte Karten werden rausgesucht und tatsächlich...
3: Von der Erbstadt Glessen bin ich angeschrieben worden, dass die Flaschenpost gefunden wurde und nach Recherchen ergeben hätten, dass ich die Tochter von der Absenderin sein müsste.
1: Und ja, Annette Niesen ist die Tochter der Absenderin Annie Gruß. Und diese lebt sogar noch, stolze 91 Jahre alt mittlerweile. Sie hat damals als Schiffsköchin auf der Drachenfels gearbeitet, aber der Brief ist auf Französisch.
3: Und also meine Mutter kann kein Französisch. Also ja, vielleicht war es ein Matrose, der auf Französisch geschrieben hat. Ich weiß es nicht, sie weiß es auch nicht mehr.
1: Ein Jahr nachdem die Flaschenpost geschrieben wurde, lernt Annie ihren späteren Mann kennen. Hätte sie Französisch verstanden, wäre das vielleicht ganz anders gekommen. Denn übersetzt steht da, ich liebe Annie von ganzem Herzen. Von einem Verehrer wusste sie damals aber nichts.
0: Guck mal, Schicksal und so romantisch. Und mich würde noch interessieren, was auf der Speisekarte gestanden hätte.
4: Bangkok.

0: Ich mag Langfeld, weil die Stadt sehr, sehr groß ist und schön. Und man viele Sachen kaufen kann. Bubble Tea trinken und Eis essen.
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0: Guten Morgen, hier ist Radio Neandertal um 6:30. Die Nachrichten jetzt mit Lena Bauer.
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2: Guten Morgen. Der Vorfall rund um eine Sprengstoffdrohne am Flughafen Halle Leipzig war aus Sicht von Bundesinnenminister Dobrindt ein Anschlagsversuch. Es handelt sich um ein hybrides Anschlagsszenario, sagte Dobrindt. Der Innenminister hatte für eine Lagebesprechung mit Sicherheitsbehörden vor Ort seinen Urlaub abgebrochen. Die anhaltende Hitze und Trockenheit setzen die Landwirtschaft unter Druck. Bauernverbände in Europa rechnen mit einer schlechteren Ernte. Und sie warnen vor steigenden Kosten und Futterknappheit. In Spanien und Frankreich drohen demnach deutliche Ernteausfälle bei Obst und Gemüse. Rund 35 Millionen Euro für die Schieneninfrastruktur, zum Teil auch im Kreis Bettmann. So viel investieren die Deutsche Bahn und die Stadt Düsseldorf eigenen Angaben nach. Dadurch soll es in Sachen ÖPNV hier in der Region besser laufen. Erstmal bedeutet das aber auch Bauarbeiten und Einschränkungen. Anna Tiefert hat weitere Details.
3: Ab Anfang September richtet die Bahn einen Gleiswechselbetrieb in Düsseldorf ein. Damit kann der Zugverkehr in Zukunft bei Störungen oder Bauarbeiten flexibler umgeleitet werden. Außerdem wird die Eisenbahnbrücke Ronsdorfer Straße in Düsseldorf erneuert. Vom 4. September bis zum 2. Oktober kommt es durch die Bauarbeiten zu Einschränkungen. Für Menschen aus dem Kreis Mettmann bedeutet das, dass die S28 ausfällt. Es sollen aber Ersatzbusse zwischen Mettmann Stadtwald und Düsseldorf-Gerresheim fahren. Zwischen 20 Uhr und 4 Uhr wird der Schienenersatzverkehr zudem bis Düsseldorf Hauptbahnhof verlängert.
2: Der Kreis Mettmann gehört zu den Regionen mit der höchsten Gründungsdynamik und das in ganz Deutschland. Das zeigt das sogenannte NUI-Regionen-Ranking. Der Kreis verbessert sich demnach um 10 Plätze auf Platz 18. Er schafft es damit zum ersten Mal in die Top 20 der 400 Landkreise und kreisfreien Städte. Das Ranking misst, wie viele neue Gewerbe pro 10.000 Einwohner im erwerbsfähigen Alter angemeldet werden. Und das waren die Nachrichten mit Lena Bauer.
0: Jetzt kommt das Wetter hier bei Radio Neandertal. Es ist ein bisschen kühler geworden, also im Moment schon relativ frisch. Nach den Temperaturen in den vergangenen Tagen bei uns im Kreis Mettmann. 15 Grad messen wir in Fellbad am Tierheim, 17 Grad sind es in Langenfeld. Es geht heute aber noch hoch auf 25 Grad, ganz angenehm. Dazu erstmal Sonne, später ein paar Wolken, abends dann wieder Sonne. Und morgen auch viel Sonne und auch 25 Grad.
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0: Stau gibt's auf der A46 Düsseldorf-Wuppertal zwischen Wuppertal-Wichlinghausen und Wuppertal-Oberbarm. 1 Kilometer. 8 Minuten plus. Wo es geht, gute Fahrt.
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0: Ja, dann machen wir euch mal wach, ne? Vielleicht macht ihr das Radio ein bisschen lauter, dann klappt das mit dem Wachmachen noch besser und vielleicht haben die Nachbarn auch was davon. Avicii jetzt im besten Mix bei mir, Robin Lammershop. Guten Morgen.

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0: Guten Morgen, hier ist Radio Neandertal mit Robin Lammerschott, 6.38 Uhr. Mich macht man immer ganz glücklich, wenn man mich an den Strand setzt. Dann bin ich wirklich glücklich. Und man muss den Kreis Mettmann noch gar nicht verlassen, wenn man am Strand sitzen will. Das ist total praktisch, denn inzwischen gibt es auch einen Strand in Heiligenhaus. Den Heldiens Beach direkt am Panoramaradweg. Da hast du Sand, da hast du Liegestühle, da hast du schön, sagt auch Radio Neandertal-Hörer Peter aus Heiligenhaus.
1: Hier trifft man halt viele nette Leute und die Getränke sind kühl, bei den Temperaturen wunderbar. Das kann man nur empfehlen, zumal hier viel Sand ist und hier auch viele Kinder die Möglichkeit haben, sich mal im Sand zu verbuddeln. Und ist also für all jeden was dabei, würde ich sagen.
0: Ab heute dann auch, ab 17 Uhr könnt ihr mal ausprobieren. Noch mehr Tipps für den Urlaub vor der Haustür auf radioneandertal.de.

0: Vielleicht versieht man was. Guten Morgen bei Radio Neandertal. Beim Autofahren überlegt man sich ja inzwischen zweimal, gerade je nachdem, welche Strecke vor einem liegt. Aber Fahrrad ist halt manchmal auch eine gute Alternative, ne? Zur Arbeit, wenn es geht, wenn man nicht Pendler ist und, weiß ich, 60 Kilometer hinter sich bringen muss. Zum Einkaufen geht es auch. Ins Grüne einfach mal für eine Tour, vielleicht sogar in den Urlaub oder das Ding mitnehmen, ne? Wir beschäftigen uns diese Woche ausführlich mit dem Radfahren hier bei Radio Neandertal. Wenn es nach dem ADFC, dem Allgemeinen Deutschen Fahrradclub, geht, dann dürfte die Lage für Radfahrer bei uns aber noch besser werden. Die Realität zeigt in vielen Städten, das lässt zu wünschen übrig. Aktuellster Fahrradklimatest des ADFC zeigt, wie zufrieden die Menschen in NRW wirklich sind. José Nasiandi, du hast dich damit beschäftigt. Wie fällt das Zeugnis für uns in NRW aus?
1: Naja, ganz ehrlich, nicht besonders gut. Mehr als 55.000 Menschen haben in NRW abgestimmt und die Gesamtnote liegt bei 3,88. Also in der Schule hätte man gesagt, eine 4+. Besonders genervt sind Radfahrer in NRW von zu schmalen Radwegen, schlecht geschalteten Ampeln und Autos, die Radwege blockieren. Der ADFC sagt deshalb ganz klar, vom Ziel, Fahrradland Nummer 1 zu werden, ist NRW noch weit entfernt. Vor allem die Städte und Gemeinden sollten deutlich mehr investieren.
0: Ja, wobei es natürlich bei uns in unseren Städten im Kreis Mettmann vergleichsweise gut ist, bevor man durch so eine Großstadt wie Düsseldorf mit dem Rad muss, läuft es hier noch ganz schön. Und wir haben ja den Panoramaradweg, den man zumindest schön für Touren nutzen kann. Mehr zu Touren mit dem Fahrrad findet ihr auch auf unserer Homepage auf radioneandertal.de.

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0: Bei mir ist heute Morgen Ananas geworden für auf der Arbeit. Radio Neandertal 655. Robin Lammershop hier. Ja, Wassermelone ist aus. Ananas war noch da. Die wird ja auch nicht besser, ne? Ein Riesenvorrat an Wassermelonen hat er hier übrigens. Watermelon Sugar. Harry Styles, Watermelon Sugar. Gleich im besten Mix für den Kreis Mettmann. Noch vor den Nachrichten um 7.
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1: Mit Marc Weiß. Schönen guten Morgen. Eine Drohne mit Sprengstoff und Zünder wird am Leipziger Flughafen gefunden, ganz in der Nähe einer ukrainischen Transportmaschine. Für Bundesinnenminister Dobrindt ist das, was gestern am Flughafen in Leipzig passiert ist, eine neue Qualität an Gefahr. Er geht davon aus, dass es sich bei dem Vorfall um ein, Zitat, hybrides Anschlagsszenario handelt. Das sagte er am Abend auf einer Pressekonferenz in Leipzig. Mehr zum Thema von Christian Böder aus dem News-Team.
2: Für Dobrindt scheint klar zu sein, hinter dem Drohnenanschlag steckt ein hochprofessioneller Täter. Eine Drohne mit Sprengmitteln und Zünder zu präparieren, dafür brauche man viel Erfahrung mit Technik und mit Sprengstoffen, sagte er. Der Täter verwendete wohl auch militärischen Sprengstoff und der Täter könnte angeheuert oder beauftragt worden sein. Dobrindt sprach davon, dass er fremde Mächte als Drahtzieher nicht ausschließe. Zu einer ähnlichen Lageeinschätzung kommt der Luftverkehrsexperte Fricke der Technischen Universität Dresden. Er sieht eine neue Dimension der Bedrohung kritischer Infrastruktur, sagte er der deutschen Presseagentur. Bisher gab es nur die Gefahr, dass Flugzeuge mit Drohnen zusammenstießen. Jetzt geht es um Explosionen. Die Sprengdrohne war in der Nacht zum Mittwoch nahe einer ukrainischen Transportmaschine am Leipziger Flughafen entdeckt und später entschärft worden. Ein wegen des Vorfalls umgeleiteter Frachtflieger sei dann mit einem zweiten unbekannten Flugobjekt zusammengeprallt. Die Ermittlungen laufen.
1: Christian Böder mit Infos. Vielen Dank. Und jetzt die weiteren Themen in der Zusammenfassung. Bundesverkehrsminister Bilger hat für heute Vertreter von Schifffahrt, Häfen und Wirtschaft zu einem Krisentreffen nach Bonn eingeladen. Es geht um die dramatisch niedrigen Pegelstände auf deutschen Wasserstraßen. Die Bundesverbände der Industrie und der deutschen Binnenschifffahrt fordern vom Bund konkrete Schritte, um die Verkehrsinfrastruktur der Flüsse zu verbessern. Der Iran und der Oman haben sich wohl auf eine neue Passage durch die Straße von Hormus geeinigt, die zwischen beiden Ländern liegt. Eine gemeinsame Erklärung sei so gut wie fertig, allerdings dürfe keine externe Partei mehr in diesen Prozess eingreifen, das sagte ein iranischer Außenamtssprecher. Die Abmachung bedeutet allerdings offenbar keine vollständige Wiederöffnung der Meerenge. In Deutschland sind zu viele Menschen nicht fit genug, warnt die Bundesvereinigung der Kassenärzte. Vor allem im internationalen Vergleich schneiden wir schlecht ab. Der Deutsche sei im Schnitt dicker, trinke mehr Alkohol, rauche mehr und treibe weniger Sport als die Menschen in anderen Ländern, so sagte es Kassenärztechef Gassen in der Neuen Osnabrücker Zeitung. Und genau hier warte eine Aufgabe auf den neuen Gesundheitsminister Linnemann. Der müsse bei der Prävention ganz neu ansetzen, findet Gassen. Notwendig sei es, viel stärker in Kitas und Schulen zu gehen, damit Kinder früh lernten, sich gesund zu ernähren und sich viel zu bewegen. Dafür müsste dann auch der öffentliche Gesundheitsdienst gestärkt werden, sagt Gassen. Genau das habe die Politik nach Corona auch versprochen, aber bis heute nicht eingelöst.
0: Und jetzt die Nachrichten für den Kreis Mettmann. 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
3: Mit Lena Bauer, guten Morgen. Wer mit dem ÖPNV vom Kreis Mettmann aus in Richtung Düsseldorf fährt und zurück, soll bald besser vorankommen. Rund 35 Millionen Euro investiert die Deutsche Bahn zusammen mit der Stadt Düsseldorf in die Infrastruktur. Das bedeutet zwar erstmal Bauarbeiten und Einschränkungen, mittelfristig aber Verbesserungen. Im Kreis Mettmann wird besonders viel gegründet. Das ist das Ergebnis einer aktuellen Untersuchung. Demnach ist unser Kreis unter den Top 20 der 400 Landkreise und kreisfreien Städte.
4: Das Wetter jetzt hier bei Radio Neandertal ist schön. Sonne scheint ganz oft heute, nur heute Nachmittag nicht. Da sind ein paar Wolken da. Die wollen mal gucken, wie alles gut ist im Kreis Mettmann. Morgen auch viel Sonne, dann noch weniger Wolken und es bleibt trocken. Heute und morgen angenehme 25 Grad maximal. Im Moment liegen wir bei 16 Grad in Heiligenhaus am Flugplatz Meiersberg. 16 Grad sind es auch in Ratingen.
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4: Keine Staus, gute Fahrt.
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4: Bei diesem angenehmen Wetter könntet ihr auch mal wieder beim Hanau Sommer vorbeigucken, ne? Gerade wenn ihr das Kind in der Aufsicht habt, könnt ihr die Füße in den Sand stecken. Da gibt es nämlich für Kinder ab 6 heute ab 14:30 ein Malangebot, 3 Stunden lang. Ihr habt Ruhe, das Kind ist beschäftigt, hat Spaß, alles schön. Dann macht's mal toll an diesem Donnerstag. Robin Lammershop hier. Guten Morgen.

0: Na, heute Abend schön an den Strand. Ach, das wäre toll, ne? Aber könnt ihr ja machen. 11:07 hier ist Radio Neandertal. Wir geben euch die Urlaubstipps vor der Haustür. Und hier gibt's ja Strände, unter anderem relativ neu, den Hellions Beach in Heiligenhaus an der Westfalenstraße. Da, wo früher die Kornsilos gestanden haben, ist jetzt schön Sand und Liegestühle. Und Radio Neandertal-Hörerin Christiane aus Heiligenhaus findet's toll.
1: Also für Heiligenhaus ist das eine absolute Bereicherung, gerade jetzt im Sommer, weil wir halt auch nicht wirklich, oder wir haben zwar schon Gastronomie hier, aber mit dem Strand und ist das wirklich für die ganze Familie was, dass die Kinder hier auch rumrennen können. Die können hier schön spielen, man muss keine Angst haben, dass sie halt weglaufen, dadurch, dass das hier alles abgegrenzt ist. Und darum kommen wir immer wieder gerne hier hin.
0: Und es liegt total praktisch am Panoramaradweg. Also, wenn ihr aber noch mehr Tipps braucht, ne, so für die Sommerferien, für den Rest der Sommerferien, für die restlichen 3,5 Wochen, guckt da einfach mal auf unsere Homepage. Wir haben da jede Menge für euch auf radioneandertal.de.

0: 19 nach 7 haben wir es. Hier ist Radio Neandertal. Morgen.
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0: Gleich 90er von R.E.M. Losing My Religion im besten Mix hier bei Radio Neandertal 724.
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3: Unser Wirt, der wollte gar kein Wirt werden. Der war auf irgendeiner Auktion, hat einen gegrüßt, war er Höchstbietender. Er hat eine Kneipe gehabt. Die hieß Im Büro, konntest nicht lügen. Wenn deine Frau dich angerufen hat, wo bist du? Im Büro, alles klar. Da waren Leute wie Mirko. Mirko ist ein Typ, so wie Apfelsaft, so naturtrüb. Der hat mal beim Kniffel die Chance gestrichen. Der wurde als Baby in eine Babyklappe gelegt, allerdings von innen. Ne? Ich habe mal angerufen, ich habe gesagt, pass auf, bei Aldi haben die einen Säulengrill im Angebot. Bitte ruf da mal für mich an, dass die mir einen zurücklegen. Alles klar. Ich rufe ihn abends an und frage, und hat geklappt? Nee, er hätte die Sondernummer angerufen, da geht keiner dran. Ich sage, wie Sondernummer? Ja, hier 0800 22 00. Sag, du Vollidiot, das sind die Öffnungszeiten.
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0: Guten Morgen, um 7:30 hier ist Radio Neandertal. Lena Bauer ist da mit den Nachrichten.
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2: Guten Morgen. Der Vorfall rund um eine Sprengstoffdrohne am Flughafen Halle-Leipzig war aus Sicht von Bundesinnenminister Dobrindt ein Anschlagsversuch. Es handelt sich um ein hybrides Anschlagsszenario, sagte Dobrindt. Der Innenminister war für eine Lagebesprechung mit Sicherheitsbehörden vor Ort. Schockanruf, Enkeltrick oder falsche Polizeibeamte. Der Schaden aus solchen Delikten ist deutlich gestiegen, das hat das Bundeskriminalamt mitgeteilt. Im vergangenen Jahr gab es demnach einen Schaden von über 49 Millionen Euro. Im Vorjahr waren es etwa 30 Millionen. Und wir bleiben beim Thema Geld, es geht aber um Investitionen. Rund 35 Millionen Euro für die Schieneninfrastruktur, zum Teil auch im Kreis Mettmann. So viel investieren die Deutsche Bahn und die Stadt Düsseldorf eigenen Angaben nach. Dadurch soll es in Sachen ÖPNV hier in der Region besser laufen. Erstmal bedeutet das aber auch Bauarbeiten und Einschränkungen. Anna Tiffert hat weitere Details.
3: Ab Anfang September richtet die Bahn einen Gleiswechselbetrieb in Düsseldorf ein. Damit kann der Zugverkehr in Zukunft bei Störungen oder Bauarbeiten flexibler umgeleitet werden. Außerdem wird die Eisenbahnbrücke Ronsdorfer Straße in Düsseldorf erneuert. Vom 4. September bis zum 2. Oktober kommt es durch die Bauarbeiten zu Einschränkungen. Für Menschen aus dem Kreis Mettmann bedeutet das, dass die S28 ausfällt. Es sollen aber Ersatzbusse zwischen Mettmann-Stadtwald und Düsseldorf-Gerresheim fahren. Zwischen 20 Uhr und 4 Uhr wird der Schienenersatzverkehr zudem bis Düsseldorf Hauptbahnhof verlängert.
2: Die Stadt Monheim bittet um Hilfe im Kampf gegen die asiatische Hornisse. Wer ein Nest der Tiere entdeckt, kann das ab sofort per E-Mail melden. Einzelne Tiere sollen aber nicht gemeldet werden. Ein geschulter Imker entferne die Nester dann. Wichtig, die heimische europäische Hornisse steht unter Artenschutz und darf nicht einfach so bekämpft werden. Und das waren die Nachrichten mit Lena Bauer.
0: Das Wetter jetzt hier bei Radio Neandertal. Sonne scheint fast den ganzen Tag. Zwischendurch sind immer ein paar Wolken im Spiel bei uns im Kreis Mettmann. Aber spätestens am Abend kommt die Sonne wieder raus. 25 Grad heute maximal. Morgen ganz viel Sonne, nur ein paar Wolken. Auch dann 25 Grad maximal. Im Moment 16 Grad in Hilden am Holterhöfchen. 16 Grad auch in Hahn.
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0: Nix los, gute Fahrt.
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0: Ach, guck mal, dann ist heute Donnerstag, ne, fast schon Wochenende und nach Feierabend sich mal schön in den Liegestuhl legen. Das könnt ihr alles haben heute beim Feierabendmarkt in Monheim. Dazu gibt's noch Foodtrucks, was Leckeres zu trinken. Ab 16 Uhr auf dem Eierplatz. Macht's euch schön, wir versuchen auch, es euch schön zu machen. Jetzt mit Pitbull im besten Mix bei mir. Robin Lammershop. Guten Morgen.

0: Ja, es ist eine kleine Stadt, man kennt sich, gibt gemütliche Außengastronomie und es ist einfach schön hier zu leben. Die Stadt wäre mir zu groß, zu wuselig. Ich finde es hier beschaulich und das gefällt mir an Velbert.
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0: war heute Morgen ein bisschen begeistert, als ich an der Tanke vorbeigekommen bin. Dachte ich, guck mal, es ist günstiger geworden im Vergleich zu gestern. 6 Cent. Und trotzdem immer noch sehr, sehr teuer. 20 vor 8. Guten Morgen, Robin Lammershop hier.
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2: Urlaub ist leider nicht mehr angesagt. Da komme ich gerade her oder hatte Urlaub zu Hause auf Balkonien. 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Was schönes Unternehmen.
0: Ja, man guckt inzwischen drauf, ne, wohin man mit dem Auto fährt.
2: Ja, das stimmt allerdings. Und Ratingen ist eine sehr schöne Stadt. Da bin ich sowieso ganz gern. Ich fahre morgen mit einer guten Bekannten dahin und dann werden wir auch einen Kaffee genießen. Und natürlich werde ich dann mein Auto voll tanken.
0: Ja, natürlich. Und dann schön auf dem Marktplatz sitzen, Käffchen trinken.
2: Ja, genau.
0: Das klingt doch sehr gut, ne? 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

0: Wir brauchen noch einen Strand, ja, dann machen wir doch einen. Zack, zack, gebaut, so schnell läuft das in Heiligenhaus. Da gibt es jetzt seit ein paar Wochen den Helgens Beach, den sommerlichen Stadtstrand. Und der kommt sehr gut an, Chiara aus Heiligenhaus.
1: Also ich muss sagen, was ich hier sehr schön finde, ist, dass hier jung und alt wirklich aufeinander trifft. Dass das hier harmoniert, dass die Kleinen hier spielen können, Sand, Sonne, Getränke, gute Laune, Musik, die läuft. Also ich finde, das ist für Groß und Klein einfach optimal. Und man kann hier super hinlaufen zu Fuß. Und das lange Wetter spielt mit und ich kann es einfach nur jedem empfehlen.
0: Ja, das Wetter spielt heute sowas von mit Sonne, 25 Grad. Und das ist einer unserer Urlaubstipps vor der Haustür. Wir haben noch mehr, weil die Sommerferien ja auch wirklich lange dauern. Und die ganzen Tipps, die wir für euch haben, findet ihr auf radioneandertal.de. Wir machen weiter mit sommerlicher Stimmung. Jetzt mit Jennifer Lopez im besten Mix bei mir, Robin Lammershop. Guten Morgen. Say hello. Ja, du sagst.

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1: Mit Marc Weiß. Schönen guten Morgen. Die großen Technologiekonzerne liefern sich seit längerem ein Wettrennen bei der Entwicklung künstlicher Intelligenz. Allerdings kommt es dabei immer häufiger auch zu Vorfällen, bei denen die KI-Modelle völlig aus dem Ruder laufen. Größere Schäden haben sie bisher nicht angerichtet, aber die Angst davor wächst. Und jetzt hat auch der Facebook-Mutterkonzern Meta eingestanden. Auch die KI dort, also die Meta-KI, hat einen selbstständigen Hackerangriff gestartet. Mehr Infos dazu von Christian Böder.
2: Meta hielt sich mit näheren Informationen zum Vorfall zurück. Das Problem lag demnach in einer Fehlkonfiguration des Systems beim Testpartner, der auch schon KIs der Konkurrenten OpenAI und Anthropic getestet hatte. Das sagte Meta unter anderem dem US-Sender CNN. Die KI-Modelle bekamen durch eine Fehleinstellung Zugang zum Internet, was eigentlich gar nicht vorgesehen war, fanden eine Schwachstelle im System eines anderen Unternehmens und hackten sich rein. Welche Firma betroffen war, hat Meta nicht gesagt. Der Angriff der Meta-KI reiht sich in eine ganze Reihe ähnlicher Vorfälle ein, bei denen KIs getestet werden sollten, sich dann selbstständig machten und unvorhergesehen massiv zu schummeln begannen und aus dem Testumfeld ausbrachen. Experten bezeichneten einige dieser Vorfälle als beängstigend.
1: Infos von Christian Böder, vielen Dank. Jetzt die weiteren Themen in der Zusammenfassung. Bundesverkehrsminister Bilger hat für heute Vertreter von Schifffahrt, Häfen und Wirtschaft zu einem Krisentreffen nach Bonn geladen. Es geht um die dramatisch niedrigen Pegelstände auf deutschen Wasserstraßen. Die Bundesverbände der Industrie und der deutschen Binnenschifffahrt fordern vom Bund konkrete Schritte, um die Verkehrsinfrastruktur der Flüsse zu verbessern oder aufrechtzuerhalten. Der Vorfall mit einer Sprengstoffdrohne am Flughafen Leipzig-Halle war aus Sicht von Bundesinnenminister Dobrindt ein Anschlagsversuch. Dobrindt will nicht ausschließen, dass fremde Mächte dahinter stecken, so hat er es formuliert. In den meisten früheren ähnlichen Fällen war damit immer Russland gemeint. Der Präsident des Münchner IFO-Instituts macht einen heiklen Vorschlag, der nicht überall gut ankommen dürfte. Clemens Fuß fordert, den ermäßigten Mehrwertsteuersatz von 7% komplett abzuschaffen und alle Waren einheitlich mit 19% zu besteuern. Dadurch würden vor allem Lebensmittel zum Teil deutlich teurer, das gibt Fuß auch zu. Deshalb sollten Haushalte mit geringen Einkommen jährliche Gutschriften vom Staat bekommen, schlägt der IFO-Chef vor. Die Höhe sieht Fuß bei 360 Euro pro Jahr. Keinen Ausgleich, dafür nur die deutliche Mehrbelastung, hätte etwa die Hälfte der Bevölkerung in Deutschland zu tragen, ab einem Bruttoeinkommen über 55.000 Euro. Die Mehreinnahmen für den Staat schätzt Fuß durch seinen Vorschlag auf etwa 36 Milliarden Euro pro Jahr.
0: Und jetzt die Nachrichten für den Kreis Mettmann. 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
3: Mit Lena Bauer, guten Morgen. Wer mit dem ÖPNV vom Kreis Mettmann aus in Richtung Düsseldorf und zurückfährt, soll bald besser vorankommen. Rund 35 Millionen Euro investiert die Deutsche Bahn zusammen mit der Stadt Düsseldorf in die Infrastruktur. Das bedeutet zwar erstmal Bauarbeiten und Einschränkungen, mittelfristig aber Verbesserungen. Hier bei uns im Kreis Mettmann scheinen vermehrt auch asiatische Hornissen unterwegs zu sein. Die Stadt Monheim bittet deswegen jetzt um Hilfe. Wer ein Nest der Tiere entdeckt, kann es der Stadt melden. Nester werden demnach dann von einem geschulten Imker entfernt.
4: Wir gucken aufs Wetter hier bei Radio Neandertal. Das ist sonnig die meiste Zeit heute bei uns im Kreis Mettmann. Zwischendurch gibt es mal Wolken, so gegen Nachmittag, aber Regen natürlich nicht. 25 Grad maximal heute und morgen auch. Auch dann morgen viel Sonne, weniger Wolken als heute. Und aktuell 17 Grad in Wülfrath, 18 Grad in Monheim am Campingplatz Baumberg.
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4: Keine Staus, gute Fahrt.
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4: Was für ein schönes Wetter, um es sich gut gehen zu lassen. Heute Abend beim Feierabendmarkt in Heiligenhaus, oder? Nix tun, nur an Foodtruck gehen und zu gucken, was man isst. An Getränkestand und dann schön dem DJ-Set lauschen. Es kann wirklich schön sein. Heute Abend am Rathausplatz in Heiligenhaus. 16 Uhr geht's los. Bei uns ist es jetzt auch sehr entspannt im besten Mix. Mit Olivia Dean, bei mir Robin Lammershop. Schönen Donnerstag.

0: 7 nach 8. Guten Morgen bei Radio Neandertal. Wir sind drin im Sommer und zwar mittendrin bei uns im Kreis Mettmann. Und das Marktforschungsunternehmen GfK dachte sich, wir küren heute aber auch schon den Sommerhit des Jahres. Worauf warten? Im Herbst interessiert es keinen mehr. Wir sind gespannt, was es wird. Wir haben mal gefragt in Ratingen, was ist denn euer Lieblings-Sommerhit aller Zeiten?
1: Der neue Song von Shakira von der WM, Die Die. Der vibe gut, wenn man im Auto unterwegs ist, Sonnenschein. Ich finde, der vibe ganz gut.
2: Fett im Kornfeld von Jürgen Drews. Das ist mein Sommersong 2026. Ich liebe ihn einfach. Das bringt mir gute Laune.
0: Ja, das ist doch schön. Das hier ist einer meiner All-Time-Favorite-Sommerhits aus den 80ern. Katrina and the Waves, Walking on Sunshine gibt's jetzt für gute Laune im besten Mix für den Kreis Mettmann bei mir, Robin Lammershop. Guten Morgen!

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0: Was ich an Erkrath mag, dass ich alles habe, was ich hier möchte. Ich wohne in Hochdahl, das heißt, 1 Kilometer entfernt ist der Hochdahler Markt. 800 Meter entfernt habe ich nochmal eine kleine Einkaufszone an der Bergstraße. 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

0: testen tolle Touren für euch, falls ihr in den Sommerferien noch eine Radtour machen wollt in NRW. Und wer wären wir, wenn wir nicht auch den Radweg vor der Haustür testen? Kollege Daniel Dehling ist den Panoramaradweg gefahren.
1: Der Bergische Panoramaradweg ist überwiegend entspannt zu radeln, verspricht Sebastian Kaiser von Tourismus NRW.
2: Die Steigungen werden entsprechend durch Tunnels und Viadukte relativiert und man hat deswegen eigentlich ein entspanntes Radeln.
1: Das Logo des Radwegs ist übrigens ein orangefarbenes Rechteck mit einer sanft ansteigenden Linie und die soll den Radweg darstellen, ne? Sanft ansteigend durchs Bergische Land und das funktioniert auf großen Teilen sehr gut.
0: Das ist doch schön. Und man kann schön gucken, man kann schön anhalten in schönen Städten, Heiligenhaus, Velbert, Wülfrath, Hahn, da wo der Panoramaradweg halt entlang führt. Alle Touren haben wir euch natürlich auch aufgeschrieben auf radioneandertal.de.

0: 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Hier ist Radio Neandertal. Guten Morgen um 8:30 die Nachrichten jetzt mit Lena Bauer.
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2: Guten Morgen. Die Grünen fordern nach dem Vorfall mit einer Sprengstoffdrohne am Flughafen Leipzig-Halle eine Sondersitzung des Nationalen Sicherheitsrates. Sie sehen eigenen Angaben nach in dem Vorfall einen möglichen schweren hybriden Angriff und verlangen eine schnelle politische Reaktion. Schockanruf, Enkeltrick oder falsche Polizeibeamte. Der Schaden aus solchen Delikten ist deutlich gestiegen. Das hat das Bundeskriminalamt mitgeteilt. Im vergangenen Jahr gab es demnach einen Schaden von über 49 Millionen Euro. Im Vorjahr waren es etwa 30 Millionen. Die Deutsche Bahn und die Stadt Düsseldorf investieren ordentlich in das Bahnnetz, auch hier bei uns im Kreis Mettmann. Wer pendelt, muss sich deswegen auf weitere Einschränkungen einstellen. Auf der Strecke der S28 muss man ab dem 4. September auf Ersatzbusse umsteigen. Sie fahren zwischen Mettmann-Stadtwald und Düsseldorf-Gerresheim. Anna Tiffert hat weitere Infos dazu.
3: Zwischen 20 Uhr und 4 Uhr wird der Schienenersatzverkehr sogar bis zum Düsseldorfer Hauptbahnhof verlängert. Grund sind Bauarbeiten der Deutschen Bahn. Sie investiert gemeinsam mit der Stadt Düsseldorf rund 35 Millionen Euro in neue Signale, moderne Leit- und Sicherungstechnik sowie den Neubau der Eisenbahnbrücke an der Ronsdorfer Straße. Die Arbeiten sollen dafür sorgen, dass Züge künftig bei Störungen oder weiteren Baustellen flexibler umgeleitet werden können und der Bahnverkehr insgesamt zuverlässiger läuft.
2: Der Kreis Mettmann gehört zu den Regionen mit der höchsten Gründungsdynamik und das in ganz Deutschland. Das zeigt das sogenannte NUI-Regionen-Ranking. Der Kreis verbessert sich demnach um 10 Plätze auf Platz 18. Er schafft es damit zum ersten Mal in die Top 20 der 400 Landkreise und kreisfreien Städte. Das Ranking misst, wie viele neue Gewerbe pro 10.000 Einwohner im erwerbsfähigen Alter angemeldet haben. Und das waren die Nachrichten mit Lena Bauer.
0: Und jetzt gibt's das Wetter hier bei Radio Neandertal mit viel Sonne heute bei uns im Kreis Mettmann, also jetzt und gegen Abend. Und zwischendurch gibt's ein paar Wolken, das Ganze bei maximal 25 Grad. Morgen auch ganz viel Sonne, nur ein paar harmlose Wolken, auch dann maximal 25 Grad. Wir befinden uns also gerade in der Erholungsphase. Angie hat uns auf Facebook geschrieben, guten Morgen, ich finde die Abkühlung gut, jetzt kann man endlich wieder was zu sich aufraffen, also man kann sich wieder was zu aufraffen. So. Im Moment gibt es 17 Grad in Mettmann, 18 Grad in Ergrad am Wochenmarkt in Hochtal.
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0: A3 Köln-Oberhausen zwischen Duisburg-Weder und Oberhausen-Lierich, 2 Kilometer, 9 Minuten plus. Das war's, gute Fahrt.
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0: So wenig wie in den letzten Tagen, als es noch warm war, habe ich, glaube ich, lang schon nichts Frisches mehr zu essen zubereitet. Gestern gab es einen Nudelsalat, einen gekauften. Der war am 22.07. abgelaufen. Aber alles gut, weil Mindesthaltbarkeitsdatum gibt ja nicht an, wann ein Lebensmittel verdirbt, sondern nur so, dass der Hersteller garantiert, dass sich bis dahin wirklich hält. Danach musst du halt gucken, ne? Und wenn ihr dann noch Aufklärung braucht, auch was der Unterschied zwischen einem Mindesthaltbarkeitsdatum, einem Verbrauchsdatum und einem Ablaufdatum ist, wir haben euch das alles mal aufgedröselt auf radioneandertal.de. Schönen Donnerstag, Robin Lammerschock hier. Guten Morgen!

0: Guten Morgen, hier ist Radio Neandertal, 20 vor 9 haben wir es und wir geben euch Urlaubstipps vor der Haustür. Und heute sind wir am Hellions Beach in Heiligenhaus. Der ist relativ neu, schön mit echtem Sand, da wo früher die Kornsilos waren. Das gefällt Radio Neandertal-Hörerin Heide aus Heiligenhaus sehr gut.
1: Ja, weil es mittendrin ist, weil hier Sand gestreut ist und durch die Bestuhlung und durch die Sonnenschirme und durch die Bar fühlt es sich halt ein bisschen wie Urlaub an. Wir können mit dem Enkel hier hin und einfach mal ein bisschen abschalten.
0: Ja, ein bisschen chillen. Ne? Noch mehr Urlaubstipps auf radioneandertal.de.

0: 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Guten Morgen, 8:47. Wir gucken schon mal auf nächste Woche, nächsten Mittwoch. Da ist totale Sonnenfinsternis, zumindest in Spanien. Da wird ein Streifen komplett verdunkelt. Aber auch bei uns im Kreis Mettmann wird die Sonne durch den Mond verdeckt. Allerdings in Anführungszeichen nur zu bis zu 90%. Also noch Zeit genug, sich vorzubereiten bis Mittwoch. Daniel Müller ist Sonnenexperte bei der Europäischen Weltraumorganisation ESA. Herr Müller, ein bisschen Ausrüstung brauche ich schon zum sicheren Sonnenfinsternis gucken.
1: Genau, also eine Brille ist wirklich das A und O, das braucht man. Die sind aber für ein bis wenige Euros allgemein erhältlich. Das ist wichtig, weil die lässt eben wirklich nur einen Bruchteil des Sonnenlichts durch. Und damit können Sie also auch die Sonne anschauen. Die haben so ein Prüfsiegel und wenn Sie das haben und neu gekauft sind innerhalb der letzten Jahren, dann funktionieren die verlässlich.
0: Sehr gut. Was sagen Sie Menschen, die denken, eine normale Sonnenbrille reicht?
1: Man sollte nicht denken, dass man mit normalen Sonnenbrillen in die Sonne gucken sollte, auch nicht mit irgendwie selbstgemachten Filtern wie alten Röntgenbildern oder Rettungsdecken. Das könnte sogar gefährlich sein, weil eventuell dann das Auge denkt, es ist dunkel und die Pupille sich sogar vergrößert.
0: Alte Röntgenbilder, da musst du auch erstmal drauf kommen. Aussichten sind gut, Stand jetzt alles wolkenfrei von Velbert bis Langenfeld am kommenden Mittwoch zur Sonnenfinsternis. 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
1: Mit Marc Weiß. Schönen guten Morgen. Immer mehr Verbände fordern Maßnahmen der Politik gegen die Folgen von Niedrigwasser unserer Flüsse. Die Industrie befürchtet Gewinneinbußen und Rohstoffengpässe, weil Schiffe nur noch drastisch eingeschränkt fahren. Der Bund für Umwelt- und Naturschutz fordert einen nationalen Plan gegen Wasserknappheit generell. Wegen der dramatisch niedrigen Pegelstände am Rhein und anderen Wasserstraßen hat Verkehrsminister Bilger zum Krisentreffen eingeladen heute. Er trifft sich in Bonn mit Vertretern aus Schifffahrt, Häfen, Wirtschaft und Behörden. Infos von Christian Böder.
2: Der Bund muss für eine verlässliche und widerstandsfähige Infrastruktur auf den deutschen Wasserstraßen sorgen, denn es gäbe für viele Unternehmen kaum Alternativen zur Binnenschifffahrt, heißt es von der Deutschen Industrie- und Handelskammer. Der DIHK-Ressortleiter für Infrastruktur Binding nannte Zahlen. Wenn wegen des Niedrigwassers etwa ein Viertel weniger über den Rhein transportiert werden kann, dann bedeutet das 3 Millionen Tonnen Güter pro Monat weniger. Umgerechnet sind das fast 120.000 Lkw-Ladungen. Damit Schiffe auch bei niedrigen Pegelständen ungehindert fahren können, müssten die Wasserwege auch zur Not angepasst werden, etwa durch tiefere Fahrrinnen und ein modernes Management der Gewässersohle, sagt er. Ähnliche Forderungen kommen auch von den Bundesverbänden der deutschen Industrie und der deutschen Binnenschifffahrt.
1: Christian Böder mit Infos, vielen Dank. Und jetzt weitere Themen in der Zusammenfassung. Der Vorfall mit einer Sprengstoffdrohne am Flughafen Leipzig-Halle war aus Sicht von Bundesinnenminister Dobrindt ein Anschlagsversuch. Dobrindt will nicht ausschließen, dass fremde Mächte dahinter stecken, so hat er es formuliert. In den meisten früheren Fällen bedeutete diese Formulierung Russland oder China. Im mittelamerikanischen Guatemala hat sich der sogenannte Feuervulkan beruhigt. Nach 50 Stunden erhöhter Aktivität erklärten die Behörden den Ausbruch für beendet. Der Vulkan war Anfang der Woche ausgebrochen. Wegen der Lavaströme und der Gas- und Aschewolken mussten mehrere tausend Menschen in Sicherheit gebracht werden. Es klingt unglaublich, ist aber Realität. Es gibt den nächsten Fall einer KI, die sich unerlaubt selbstständig gemacht hat und wie ein Hacker handelte. Nach den Vorfällen bei OpenAI und Anthropic ist es diesmal die KI des Facebook-Mutterkonzerns Meta. Auch sie hat sich bei einem Test nach Angaben des Konzerns in eine fremde Firmensoftware gehackt und nutzte dafür offenbar den freien Zugang zum Internet. Meta behauptet allerdings, dass das Netz gar nicht hätte offen sein dürfen. Der Fehler liege bei der Partnerfirma für den Test. Dort habe man die Testumgebung falsch programmiert und das Netz nicht gesperrt. Die ungeplanten Attacken auch der anderen Entwickler richteten bisher keine bekannten Schäden an, verstärkten aber allgemein die Angst vor Cyberangriffen mit Hilfe von KI.
0: Und jetzt die Nachrichten für den Kreis Mettmann. 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
3: Mit Lena Bauer, guten Morgen. Wer mit dem ÖPNV vom Kreis Mettmann aus in Richtung Düsseldorf und zurückfährt, soll bald besser vorankommen. Rund 35 Millionen Euro investiert die Deutsche Bahn zusammen mit der Stadt Düsseldorf in die Infrastruktur. Das bedeutet zwar erstmal Bauarbeiten und Einschränkungen, mittelfristig aber Verbesserungen. Im Kreis Mettmann wird besonders viel gegründet. Das ist das Ergebnis einer aktuellen Untersuchung. Demnach ist unser Kreis unter den Top 20 der 400 Landkreise und kreisfreien Städte.
4: Wir gucken uns das Wetter an hier bei Radio Neandertal. Das ist meistens sonnig. Nur gegen Nachmittag nicht. Da gibt es ein paar Wolken, aber Sonne kommt später wieder raus. 25 Grad gibt es dazu in der Spitze. Morgen auch viel Sonne. Auch dann gibt es ein paar Wolken, aber weniger als heute. Und auch morgen bekommen wir 25 Grad maximal. Das ist ein Sommer, wo ich sage, warum ist das denn nicht 3 Monate am Stück so? Wie angenehm wäre das denn, oder? Naja, im Moment gibt es 17 Grad in Velbert und 19 Grad in Langenfeld am Segelflugplatz.
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4: Staus gibt es auf der A3 Köln-Oberhausen zwischen Leverkusen-Opladen und dem Kreuz Hilden. 3 Kilometer, 10 Minuten plus. Und weiter zwischen Duisburg-Wedau und Oberhausen-Lierich. 3 Kilometer, da dauert es 5 Minuten länger. Wo es geht, gute Fahrt.
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4: Knappe Viertelstunde habt ihr noch, um den Happy Hit für heute zu wählen. Das geht über radioneandertal.de und über unsere kostenlose App. Das ist das Duell heute. Kylie Minogue. It's in your eyes. Gegen Janet Jackson. Und wenn ihr wollt, könnt ihr sogar noch was gewinnen. Guckt mal auf radioneandertal.de, Robin Lammershop. Guten Morgen!

0: gleich 12 nach 9. Guten Morgen, hier ist Radio Neandertal.
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3: Unser Wirt, der wollte gar kein Wirt werden, der war auf irgendeiner Auktion, hat einen gegrüßt, war er Höchstbietender. Er hat eine Kneipe gehabt. Die hieß im Büro, konntest nicht lügen. Wenn deine Frau dich angerufen hat, wo bist du? Im Büro, alles klar. Da waren Leute wie Mirko. Mirko ist ein Typ, so wie Apfelsaft, so naturtrüb. Der hat mal beim Kniffel die Chance gestrichen. Der wurde als Baby in eine Babyklappe gelegt, allerdings von innen. Ne? Ich habe mal angerufen, ich habe gesagt, pass auf, bei Aldi haben die einen Säulengrill im Angebot. Bitte ruf da mal für mich an, dass die mir einen zurücklegen. Alles klar. Ich rufe ihn abends an und frage, und hat geklappt? Nee, er hätte die Sondernummer angerufen, da geht keiner dran. Ich sag, wie Sondernummer? Ja, hier 0800 22 00. Sag, du Vollidiot, das sind die Öffnungszeiten.
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0: Schönen Donnerstag, 18 nach 9, hier ist Radio Neandertal.
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0: Das Voting für heute ist geschlossen, aber noch vor 10 gibt es das neue Voting, ein Hit-Duell, wo ihr bestimmen könnt, welcher Happy Hit es morgen werden soll. 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Jetzt aber mehr, die Siegerin von heute, ganz haushoch gewonnen. Euer Happy Hit für heute, ihr habt gewotet. Für Kylie Minogue, In Your Eyes.

0: Hier ist Radio Neandertal. Guten Morgen. 9:30 haben wir es. Lena Bauer ist da mit den Nachrichten.
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2: Guten Morgen. Die Fälle häufen sich. Nach den KI-Firmen OpenAI und Anthropic hat auch der Facebook-Konzern Meta eingeräumt, dass seine KI-Software sich in Systeme eines anderen Unternehmens gehackt hat. Ähnlich wie bei den Vorfällen der beiden Rivalen lag das Problem auch hier in einer Fehlkonfiguration des Systems, sagt Meta. Der Bund für Umwelt und Naturschutz fordert mit Blick auf das Niedrigwasser einen nationalen Plan gegen Wasserknappheit. Der BUND fordert, dass sich bei einem Spitzentreffen in Bonn heute die Politiker nicht nur auf die Schifffahrt konzentrieren. Stattdessen müsse der Schutz von Flüssen und die Trinkwasserversorgung stärker in den Fokus rücken. Rund 35 Millionen Euro für die Schieneninfrastruktur, zum Teil auch im Kreis Mettmann. So viel investieren die Deutsche Bahn und die Stadt Düsseldorf eigenen Angaben nach. Dadurch soll es in Sachen ÖPNV hier in der Region besser laufen. Erstmal bedeutet das aber Bauarbeiten und Einschränkungen. Anna Tiffert hat weitere Details.
3: Ab Anfang September richtet die Bahn einen Gleiswechselbetrieb in Düsseldorf ein. Damit kann der Zugverkehr in Zukunft bei Störungen oder Bauarbeiten flexibler umgeleitet werden. Außerdem wird die Eisenbahnbrücke Ronsdorfer Straße in Düsseldorf erneuert. Vom 4. September bis zum 2. Oktober kommt es durch die Bauarbeiten zu Einschränkungen. Für Menschen aus dem Kreis Mettmann bedeutet das, dass die S28 ausfällt. Es sollen aber Ersatzbusse zwischen Mettmann-Stadtwald und Düsseldorf-Gerresheim fahren. Zwischen 20 Uhr und 4 Uhr wird der Schienenersatzverkehr zudem bis Düsseldorf Hauptbahnhof verlängert.
2: Der Kreis Mettmann gehört zu den Regionen mit der höchsten Gründungsdynamik und das in ganz Deutschland. Das zeigt das sogenannte NUI-Regionen-Ranking. Der Kreis verbessert sich demnach um 10 Plätze auf Platz 18. Er schafft damit zum ersten Mal den Sprung in die Top 20 der 400 Landkreise und kreisfreien Städte. Das Ranking misst, wie viele neue Gewerbe pro 10.000 Einwohner im erwerbsfähigen Alter angemeldet werden. Und das waren die Nachrichten mit Lena Bauer.
0: Das Wetter jetzt hier bei Radio Neandertal. Marion aus Hilden hat uns schon auf Facebook geschrieben, endlich mal meine Wohlfühltemperatur. Ich glaube, so kann man es umschreiben. 25 Grad und nicht mehr sind heute drin bei uns im Kreis Mettmann. Dazu sehr schönes Sonnenwetter, gestört am Mittag durch ein paar Wolken. Aber das war's dann auch. Sonne kommt wieder raus. Morgen sieht es ganz ähnlich aus, auch bei 25 Grad. Aktuell 19 Grad in Heiligenhaus, 20 Grad in Ratingen am Grünsee.
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0: Keine Staus, gute Fahrt.
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0: Ja, und wie schön, dass die Temperaturen pünktlich zum Weinfest in Velbert ein bisschen runtergegangen sind. Ansonsten hätte man ja Schorle trinken müssen. Jetzt kannst du mal richtig schön ohne Wasser das Ganze genießen. Auf dem Platz am Offers ab 16 bis 24 Uhr. Prost und viel Spaß. Robin Lammerschott hier. Schönen Donnerstag.

0: Guten Morgen, 9:38. Wir sorgen dafür, dass ihr beim Tanken nicht mehr weinen müsst.
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0: Ja, man guckt inzwischen drauf, ne, wohin man mit dem Auto fährt.
2: Ja, das stimmt allerdings. 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

0: 9:46, guten Morgen bei Radio Neandertal. Wir geben euch Tipps für Urlaub vor der Haustür, falls ihr nicht wegfahrt, falls ihr schon wieder da seid, falls ihr einfach Zeit und Lust habt, was zu unternehmen. Füße in den Sand zum Beispiel am Hellions Beach, das geht ab heute wieder, direkt am Panoramaradweg. Und auch generell ist da immer ordentlich was los. Marcel Kalberam vom Hellions Beach.
1: Der 7. August, da ist hier im Rahmen vom Kultursommer veranstaltet durchs Kulturbüro hier in Heiligenhaus eine Veranstaltung mit Live-Musik. Wir wollen auch mal natürlich eine Malle-Party machen. Wenn man schon mal einen eigenen Strand hat, dann muss man das einfach mal machen. Und wir arbeiten auch daran, dass hier mal eine Lesung stattfindet von ein, zwei Autorinnen. Ja, also geplant ist eine Menge.
0: So, und ansonsten Füße in den Sand, ab in den Liegestuhl, kühlen Drink. Angenehm. Noch mehr Tipps für eure Urlaubssache, für die Sommerferien auf radioneandertal.de.

0: Es ist ein angenehmer Sommertag bei uns im Kreis Mettmann bei 25 Grad mit viel Sonne. Wir haben den besten Mix dazu. Sergio Mendes und die Black Eyed Peas gleich noch vor den Nachrichten um 10 hier bei Radio Neandertal. 9.54 Uhr morgen.
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1: Mit Marc Weiß. Schönen guten Morgen. Im Iran-Krieg hat US-Präsident Trump in den letzten Tagen immer wieder neue Friedensgespräche mit dem Iran angekündigt und die Hoffnung so auf eine Waffenruhe geweckt. Passiert ist aber so gut wie nichts. Stattdessen hat sich der Iran jetzt an ganz anderer Stelle umgeschaut und mit dem Oman gesprochen. Der Golfstaat liegt auf der anderen Seite der Straße von Hormus. Beide Länder haben sich nach iranischen Angaben auf eine neue Schifffahrtsroute durch die blockierte Meerenge geeinigt. Mehr dazu von Christian Böder aus dem News-Team.
2: Der Iran und der Oman haben sich auf geografische Koordinaten für die neue Schifffahrtsroute geeinigt. Ein iranischer Außenamtssprecher sagte, eine entsprechende Vereinbarung sei fast fertig. Voraussetzung sei allerdings, dass kein Dritter eingreift oder dazwischen geht. Das meldet die staatliche Nachrichtenagentur IRNA. Die Einigung der beiden Staaten garantiere auch nicht eine sichere Schifffahrt durch die für den Ölhandel kritische Meerenge. Vieles hänge davon ab, ob die US-Marine weiter iranische Häfen blockiere, heißt es. Eine komplette Wiedereröffnung gibt es nach iranischen Angaben aber nicht. Wie sich der Deal zwischen dem Iran und dem Oman auf den weltweiten Ölhandel auswirkt, bleibt abzuwarten. Aber die USA waren an dem Deal wohl nicht beteiligt. US-Präsident Trump hatte noch am Dienstag eine Öffnung der Straße von Hormus im Laufe der Woche in Aussicht gestellt. Die iranische Führung hatte in der Vergangenheit aber immer wieder klargemacht, dass sie nicht mit den USA verhandeln will. Teheran will von Schiffen Gebühren kassieren, um die Meerenge zu passieren. Die USA lehnen das vehement ab.
1: Infos von Christian Böder. Vielen Dank. Jetzt weitere Themen in der Zusammenfassung. Es gibt den nächsten Fall einer KI, die sich selbstständig gemacht und wie ein Hacker gehandelt hat. Nach den Vorfällen bei OpenAI und Anthropic ist es diesmal die KI des Facebook-Mutterkonzerns Meta. Auch sie hat bei einem Test nach Angaben des Konzerns eine fremde Firmensoftware gehackt. Über Schäden ist nichts bekannt. Deutschlands Industrieunternehmen, vor allem die Maschinenbauer, haben im Juni mehr Aufträge bekommen. Es gab ein Plus von über 3%, meldet das Statistische Bundesamt. Laut Wirtschaftsministerium haben vor allem die staatlichen Beschaffungen für die Bundeswehr und die Infrastruktur die Auftragsbücher gefüllt. Die extreme Hitze Ende Juni hat offenbar deutlich mehr Tote in Deutschland gefordert als bisher angenommen. Das Robert-Koch-Institut hat jetzt alle Zahlen der Bundesländer auf dem Tisch und demnach gab es in der Woche vom 22. bis 28. Juni fast 10.000 hitzebedingte Sterbefälle in Deutschland. Damit sind in diesem Sommer schon jetzt insgesamt fast 12.000 Menschen an den Folgen von Hitze gestorben. Das ist mehr als in jedem einzelnen Gesamtjahr seit 2016. In der besagten Juniwoche lagen die Temperaturen in vielen Regionen um die 40 Grad. Hitze ist vor allem für ältere Menschen gefährlich. Mit gut 6.000 wurden die meisten Todesfälle in der Altersgruppe 85 plus verzeichnet. Knapp 3.000 der Gestorbenen waren zwischen 75 und 84, knapp 1.800 zwischen 65 und 74 Jahren alt. Und das waren die Nachrichten mit Marc Weiß.
3: Das Wetter.
4: Heute können wir endlich ein bisschen durchatmen. Es ist nicht mehr ganz so heiß bei 22 bis maximal 26 Grad. Dazu gibt es Sonne und Wolken im Wechsel. Morgen sieht das genauso aus, bevor es am Wochenende dann wieder heiß wird.
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4: Guten Morgen, Autofahrer. Hier kommen die längsten Staus. Los geht's mit der A4 Aachen Richtung Köln zwischen Kreuz Köln-West und Köln-Eifeltor. 4 Kilometer, 17 Minuten plus. Dann A4 Olpe Richtung Köln zwischen Overath und Bergisch Gladbach-Bensberg. Ihr braucht 40 Minuten mehr, 6 Kilometer Stau. A46 Heinsberg Richtung Düsseldorf zwischen Jüchen und Kapellen. 4 Kilometer, 17 Minuten plus. A46 Düsseldorf Richtung Wuppertal zwischen Wuppertal-Barmen und Wuppertal-Oberbarmen. 4 Kilometer, Viertelstunde plus. Und die A61 Mönchengladbach Richtung Koblenz. Die ist zwischen dem Kreuz Jackerath und Bettburg aktuell gesperrt. Da hat es einen Unfall gegeben auf dem linken und mittleren Fahrstreifen. Der Verkehr wird an der Unfallstelle gerade vorbeigeführt und deswegen gibt es Stau zwischen dem Dreieck Jackerath und Bettburg. 1 Kilometer, 17 Minuten plus. Gute Fahrt euch.
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4: Hallo am Donnerstag. Johanna Tänzer ist hier. Seid ihr auch so erleichtert? Endlich wieder durchschlafen, endlich wieder atmen können. Leute, für mich ist das der größte Segen, dass es endlich mal abgekühlt ist. Und auch hier in der Redaktion sind alle irgendwie sehr, sehr glücklich heute. Also genießen wir das. Das ist Miles Smith mit Nice.

0: Olivia Rodrigo mit Drop Dead. Hallo am Donnerstag. Es ist Tag 4 in unserer Fahrradwoche. Diese Woche dreht sich bei uns ja alles ums Rad und heute geht's ums Thema E-Bike. Ganz ehrlich, ich habe mich damit auch schon mal so ein bisschen beschäftigt. Mir ist aufgefallen, wie viele Leute mittlerweile so ein Ding haben. Ich finde es schon krass, weil die sind ja jetzt auch nicht so günstig. Aber wenn man mal drauf achtet, das haben schon echt viele. Und ich bin schon auch interessiert. Ich glaube, das macht schon auch viel Spaß. Mehr vielleicht als mit einem normalen Fahrrad. Aber meine Kollegin Hazel ist da. Und du sagst, man muss auch schon ganz schön aufpassen, ne, wenn man zum ersten Mal mit so einem Ding fährt.
1: Ja, also... Auf jeden Fall. Ich war nämlich auf einem E-Bike und habe mich voll auf den Purpose gelegt.
0: Ja. Hä, warum ist das Ding einfach irgendwie losgegangen? Wie?
1: Also pass auf, ich war in New York.
0: Ja. Und natürlich.
1: Natürlich, hallo. Einmal kurz erwähnen, dass ich in New York war. Und ich bin davor aber 15 Jahre kein Fahrrad gefahren.
0: Okay.
1: Ich frage mich nicht, warum. Es ist nie zustande gekommen. Aber ich habe seitdem immer eins im Keller gehabt. Und dann hatte meine beste Freundin die glorreiche Idee gehabt, dass wir mit dem E-Bike, keine Ahnung, nach Buxtehude fahren damit. Und ich habe das voll unterschätzt. Und dann habe ich mich aufs E-Bike geschmissen und ich glaube, die Amis haben es nicht so mit dem TÜV. Und ich bin dann drauf, bin volle Pull in so einen Imbissbuden gefahren.
0: So ein Foodtruck oder
1: ja,
0: was?
1: Ja, so ein Foodtruck, die hat Mangos verkauft, die Arme. Und ich da voll rein und das Erste, was ich gemacht habe, ich so, sieht mich jemand? Und dann habe ich mich voll entschuldigt. Ich hätte kein Englisch gesprochen, hätte mir so leid getan. Überall lagen diese Mangos mit diesen ganzen Gewürzen. Ich habe mich so geschämt.
0: Ja, schöner kleiner Fail. Aber ey, ich fühle das sehr, weil ganz ehrlich, ich bin auch mit so E-Scootern ja schon überfordert. Ganz ehrlich, ich bin ja auch schon irgendwo im Graben gefahren.
1: Ja, da ist mir auch mein Hund hinterhergelaufen abends. Ich habe keine guten Erfahrungen.
0: Hazel, wir sollten ohne Helm, glaube ich, nicht das Haus verlassen. Also, wie wir uns aber fürs richtige E-Bike entscheiden, was wir da beachten sollten und so, darüber sprechen wir gleich noch hier. Ob Jonas Blue ein E-Auto fährt, keine Ahnung, weiß ich auch nicht, aber hier ist er mit Fastcar.
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1: Mit Lena Bauer, guten Tag. Hohe Energiekosten bremsen offenbar viele Unternehmen im Kreis Mettmann aus. Das zeigt eine neue Befragung der IHK Düsseldorf. Demnach sehen rund 41% der befragten Unternehmen ihre Wettbewerbsfähigkeit beeinträchtigt. Das habe Folgen. Etwa jedes dritte Unternehmen verschiebe Investitionen in Klimaschutz, die eigenen Kernprozesse oder in die Forschung und Innovation. Gleichzeitig investieren viele Betriebe weiter in Energieeffizienz oder die eigene Energieversorgung. Grundlage sind Antworten von Unternehmen aus dem IHK-Bezirk Düsseldorf und dem Kreis Mettmann. Welche Bundestagsabgeordnete beantworten gerne die Fragen von Bürgerinnen und Bürgern? Die Plattform Abgeordnetenwatch hat das für das laufende Jahr ausgewertet. Bei uns im Kreis Mettmann liegt Kerstin Griese von der SPD vorne. Mehr Infos hat Nick Heißenberg.
2: Griese gehört zum Wahlkreis Mettmann II im nördlichen Kreisgebiet. Die Abgeordnete für den Wahlkreis hat alle 9 Fragen beantwortet. Dahinter liegt Ophelia Nick von den Grünen. Sie hat 7 von 8 Fragen beantwortet. Peter Bayer von der CDU wurde mit 9 Fragen konfrontiert. Keine wurde von ihm beantwortet. Schauen wir auf den südlicheren Wahlkreis Mettmann I. Da sieht es insgesamt schlechter aus. Laut Abgeordnetenwatch.de hat dort lediglich Klaus Wiener von der CDU 1 von insgesamt 14 Fragen beantwortet. Martin Renner von der AfD hat keine der 5 Fragen beantwortet.
1: Wer in Hahn etwas von der Polizei möchte, muss sich in den kommenden Wochen auf geänderte Öffnungszeiten einstellen. Laut der zuständigen Kreispolizei Mettmann hat der Bezirksdienst ab sofort nur montags und donnerstags jeweils von 10 bis 14 Uhr geöffnet. Hintergrund sind die Sommerferien. Telefonisch bleibt der Bezirksdienst aber weiterhin erreichbar. Außerhalb der Servicezeiten werden Anrufe weitergeleitet. Anzeigen können außerdem jederzeit über die Internetwache der Polizei oder auf der rund um die Uhr besetzten Polizeiwache in Hilden erstattet werden. Und das waren die Nachrichten mit Lena Bauer.
3: Das Wetter.
4: Der Donnerstag bringt uns einen Mix aus Sonne und Wolken und angenehme 22 bis 26 Grad. Ja, ich habe heute sogar ein Jäckchen an. Und auch morgen können wir ein bisschen durchatmen. Da geht es nämlich genauso weiter.
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4: Und das hier sind gerade die längsten Staus. A3 Oberhausen Richtung Köln zwischen Oberhausen-Lierich und Kreuz-Kaiserberg. 2 Kilometer stockender Verkehr. Und A3 Köln Richtung Oberhausen zwischen Duisburg-Wedau und Oberhausen-Lierich. Etwa 10 Minuten plus, 6 Kilometer stockender Verkehr. Und A46 Heinsberg Richtung Düsseldorf. Zwischen Jüchen und Kapellen 4 Kilometer stockender Verkehr. Gute Fahrt euch.
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4: Hallo zusammen, wünsche euch einen ganz schönen Donnerstag. Johanna Tänzer hier. Für immer jung sein, ne? Das wünschen sich viele, aber auch alle Longevity-Maßnahmen haben das noch nicht geschafft, dass das wirklich bisher machbar ist. Aber du kannst halt einen Song drüber machen, ne? Forever Young, David Guetta und Alphaville, jetzt für euch.

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1: Unsere große Fahrradwoche ist, Achtung, in voller Fahrt. Haha, ja, kommt, ein Wortwitz muss ja wohl sein. Wir sprechen heute über E-Bikes. Wenn ihr euch auch eins zulegen wollt, dann hat mein Kollege Stefan Jerejek ein paar Tipps für euch. Er hat nämlich unter anderem mit dem ADFC, das ist der ADAC für Fahrräder, gesprochen. Stefan, was muss ich denn beachten, wenn ich mir ein E-Bike anschaffen will?
2: Also theoretisch kannst du einfach eins kaufen und drauf losfahren, brauchst also keinen Führerschein oder so, und auch sonst gelten die gleichen Regeln wie beim normalen Fahrradfahren. Also gibt's auch keine Helmpflicht, ist aber vor allem bei E-Bikes natürlich zu empfehlen. Und zum Thema Kinder sagt der ADFC, erstmal normal Fahrradfahren lernen und frühestens ab 12 dann ein E-Bike fahren.
1: Okay, ganz ehrlich, früher dachte ich ja immer, so ein E-Bike, das ist nur was für Ältere. Aber die sieht man ja überall und das macht schon echt Bock, mit so einem Teil auch rumzucruisen, ne?
2: Ja, klar, aber so ein Elektromotor ist auch nicht ganz ohne. Da sollte man sich sowieso vorher ehrlich fragen, ob man sich das Ganze zutraut. Vor allem ältere Menschen haben da oft Probleme. Viele fahren dann auch mit Angst, dadurch wird man unsicher und dann ist das Unfallrisiko natürlich viel höher. Aber kann man auch alles lernen, hat mir Frau Schwarz vom ADFC erklärt.
3: Für ältere Menschen oder Menschen, die nach längerer Zeit wieder zum ersten Mal im Sattel sitzen, empfehlen wir spezielle E-Bike-Kurse. Gibt es zum Beispiel auch vom ADFC vor Ort oder anderen Anbietern in einigen Städten.
2: Ja, und da lernt man eben das E-Bike von vorn bis hinten richtig kennen und lernt auch das Fahrverhalten. Für diese Kurse braucht man aber meistens schon ein eigenes E-Bike. Wenn ihr also erstmal eine Probefahrt machen wollt, die bietet eigentlich jeder vernünftige Fahrradladen selbst an.
1: Geil, ich glaube, ich muss auch erstmal so einen E-Bike-Führerschein machen, weil ich bin schon mit dem E-Scooter überfordert. Aber hey, sag mal, was muss denn eigentlich so ein E-Bike kosten?
2: Also anständige gibt's schon ab 600, 700 Euro. Nach oben gibt's da wie immer keine Grenzen. Da geht's dann um sowas wie hydraulische Bremsen, einen tauschbaren Akku und so weiter. Was man aber auf jeden Fall dazu kaufen muss, ist ein gutes Schloss.
3: Da sind vor allem Bügel- oder Fallschlösser zu empfehlen aus gehärtetem Stahl. Man kann sich da auch bei den Herstellerskalen für Sicherheit orientieren und sollte definitiv nicht am Geld sparen.
1: Ein guter Punkt. Und auch noch ein kleiner Tipp, wenn euer Akku voll ist, dann nicht noch länger laden und auch einen leeren Akku nicht zu lange leer lassen. Dann hat nämlich der Akku ein deutlich längeres Leben. Dank dir, Stefan!

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1: Mit Marc Weiß. Schönen guten Tag. An den Sonntagen könnten schon bald wieder deutlich mehr Laster über die deutschen Autobahnen rollen, zumindest vorübergehend. Das sagte Bundesverkehrsminister Bilger im Interview mit der Bild. Mit der Aufhebung des Wochenendfahrverbotes für Lkw und einigen anderen Maßnahmen will er möglicherweise die Folgen des Niedrigwassers auf deutschen Flüssen für die Wirtschaft dämpfen. Wegen der niedrigen Pegelstände ist der Schiffsverkehr inzwischen dramatisch eingeschränkt auf vielen Flüssen. Bilger hat dazu zu einem Krisentreffen mit Vertretern aus Schifffahrt, Hafen, Wirtschaft und Behörden heute nach Bonn eingeladen. Mehr Infos dazu von Christian Böder.
2: Auch mehr Gütertransporte auf der Schiene werden geprüft, um Lieferengpässe zu vermeiden, sagt Bilger. Problematisch ist allerdings, dass entlang des Rheinufers derzeit umfangreiche Bauarbeiten und Streckensanierungen laufen. Im Vorfeld des Treffens haben mehrere Verbände gefordert, dass auch langfristig etwas gegen die Gefahren von Niedrigwasserextremen auf deutschen Flüssen getan wird, unter anderem die Deutsche Industrie- und Handelskammer. Der Bund müsse für eine verlässliche und widerstandsfähige Infrastruktur auf den Wasserstraßen sorgen, sagt der IHK-Ressortleiter für Infrastruktur Binding. Aus seiner Sicht gibt es für viele Unternehmen kaum Alternativen zur Binnenschifffahrt. Er nannte auch Zahlen. Wenn wegen des Niedrigwassers etwa ein Viertel weniger über den Rhein transportiert werden kann, dann bedeutet das 3 Millionen Tonnen Güter pro Monat weniger. Umgerechnet sind das fast 120.000 Lasterladungen. Damit Schiffe auch bei niedrigen Pegelständen ungehindert fahren können, müssten die Wasserwege zur Not angepasst werden, etwa durch tiefere und breitere Fahrrinnen und ein modernes Management der Gewässersohle.
1: Infos von Christian Böde aus dem News-Team. Vielen Dank. Jetzt weitere Themen in der Zusammenfassung. Die seit Mittwoch vermisste Dreijährige aus dem schleswig-holsteinischen Preetz ist tot. Einsatzkräfte entdeckten das als vermisst gemeldete autistische Mädchen leblos. Vorhin meldet die Polizei in Kiel. Seit gestern hatte ein Großaufgebot nach dem Kind gesucht. Nach dem Vorfall mit einer Sprengstoffdrohne am Flughafen Leipzig-Halle fordern die Grünen Beratungen des Nationalen Sicherheitsrates. Fraktionschefin Dröge sagte, in einer solch ernsten Situation dürften auch Kanzler Merz und Verteidigungsminister Pistorius nicht fehlen. Innenminister Dobrindt hält es für möglich, dass ein anderer Staat hinter dieser Sprengstoffdrohne steckt. Die Deutschen sind, was ihren Körper angeht, offenbar sehr selbstbewusst. Rund 70% können es sich laut Umfrage grundsätzlich vorstellen, sich in erotischen Posen auf OnlyFans zu zeigen. Davon allerdings nur 20% mit vollem Namen. 50% würden es anonym tun, also ohne Namen und ohne das Gesicht zu zeigen. So steht es in einer Umfrage für die Erotikmesse Venus in Berlin. Und die Messe sagt, diese Umfrage sei repräsentativ erhoben worden. Den Sprecher der Messe überrascht das nicht. Erotik sei heute kein Tabu mehr, sondern eine Form von Selbstverwirklichung und sogar Unternehmertum, sagte er. OnlyFans ist eine Bezahlplattform für Erotikinhalte. Gegen Bezahlung gibt es Bilder oder auch Videos der Creator, die daran dann natürlich auch verdienen. Und das waren die Nachrichten mit Marc Weiß.
3: Das Wetter. Heute ist es heiter und trocken und nicht mehr ganz so heiß wie die letzten Tage. Die Temperaturen, die liegen bei 22 bis 26 Grad. Und morgen geht's ganz ähnlich weiter mit Sonne und Wolken im Wechsel und auch bis zu 26 Grad.
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3: Und das hier sind gerade die längsten Staus. A3 Köln Richtung Oberhausen. Zwischen Duisburg-Wedau und Oberhausen-Lierich 3 Kilometer Stau, Viertelstunde plus. A40 Duisburg Richtung Essen. Zwischen Mülheim-Winkhausen und Mülheim-Heimaterde 2 Kilometer, 10 Minuten plus. A59 Duisburg Richtung Dienstlaken. Zwischen Kreuz Duisburg und Kreuz Duisburg-Nord 4 Kilometer, Viertelstunde kommt on top. A553 Bliesheim Richtung Brühl. Zwischen Kreuz Bliesheim und Brühl Süd 1 Kilometer, 10 Minuten kommen oben drauf. Und die A565 Meckenheim Richtung Bonn. Zwischen Bonn-Poppelsdorf und Bonn-Endenich 1 Kilometer Stau, 10 Minuten plus. Gute Fahrt euch.
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3: Guten Tag zusammen. Hallo, Johanna Tänzer hier für euch am Donnerstag. Und ich bin ja so ein kleiner Serienjunkie, ne? Also ich liebe wirklich Serien gucken. Und jetzt im August gibt's für mich viel zu tun, für euch vielleicht auch. Die neue Staffel von Ted Lasso zum Beispiel ist rausgekommen auf Apple TV. Dann jetzt auf Netflix die neue Staffel Ich und die Walter Boys, wenn ihr auf so Romantic Comedy und so steht. Guckt euch das an. Aber es gibt auch sehr, sehr coole Serien im Free TV. Der Pass zum Beispiel. Was die Serie kann, das verraten wir euch gleich hier im Seriencheck.

0: von dem Kreuzflug? Freiwillig?
1: Es gibt keinen Fall mehr.
2: Mhm. Von wegen. Es gibt sogar gleich mehrere neue Mordfälle in der Serie Der Pass. Auf 3 Staffeln hat es eines der Serienhighlights der letzten Jahre gebracht. Absolute Empfehlung auch von mir, wenn ihr wirklich auf gut gemachte Thriller-Serien steht. So, und die 2. und 3. Staffel, die laufen jetzt auch endlich im Free-TV von Der Pass. Und zwar heute ab 20.15 Uhr bei Nitro. Hier kommt der Seriencheck mit Jörg Albrecht.
3: Ich dachte, wir arbeiten zusammen.
4: Du glaubst wirklich, du hast alles im Griff?
3: Nein, aber ich versuche wenigstens den richtigen Weg zu finden.
4: Es gibt keinen. Der einzige Weg geht am Arsch vorbei.
5: Am Arsch sind sie wirklich gewesen am Ende der 8 Folgen von Der Pass. Die beiden Ermittler Ellie Stocker und Gedeon Winter. Zwar war der sogenannte Krampus-Killer tot, die 2 Polizisten aber fast auch. Das heißt, nur von ihr wissen wir bislang, dass sie knapp einen Giftcocktail überlebt hat. Er dagegen wird in der letzten Szene der ersten Staffel von Kugeln getroffen.
3: Wir müssen davon ausgehen, dass der Einbruch nur vorgetäuscht war. Jemand hat den Täter ins Haus gelassen.
5: Die Berchtesgadener Kommissarin Stocker ist also wieder im Dienst, steht allerdings noch gehörig neben sich. Bei einem Einsatz hat sie einen kompletten Aussetzer.
3: Ich habe überreagiert.
6: Sie haben mir eine geladene Waffe ins Gesicht gehalten.
3: Ich hätte niemals abgedrückt.
6: Das ist sehr beruhigend.
5: Was dagegen mit Ösi-Kollege Winter nach den Schüssen passiert ist, bleibt erst einmal offen. Dafür treffen wir auf ein paar Neuzugänge. Darunter ein seltsames Salzburger Brüderpaar aus reichem Haus und eine Anfängerin im Kommissariat. Die Polizistin Jela, deren Vater seit Jahren im Knast sitzt.
7: Ich will nicht mehr die Drecksarbeit machen. Ich kann mehr.
6: Du warst schon ehrgeizig als Kind.
5: Jela, die beobachtet hat, wie Ellie Stocker ausgetickt ist, wittert ihre Chance, um bei den aktuellen Ermittlungen endlich aus dem Schatten zu treten.
7: Ich wollte mit Ihnen über meine Zukunft sprechen.
3: Aber nicht jetzt. Wir haben ja einen Fall zu lösen.
5: Wieder treibt ein Serienmörder ein blutiges Spiel. Sein erstes Opfer ist eine junge Touristin. Bevor die Geschichte aber so richtig in Fahrt kommt, zieht einen Der Pass wieder in den Bann mit seiner düsteren Atmosphäre. Häufig wäre es besser gewesen, wenn man es bei einer Staatenserie, bei einer Staffel belassen hätte. Gut, dass man das bei Der Pass nicht getan hat.
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1: Mit Lena Bauer, guten Tag. Hohe Energiekosten bremsen offenbar viele Unternehmen im Kreis Mettmann aus. Das zeigt eine neue Befragung der IHK Düsseldorf. Demnach sehen rund 41% der befragten Unternehmen ihre Wettbewerbsfähigkeit beeinträchtigt. Das habe Folgen. Etwa jedes dritte Unternehmen verschiebe Investitionen in Klimaschutz, die eigenen Kernprozesse oder in die Forschung und Innovation. Gleichzeitig investieren viele Betriebe weiter in Energieeffizienz oder die eigene Energieversorgung. Grundlage sind Antworten von Unternehmen aus dem IHK-Bezirk Düsseldorf und dem Kreis Mettmann. Welche Bundestagsabgeordnete beantworten gerne die Fragen von Bürgerinnen und Bürgern? Die Plattform Abgeordnetenwatch hat das für das laufende Jahr ausgewertet. Bei uns im Kreis Mettmann liegt Kerstin Griese von der SPD vorne. Mehr Infos hat Nick Heißenberg.
2: Griese gehört zum Wahlkreis Mettmann II im nördlichen Kreisgebiet. Die Abgeordnete für den Wahlkreis hat alle 9 Fragen beantwortet. Dahinter liegt Ophelia Nick von den Grünen. Sie hat 7 von 8 Fragen beantwortet. Peter Bayer von der CDU wurde mit 9 Fragen konfrontiert. Keine wurde von ihm beantwortet. Schauen wir auf den südlicheren Wahlkreis Mettmann I. Da sieht es insgesamt schlechter aus. Laut Abgeordnetenwatch.de hat dort lediglich Klaus Wiener von der CDU 1 von insgesamt 14 Fragen beantwortet. Martin Renner von der AfD hat keine der 5 Fragen beantwortet.
1: Wenn Hahn etwas von der Polizei möchte, muss sich in den kommenden Wochen auf geänderte Öffnungszeiten einstellen. Laut der zuständigen Kreispolizei Mettmann hat der Bezirksdienst ab sofort nur montags und donnerstags jeweils von 10 bis 14 Uhr geöffnet. Hintergrund sind die Sommerferien. Telefonisch bleibt der Bezirksdienst aber weiterhin erreichbar. Außerhalb der Servicezeiten werden Anrufe weitergeleitet. Anzeigen können außerdem jederzeit über die Internetwache der Polizei oder auf der rund um die Uhr besetzten Polizeiwache in Hilden erstattet werden. Und das waren die Nachrichten mit Lena Bauer.
3: Das Wetter. 2 Tage lang können wir jetzt mal durchatmen. Es ist ein bisschen abgekühlt. Die Höchstwerte liegen bei 22 bis 26 Grad. Dazu Sonne und Wolken im Wechsel. Regen soll es keinen geben. Morgen sieht das Spiel genauso aus, bevor es am Wochenende dann wieder ordentlich heiß wird.
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3: Und hier kommen wie immer nur die längsten Staus. Los geht's mit der A3 Köln Richtung Oberhausen. Zwischen Duisburg-Wedau und Oberhausen-Lierich 3 Kilometer, 16 Minuten plus. A4 Aachen Richtung Köln. Zwischen Kreuz-Köln-West und Köln-Eiffeltor 5 Kilometer, 10 Minütchen plus. A52 Roermond Richtung Düsseldorf. Zwischen Kreuz-Mönchengladbach und Mönchengladbach-Nord 1 Kilometer, 13 Minuten kommen da oben drauf. Und A565 Meckenheim Richtung Bonn. Zwischen Bonn-Poppelsdorf und Bonn-Endenich 1 Kilometer Stau, 10 Minuten plus nach einem Unfall. Gute Fahrt.
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3: Aufgepasst! Fans von Kamrad, die sollten gleich ganz gut zuhören. Ich spiele euch nämlich die ganz neue Single, Love Sober. Vorher gibt's aber noch zum Beispiel Leona Lewis mit Bleeding Love. Johanna Tänzer ist hier, wünscht euch einen ganz, ganz schönen Donnerstag.

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0: I'll Be There For You und schon haben wir alle die Serie Friends vor Augen, ne? Schönen Donnerstag. So, kleine Englischstunde. Was heißt to be sober? Sober sein. Genau, nüchtern sein.
1: Richtig.
0: So, das kann man jetzt auf den Verzicht von diversen alkoholischen Getränken beziehen, aber man kann es auch auf die Liebe beziehen. Und so hat es Kamrad gemacht. Das hier hat er uns über seine neue Single Love Sober erzählt.
2: Love Sober sein bedeutet, dass man die Realität sieht. Bei aller Verliebtheit auch mal ganz kurz die Situation so zu betrachten, wie sie ist und mal nüchtern zu betrachten und sich zu fragen, kriege ich hier überhaupt die Liebe zurück, die ich auch brauche? Und wenn nicht, dann darf man genau wie in dem Lied auch glücklich sein, dass man das realisiert hat und sich verabschieden. Und wenn doch, dann soll diese wunderschöne Liebe weitergehen.
0: Ja, und Kamrad ist ja mit seiner Jugendliebe zusammen und auf die zwei trifft glücklicherweise Letzteres zu.
2: Ich glaube, dementsprechend bin auch ich Love Sober, aber in der Form von, das ist total geil, dass wir das hier haben und dass man das anerkennen kann.
0: Also eine absolut positive Unaufgeregtheit in Sachen Liebe bei ihm. Die unangenehmen Aufregungen, die holt er sich nämlich woanders, zum Beispiel beim Videodreh zum Song, weil ja, er wollte ja nur im Cabrio in Lissabon über die schöne rote Brücke fahren. Naja, aber so stehend im Auto ist nicht ganz so gut angekommen.
2: Und haben relativ schnell 3 oder 4 Polizisten auf Motorrädern hinter uns gesehen auf dieser Brücke, weil es natürlich absolut verboten ist, sowas da zu machen und nicht nur unangeschnallt zu fahren, sondern quasi auch sich noch auf diesen Beifahrersitz so halb zu stellen. Und mussten dann mit der Polizei runter, dann mussten wir mit denen lange reden, mit der Ausrede, ja, ich bin aus Deutschland, ich bin Sänger, es tut mir total leid, wir fahren sofort wieder ins Hotel. Konnten wir uns rausreden aus der Nummer, aber da ging einem kurz die Pumpe, dass vielleicht das Musikvideo im Knast endet.
0: Ist zum Glück nicht passiert. Hier ist für euch Kamrad. Neu bei uns mit Love Sober. Yeah.

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1: Mit Marc Weiß. Schönen guten Tag. Der Polizei in Thüringen ist ein mutmaßlicher Spion ins Netz gegangen. Wie sie jetzt erst öffentlich bekannt gegeben hat, wurde der 33-jährige Mann aus der Ukraine schon am Wochenende gefasst und sitzt seitdem in U-Haft. Der Mann soll einen Rüstungsbetrieb in Bayern ausgespäht haben. Das melden die zuständige Generalstaatsanwaltschaft München und das bayerische LKA. Mehr zum Fall von Christian Böder aus dem News-Team.
2: Der Ukrainer soll für einen nicht näher genannten ausländischen Nachrichtendienst gearbeitet haben. Für den soll er im Juni das Betriebsgelände eines bayerischen Rüstungsunternehmens fotografiert haben und die Daten dann an seinen Auftraggeber weitergeleitet haben. Nach Angaben der Generalstaatsanwaltschaft dienten die Aufnahmen wohl dazu, eine Sabotageaktion gegen das Unternehmen vorzubereiten. Bei dem mutmaßlichen Spion handelt es sich um einen sogenannten Low-Level-Agenten. Das sind Menschen, die von ausländischen Nachrichtendiensten angeworben werden, um relativ einfache Operationen für sie durchzuführen, wie Ausspähen oder einfache Sabotageaktionen. Viele von diesen sogenannten Wegwerfagenten werden über Chats in sozialen Medien oder Messenger-Diensten kontaktiert. Dort tasten die Geheimdienste dann ab, ob eine gewisse kriminelle Energie vorhanden ist und locken dann mit geringen Geldbeträgen, warnt das Bundeskriminalamt auf seiner Homepage.
1: Christian Böder mit Infos. Vielen Dank. Jetzt die weiteren Themen in der Zusammenfassung. Die seit Mittwoch vermisste Dreijährige aus dem schleswig-holsteinischen Preetz ist wohl tot. Einsatzkräfte entdeckten das als vermisst gemeldete autistische Mädchen vorhin leblos, meldet die Polizei in Kiel. Seit gestern hatte ein Großaufgebot der Polizei nach dem Kind gesucht. Die extreme Hitze Ende Juni hat offenbar deutlich mehr Tote in Deutschland gefordert als bisher angenommen. Das Robert-Koch-Institut hat jetzt alle Zahlen der Bundesländer auf dem Tisch und demnach gab es in der Woche vom 22. bis zum 28. Juni fast 10.000 hitzebedingte Sterbefälle. Damit sind in diesem Sommer schon jetzt insgesamt fast 12.000 Menschen an den Folgen von Hitze gestorben. Es könnte sein, dass demnächst auch sonntags jede Menge Lkw bei uns fahren. Bundesverkehrsminister Bilger zieht die Aufhebung des Sonntagsfahrverbotes zumindest in Betracht. Als eine Reaktion auf die durch die Trockenheit eingeschränkte Schifffahrt, das sagte er der Bild. Wenn der Verkehr auf Wasserstraßen wie dem Rhein komplett zum Erliegen kommen sollte, dann müsse man schauen, wie man auf die Straße oder die Schiene ausweichen könne. Bilger hat wegen des extremen Niedrigwassers im Rhein und anderen deutschen Flüssen für heute zum Spitzengespräch nach Bonn eingeladen. Teilnehmen sollen Vertreter von Schifffahrt, Häfen und Wirtschaft. Langfristig müsse Deutschland seine Wasserstraßen besser auf trockene Phasen vorbereiten, sagte Bilger. Dazu gehöre unter anderem der Ausbau der Fahrrinnen in den Flüssen. Der Klimawandel finde statt und wir müssten uns daran gewöhnen, dass solche Situationen öfter auftreten, so der Minister. Und das waren die Nachrichten mit Marc Weiß.
3: Das Wetter.
4: Heute können wir endlich ein bisschen durchatmen. Es ist nicht mehr ganz so heiß bei 22 bis maximal 26 Grad. Dazu gibt es Sonne und Wolken im Wechsel. Morgen sieht das genauso aus, bevor es am Wochenende dann wieder heiß wird.
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4: Hallo Autofahrer, hier steht ihr gerade am längsten. A3 Köln Richtung Oberhausen, zwischen Duisburg-Wedau und Oberhausen-Lierich. 3 Kilometer, knappe 20 Minuten plus. Weiter auf der A4 Aachen Richtung Köln, zwischen Kreuz Köln-West und Köln-Eiffeltor. 5 Kilometer stockender Verkehr, 18 Minuten kommen obendrauf. A46 Heinsberg Richtung Düsseldorf, zwischen Grevenbruch und Kapellen. 3 Kilometer stockender Verkehr, 10 Minuten plus. Und A52 Roermond Richtung Düsseldorf, zwischen Kreuz Mönchengladbach und Mönchengladbach-Nord. 2 Kilometer, 11 Minuten müsst ihr mehr einplanen. Gute Fahrt euch!
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4: Schönen guten Mittag. Johanna Tänzer ist hier und ich hätte ja gedacht, es wird der hier.
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4: Blumengarten, aber der war wohl nicht gut genug. Eben wurde der offizielle Sommerhit des Jahres 2026 bekannt gegeben und es ist der offizielle WM-Song von Shakira. Die, die, spiele ich euch jetzt.

0: Es ist Sommer und zum Sommer gehört auch ein Sommerhit. Ihr habt es eben bei mir vielleicht schon gehört. Der offizielle Sommerhit des Jahres 26 kommt von Shakira und heißt Die Die. Die Die habe ich euch eben hier schon gespielt. Shakira und Burna Boy, die hätten den Musiksommer 2026 geprägt wie kaum ein anderer Act. Das sagt das Marktforschungsunternehmen GfK Entertainment. Die ermitteln immer diese Sommersongs und eben auch die Charts. Also Shakira holt sich die Pole Position. Aber was war denn eigentlich so euer Sommerhit?
1: Everybody loves the sunshine von Roy. Es gibt gute Vibes. 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
2: Everybody loves the sunshine.
3: Summertime Sadness, weil das bringt die Sommerstimmung wieder zurück.
4: Kiss me hard before you go. Summertime Sadness.
5: Bett im Kornfeld von Jürgen Drews. Das ist mein Sommersong 2026. Ich liebe ihn einfach.
6: Der neue Song von Shakira von der WM, Die Die, wenn man im Auto unterwegs ist, Sonne scheint, ich finde der Vibe ganz gut.
0: Yes, sie hat den guten Riecher. Shakira hat uns den offiziellen Sommerhit 2026 geliefert. Ich finde auch zu Recht, es ist einfach ein guter Hit. Schönen Donnerstag.
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1: Mit Lena Bauer, guten Tag. Hohe Energiekosten bremsen offenbar viele Unternehmen im Kreis Mettmann aus. Das zeigt eine neue Befragung der IHK Düsseldorf. Demnach sehen rund 41% der befragten Unternehmen ihre Wettbewerbsfähigkeit beeinträchtigt. Das habe Folgen. Etwa jedes dritte Unternehmen verschiebe Investitionen in Klimaschutz, die eigenen Kernprozesse.

0: Prozesse oder in die Forschung und Innovation. Gleichzeitig investieren viele Betriebe weiter in Energieeffizienz oder die eigene Energieversorgung. Grundlage sind Antworten von Unternehmen aus dem IHK-Bezirk Düsseldorf und dem Kreis Mettmann. Die Stadt Hahn ruft nach Hinweisen auf mögliche Giftköder zur besonderen Vorsicht auf. Die Verwaltung hat eigenen Angaben nach bereits erste Maßnahmen eingeleitet, so sei das Veterinäramt des Kreises Mettmann informiert und der kommunale Ordnungsdienst sei angewiesen, bei seinen Streifen verstärkt auf verdächtige Gegenstände zu achten. Wer einen Hund hat, sollte beim Gassigehen besonders aufmerksam sein. Wer einen verdächtigen Fund macht, soll ihn dem Veterinäramt des Kreises Mettmann melden, damit der Verdacht überprüft werden kann. Wer in Hahn etwas von der Polizei möchte, muss sich in den kommenden Wochen auf geänderte Öffnungszeiten einstellen. Laut der zuständigen Kreispolizei Mettmann hat der Bezirksdienst ab sofort nur montags und donnerstags jeweils von 10 bis 14 Uhr geöffnet. Hintergrund sind die Sommerferien. Telefonisch bleibt der Bezirksdienst aber weiterhin erreichbar. Außerhalb der Servicezeiten werden Anrufe weitergeleitet. Anzeigen können außerdem jederzeit über die Internetwache der Polizei oder auf der rund um die Uhr besetzten Polizeiwache in Hilden erstattet werden. Und das waren die Nachrichten mit Lena Bauer.
1: Das Wetter.
2: Der Donnerstag bringt uns einen Mix aus Sonne und Wolken und angenehme 22 bis 26 Grad. Ja, ich habe heute sogar ein Jäckchen an. Und auch morgen können wir ein bisschen durchatmen. Da geht es nämlich genauso weiter.
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2: Wir gucken auf die Straßen. Hier kommt alles ab 15 Minuten Wartezeit. A3 Köln Richtung Oberhausen. Zwischen Duisburg-Weda und Oberhausen-Lierich 4 Kilometer, 18 Minuten plus. A3 Oberhausen Richtung Frankfurt. Zwischen Leverkusen-Zentrum und Kreuzköln-Ost 5 Kilometer stockender Verkehr. Ihr braucht 17 Minuten mehr. Und A4 Aachen Richtung Köln. Zwischen Kreuzköln-West und Köln-Eiffeltor 5 Kilometer, 15 Minuten kommen oben drauf. Gute Fahrt euch.
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2: Guten Tag zusammen, Johanna Tänzer hier. Und Leute, es kann sein, dass ich morgen nicht mehr zur Arbeit komme. Ich habe nämlich eine sehr seriöse E-Mail bekommen von einem Jürgen Geisinger. Er ist deutscher Unternehmer, Investor und Philanthrop. Und er möchte, weil er schon so viel gespendet hat, aber auch zufällig ausgewählten Personen 3.500.000 Euro zukommen lassen. Und Leute, ich wurde ausgewählt. Ich muss halt

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0: Alex Warren. Fever Dream, hallo am Donnerstag. Hey, diese Woche sprechen wir ja über das Thema Radfahren, ne? Und dazu muss sich natürlich auch der Mann äußern, dem Radlerhosen wie keinem anderen stehen.
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3: Ja, nee, ist klar.
4: Es ist die große Frage in diesen Tagen. Fahrradhelm, ja oder nein? Und da muss ich sagen, ja, bin ich dafür. Sieht ja auch gut aus. Man darf ihn nur nicht aufsetzen. Was sind also die Vorteile vom Fahrradfahren? Das liegt ja auf der Hand. Du musst an der roten Ampel nicht halten. Kannst direkt durch die Fußgängerzone oder auch mal durch den Karstadt abkürzen, wenn er geöffnet hat. Und mit dem Rad ist es ja durchaus erwünscht, mit Ständer zu fahren. Ja, besonders in der weißen Radlerhose. Da kann man sich das Hallo sparen, wenn man beim Eiscafé vorfährt. Ja, die Radlerhose, berühmt-berüchtigt. So nach dem Motto, Klingelingeling, hier kommt der Eiermann. Beziehungsweise Ding-Dong, da steht ein Pferd auf dem Flur. Ihr merkt schon, ich bin ein großer Freund des Fahrradfahrens. Ist doch schön, man ist draußen und du tust was für dich. Ja, die Rechnung ist doch ganz einfach. Pro 5 Kilometer Radfahren verbrennt der Körper ein Spaghetti-Eis. Und trinken musst du ja auch noch was. Ist ja kein Zufall, dass er Radler heißt, oder? Also, es gibt keinen Grund, sich nicht sofort in den Sattel zu schwingen. Runter vom Sofa, rauf aufs Rad.
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1: Mit Sarah Heinz. Guten Tag. Die Sommerfans bei uns freuen die Temperaturen dieses Jahr vielleicht. Es gibt aber auch Schattenseiten der Hitze. Das zeigen die neuen Zahlen, die das Robert-Koch-Institut jetzt vorgelegt hat. Es geht davon aus, dass es bei uns in diesem Sommer schon fast 12.000 hitzebedingte Todesfälle gegeben hat. Danny Hopper aus dem News-Team, fast 10.000 davon gehen allein auf die extrem heiße Woche Ende Juni zurück.
2: Genau, da hatten wir ja tagelang in vielen Teilen Deutschlands Temperaturen um die 40 Grad. Und das RKI sagt, die Auswirkungen dieser besonders heißen Woche sowie der Folgewoche zeigten sich erst jetzt, auch weil Zahlen aus den Bundesländern oft erst mit Verzögerung beim RKI ankommen. Denn ursprünglich war es in der besagten Juniwoche von etwas mehr als 5.000 Todesfällen ausgegangen. Mehr als die Hälfte von ihnen war älter als 85. Oft war es eine Kombination aus Hitze und Vorerkrankungen wie Herz-Kreislauf-, Lungen- oder Nierenerkrankungen. Fest steht aber jetzt schon, in diesem Jahr sind bisher schon deutlich mehr Menschen wegen der Hitze gestorben als in jedem einzelnen Gesamtjahr seit 2016.
1: Viele fordern deswegen ja auch einen besseren Hitzeschutz.
2: Die Bundesärztekammer, rund 80 weitere europäische Gesundheitsorganisationen und mehrere Umweltverbände haben eine gemeinsame Erklärung veröffentlicht. Darin fordern sie unter anderem, dass extreme Hitze als ernsthafte Gesundheitsgefahr anerkannt wird, weil wir es in Zukunft wahrscheinlich einfach viel häufiger damit zu tun haben werden. Gefordert wird, dass Krankenhäuser, Pflegeeinrichtungen, Kitas und Schulen klimafest gemacht werden, zum Beispiel durch Klimaanlagen, kühle Räume und schattige Plätze. Und auch der europäische Arbeitsschutz müsse an die Hitze angepasst werden, heißt es. Auch auf die Gefahren durch Waldbrände wird nochmal hingewiesen, weil zum Beispiel die Feinstaubpartikel noch lange nach Erlöschen der Flammen für Todesfälle sorgen könnten.
1: Danke, Danny, für die Infos. Mehr Meldungen jetzt in der Zusammenfassung. Nach dem Autoanschlag auf eine Verdi-Demo letztes Jahr im Februar wurde der Fahrer jetzt zu einer lebenslangen Haftstrafe verurteilt. Das Oberlandesgericht München stellte außerdem die besondere Schwere der Schuld fest. Dadurch wird eine Freilassung auf Bewährung nach 15 Jahren deutlich erschwert. Bei dem Anschlag waren eine Frau und ihr zweijähriges Kind gestorben. Wegen des Niedrigwassers könnte sich Bundesverkehrsminister Bilger vorstellen, vorübergehend die Sonn- und Feiertagsfahrverbote für Lkw aufzuheben, um die Schiffladungen auf die Straße zu verlagern. In einer knappen halben Stunde dürfte weiter über das Thema gesprochen werden. Dann startet in Bonn die Niedrigwasserkonferenz. In Herne hat in diesen Minuten die Kranger Kirmes begonnen. 11 Tage soll das Fest andauern. Insgesamt werden über 4 Millionen Besucherinnen und Besucher erwartet. Kurz nach dem letzten Vorfall hat es schon wieder eine KI gegeben, die sich unerlaubt selbstständig gemacht hat. Diesmal war es die KI vom Facebook-Mutterkonzern Meta. Ähnlich wie bei den KIs der Entwickler OpenAI und Anthropic hat auch die Meta-KI sich bei einem Test in eine fremde Firmensoftware gehackt und dafür wohl den offenen Zugang zum Internet genutzt. Der Zugang hätte laut Meta aber gar nicht offen sein dürfen. Der Fehler liege angeblich bei der Partnerfirma für den Test. Dort wurde die Testumgebung falsch eingestellt und das Netz nicht gesperrt, so Meta. Und das waren die Nachrichten mit Sarah Heinz.
0: Das Wetter.
3: Heute ist es heiter und trocken und nicht mehr ganz so heiß wie die letzten Tage. Die Temperaturen, die liegen bei 22 bis 26 Grad. Und morgen geht's ganz ähnlich weiter mit Sonne und Wolken im Wechsel und auch bis zu 26 Grad.
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3: Hallo Autofahrer, hier steht ihr gerade am längsten. A3 Köln Richtung Oberhausen, zwischen Duisburg-Weder und Oberhausen-Lierich. 4 Kilometer, ihr braucht eine Viertelstunde mehr. A4 Aachen Richtung Köln, zwischen Kreuzköln-West und Köln-Eiffeltor. 5 Kilometer, 25 Minuten plus. Und A61 Koblenz Richtung Mönchengladbach, zwischen dem Dreieck Sinzig und dem Kreuz Meckenheim. 8 Kilometer zurzeit, ihr braucht eine knappe Stunde mehr. Da hat es einen Unfall gegeben, der mittlere Fahrstreifen ist blockiert und auch der linke, also da staut sich's. Gute und sichere Fahrt euch.
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3: Hi zusammen, Johanna Tänzer hier. Hoffe, ihr habt einen guten Donnerstag bisher. Ich bin ganz stolz, ich habe heute mal eigenes Essen mit auf die Arbeit gebracht. So einen schönen Couscous-Salat gemacht. Ich habe die neidischen Blicke der Kollegen eben schon ganz klar gesehen. Aber Leute, da sage ich euch ganz, ganz klar. 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

0: Swims, Mr. Know-It-All. Hallo am Donnerstag. Leute, es ist wieder soweit, ne? Wenn wir eins hier können in NRW, dann sind das Volksfeste. Klein geht gar nicht. Nee, ich sag nur Rheinkirmes in Düsseldorf oder ab heute wieder die Kranger Kirmes. Kollege Robert Jans ist da, die läuft jetzt seit 13 Uhr, ne?
1: Genau, heute geht's los. Moment mal, ich meine natürlich...
2: Johanna, heute geht es los. Die Kranger Kirmes startet. Alles einsteigen.
0: Ja, alles klar, Robert. Ja, es wird auf jeden Fall wieder eine fette Nummer. Ich habe auch gehört, an den 11 Tagen werden insgesamt mehr als 4 Millionen Besucher erwartet, ne?
1: Das ist
2: richtig. Die Veranstalter sprechen auch vom größten Volksfest in NRW, denn es ist so groß. Und es ist wirklich alles am Start, was man auf einer Kirmes braucht, ne? Wasserbahn, Riesenrad, Achterbahn, Autoscooter, einfach alles. Und die nächste Fahrt geht rückwärts. Ja, insgesamt rund 50 Fahrgeschäfte. Ich würde sagen, let's go!
0: Robert, bitte beruhige dich doch wieder, ja? Hier, kleiner Reminder, du arbeitest beim Radio, nicht auf der Kirmes. Es gibt ja auch noch das große Feuerwerk, ne?
2: Okay.
1: Nein, also, reicht jetzt. Also ja, zweimal sollte es bei der Kranger Kirmes ein Feuerwerk geben. Morgen am Freitag und nächste Woche Sonntag. Allerdings ist das aktuell noch nicht so ganz sicher, weil es herrscht laut Deutschem Wetterdienst eine hohe Waldbrandgefahr. Die Entscheidung, ob es ein Eröffnungsfeuerwerk geben wird, die wird erst kurzfristig dann morgen getroffen.
0: Ich weiß aber auf jeden Fall, wer hingeht und den Autoscooter-Sprecher entführt, damit er genau das hier machen kann.
3: Ready for takeoff? Dann wollen wir mal. Los geht's!
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1: Mit Lena Bauer, guten Tag. Hohe Energiekosten bremsen offenbar viele Unternehmen im Kreis Mettmann aus. Das zeigt eine neue Befragung der IHK Düsseldorf. Demnach sehen rund 41% der befragten Unternehmen ihre Wettbewerbsfähigkeit beeinträchtigt. Das habe Folgen. Etwa jedes dritte Unternehmen verschiebe Investitionen in Klimaschutz, die eigenen Kernprozesse oder in die Forschung und Innovation. Gleichzeitig investieren viele Betriebe weiter in Energieeffizienz oder die eigene Energieversorgung. Grundlage sind Antworten von Unternehmen aus dem IHK-Bezirk Düsseldorf und dem Kreis Mettmann. Die Stadt Hahn ruft nach Hinweisen auf mögliche Giftköder zur besonderen Vorsicht auf. Die Verwaltung hat eigenen Angaben nach bereits erste Maßnahmen eingeleitet, so sei das Veterinäramt des Kreises Mettmann informiert und der kommunale Ordnungsdienst sei angewiesen, bei seinen Streifen verstärkt auf verdächtige Gegenstände zu achten. Wer einen Hund hat, sollte beim Gassigehen besonders aufmerksam sein. Wer einen verdächtigen Fund macht, soll ihn dem Veterinäramt des Kreises Mettmann melden, damit der Verdacht überprüft wird.

0: kann. Wenn Hahn etwas von der Polizei möchte, muss sich in den kommenden Wochen auf geänderte Öffnungszeiten einstellen. Laut der zuständigen Kreispolizei Mettmann hat der Bezirksdienst ab sofort nur montags und donnerstags jeweils von 10 bis 14 Uhr geöffnet. Hintergrund sind die Sommerferien. Telefonisch bleibt der Bezirksdienst aber weiterhin erreichbar. Außerhalb der Servicezeiten werden Anrufe weitergeleitet. Anzeigen können außerdem jederzeit über die Internetwache der Polizei oder auf der rund um die Uhr besetzten Polizeiwache in Hilden erstattet werden. Und das waren die Nachrichten mit Lena Bauer.
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2: Zwei Tage lang können wir jetzt mal durchatmen. Es ist ein bisschen abgekühlt. Die Höchstwerte liegen bei 22 bis 26 Grad. Dazu Sonne und Wolken im Wechsel. Regen soll es keinen geben. Morgen sieht das Spiel genauso aus, bevor es am Wochenende dann wieder ordentlich heiß wird.
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2: Hallo Autofahrer, hier kommen die längsten Staus. A3 Köln Richtung Oberhausen zwischen Duisburg-Wedau und Oberhausen-Lierich. 3 Kilometer, 11 Minuten plus. A4 Aachen Richtung Köln zwischen Kreuz Köln-West und Köln-Eiffeltor. 5 Kilometer stockender Verkehr. Rechnet mal 13 Minuten mehr ein. Und A46 Düsseldorf Richtung Wuppertal zwischen Wuppertal-Elberfeld und Wuppertal-Oberbarm. 4 Kilometer, 11 Minuten. Gute Fahrt.
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2: Zusammen. Johanna Tänzer ist hier. Leute, seid ihr auch so froh, dass man heute mal wieder durchatmen kann? Es ist angenehm, es ist fast kalt. Aber nein, es ist natürlich immer noch Sommer und 26 Grad gibt es ja irgendwie immer noch maximal heute. Ist immer noch ordentlich warm. Deswegen stellen wir euch auch weiterhin die besten Badeseen vor. Und gleich geht's an den Biggesee.

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0: Hey, wir stellen euch ja weiter fleißig die besten Badeseen in NRW vor. Am Wochenende soll es ja wieder richtig heiß werden. Und so eine kleine Abkühlung im Badesee, das ist doch schon was Feines, ne? Heute geht's ins Sauerland an den Biggesee. Thorsten Ortmann, der war für euch da.
1: Das Strandbad hier am Biggesee liegt direkt am Sonderner Kopf. Und wenn man reinkommt, dann fällt sofort diese riesengroße blaue Badeinsel auf. Die besteht aus 2600 Schwimmkörpern mit einer Gesamtfläche von 1300 Quadratmetern. Und von der Badeinsel aus kann man natürlich super ins Wasser springen. Redouan ist so mutig und hat versprochen, du springst jetzt von hier aus direkt in den Biggesee, ne?
2: Let's go!
1: Bei mir ist jetzt Lars Haasfeld. Er ist hier der Chef des Strandbads und auch des angrenzenden Campingplatzes. Herr Haasfeld, die Bigge ist ja im Prinzip die zweitgrößte Talsperre in NRW. Also es gibt eine Menge, was man hier machen kann. Was ist das im Einzelnen?
3: Man kann schwimmen, man kann tauchen. Wir haben eine Tauchschule hier ansässig. Man kann Stand-up-Paddleboards mieten oder auch sein eigenes mitbringen, Tretboot fahren, alles was geht.
1: Hier wird gerade eine große Kiesburg gebaut. Ich wollte mal ganz kurz hören, wie es euch hier gefällt.
2: Ich finde es super.
4: Ich finde es toll, weil hier filtert man hier so schöne Steine, wie zum Beispiel hier der.
5: Es ist ziemlich schön hier.
6: Mir gefällt es hier auch gut, gerade mit den Fischen.
4: Wir haben ganz viele, sogar so graue Fische.
1: Hier am Biggesee gibt es natürlich auch Gastronomie. Und zwar gibt es hier ein italienisches Restaurant, das heißt Al Lago. Und der Chef ist Giuseppe. Was ist so die Spezialität des Chefs?
7: Gemischte Fleischteller oder die Tagliatelle mit dem Lachs oder die Frutti di Mare.
1: Man kann ja auch Cocktails bestellen. Was gibt's da so Leckeres?
7: Pina Colada, Swimpool, Sex and Beach.
1: Und sie sind ja auch durchaus erschwinglich. 5 Euro. Ja, soweit unsere Eindrücke hier vom Strandbad am Biggesee. Es gibt hier jede Menge zu entdecken, zum Beispiel die Atta-Höhle. Das ist eine 400 Millionen Jahre alte Tropfsteinhöhle. Es gibt hier in der Nähe einen Kletterpark und es gibt hier sogar einen Affen- und Vogelpark in der Nähe. Und hier kann man Berber- und Totenkopfäffchen aus nächster Nähe bestaunen und ihnen sogar ein paar Leckerlis geben.
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1: Mit Sarah Heinz. Guten Tag. Der Autoanschlag auf eine Gewerkschaftsdemo in München hatte vor anderthalb Jahren für Entsetzen gesorgt. Eine Frau und ihre zweijährige Tochter kamen dabei damals ums Leben. Mehr als 40 weitere Menschen wurden zum Teil lebensgefährlich verletzt. Am Oberlandesgericht München ist heute das Urteil gefallen. Der 25-jährige Afghane wurde zu lebenslanger Haft verurteilt. Mehr dazu hat Danny Hoppe.
2: Für das Gericht ist klar, dass der 25-jährige damals mit voller Absicht von hinten mit seinem Auto in den Demonstrationszug gefahren war. Der vorsitzende Richter sagte, der Tatort sei ein einziges Trümmerfeld gewesen. Der Afghane habe mit dem Auto willkürlich ausgewählte Menschen angreifen und töten wollen als Reaktion auf die Situation in islamischen Ländern. Vorher hatte auch schon die Bundesanwaltschaft gesagt, in der Wahrnehmung des Angeklagten habe die Attacke dem Willen Allahs entsprochen. Auch sie hatte von einer Reaktion auf das Handeln der USA und anderer westlicher Staaten in Gaza und Afghanistan gesprochen. Dazu seien persönliche Wut, Enttäuschung und Verbitterung gekommen. Der 25-Jährige selbst hatte während des Prozesses keine Angaben zu seinem Motiv gemacht. Das Oberlandesgericht München hat eine besondere Schwere der Schuld festgestellt. Das heißt, eine Freilassung auf Bewährung nach 15 Jahren ist sehr unwahrscheinlich. Viele der Opfer des Anschlags leiden bis heute massiv unter den Folgen der Attacke. Einige von ihnen sind noch immer arbeitsunfähig.
1: Danke für die Infos, Danny. Noch mehr wichtige Meldungen sind das jetzt kurz und kompakt. Eins der ukrainischen Flugzeuge, neben dem am Leipziger Flughafen eine Drohne mit Sprengstoff gefunden wurde, war wohl mit militärischer Munition beladen. Das zeigt ein Medienbericht, der auf vertrauliche Informationen der Polizei zurückgeht. Demnach soll die Maschine vorher aus Frankreich gekommen und für den Weitertransport gedacht gewesen sein, hieß es. In Thüringen wurde ein mutmaßlicher Agent aus der Ukraine festgenommen. Der Mann soll zuvor für einen ausländischen Nachrichtendienst ein Rüstungsunternehmen in Bayern ausgespäht haben, so die Generalstaatsanwaltschaft München und das bayerische LKA. So sollte wohl eine Sabotageaktion gegen das Unternehmen vorbereitet werden, hieß es. Durch die niedrigen Wasserpegel ist im Rhein bei Köln-Deutz ein Blindgänger aus dem Zweiten Weltkrieg gefunden worden. Die Bombe wird heute entschärft. Etwa 360 Menschen im Umkreis von 400 Metern wurden evakuiert. In diesem Radius liegt auch der Sender RTL. Im letzten Jahr haben weniger Betriebe ihre Azubis nach der Ausbildung übernommen. Laut Zahlen vom Institut für Arbeitsmarkt und Berufsforschung hat jeder vierte Auszubildende im letzten Jahr kein Übernahmeangebot bekommen. Außerdem bleibt immer noch fast jede dritte Ausbildungsstelle unbesetzt. Und die Experten vom IAB rechnen damit, dass das so bleibt, obwohl es immer mehr Bewerber ohne Zusage gibt. Das würde meistens daran liegen, dass die Bewerber nicht qualifiziert genug seien oder am falschen Ort wohnen würden, hieß es. Und das waren die Nachrichten mit Sarah Heinz.
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4: Ja, und da haben wir heute Nachmittag Sonne und Wolken gleichermaßen am Start. Das bleibt dann auch trocken heute. Dazu 22 bis 26 Grad. Klingt ganz angenehm. Am Freitag sieht das Bild dann ähnlich aus. Also mal sonnig, mal wolkig und trocken. Und das dann bei 23 bis 26 Grad.
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4: Um kurz nach zwei erstmal eine Warnmeldung für die A1 Dortmund nach Osnabrück zwischen Kreuz Münster Süd und Münster Nord. Besteht Gefahr durch ein brennendes Fahrzeug, deswegen bitte da eine Rettungsgasse bilden, damit die Feuerwehr durchkommt. Das sind die Staus, im Moment dauert es mindestens 10 Minuten länger auf diesen Strecken hier A3 Köln-Oberhausen. Zwischen Duisburg-Wedau und Oberhausen-Lierich 4 Kilometer Stau plus eine Viertelstunde. Dann die A4 Aachen-Köln zwischen Kreuz Köln-West und Köln-Eifeltor 5 Kilometer Stau plus 21. Die 46 Heinsberg nach Düsseldorf zwischen Grevenbroich und Kapellen, 2 Kilometer Stau da plus 10 Minuten. Und noch die A46 Düsseldorf jetzt nach Wuppertal, zwischen Wuppertal-Katernberg und Wuppertal-Oberbarm, 6 Kilometer Stau und 22 Minuten plus.
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4: Ja, und wir starten mal rein in diesen Donnerstagnachmittag jetzt mit Musik von Tiffany Harris, Vertigo. Ich bin Andreas Grunwald, hallo zusammen.

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0: Und ihr habt es schon mitbekommen, wir sprechen diese Woche ausführlich übers Fahrrad. Aber so mal eben einfach in die Pedale treten und los geht's, das ist nicht für alle selbstverständlich. Es gibt auch Erwachsene, die es nicht richtig gelernt haben. Also Fahrradfahren, für diese Menschen gibt es die Radfahrschule Wuppertal. Wir haben mal mit Kursteilnehmerin Petra gesprochen. Sie ist viele Jahre nicht Fahrrad gefahren, hatte sich allein nicht mehr getraut. Und der Kurs hat ihr ja sehr geholfen.
2: Das Fahren an sich ging eigentlich sehr schnell wieder, aber ich musste wirklich lernen, sicher aufzusteigen und vor allen Dingen abzusteigen. Das Bremsen und Absteigen, das ist mir wirklich schwer gefallen. Und das habe ich gestern sehr trainiert und bin dann heute Morgen auch wieder schnell drin gewesen.
0: Ja, dann haben wir noch Vera, nimmt ebenfalls an diesem Kurs teil, hat nie wirklich Fahrradfahren gelernt. Jetzt im Alter von 62 Jahren holt sie das Ganze dann nach.
3: Ich hatte mit 6 Jahren ein Stützrad bekommen, mit dem ich umgefallen bin und mir sehr wehgetan habe. Und meine Oma, die mich praktisch großgezogen hat, meinte dann, das musst du auch nicht, das Fahrrad tut dir nur weh, pack das weg. Du kannst das nicht, also alles, was man eben nicht sagen soll, und konnte bis gestern überhaupt kein Fahrrad fahren. Und wie sie gerade gesehen haben, habe ich ein paar Runden gedreht. Und ich kann es nur jedem empfehlen, man ist nie zu alt, etwas zu lernen.
0: Ja, tolle Botschaft. Die Radfahrkurse finden 6 bis 8 Mal im Jahr statt. Die Infos findet ihr online unter dem Stichwort Radfahrschule Wuppertal. Also Radfahrschule Wuppertal einfach mal googeln. Gehört habt ihr das hier bei uns.
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1: Mit Anna Tefert. Guten Tag. Hohe Energiekosten bremsen offenbar viele Unternehmen bei uns im Kreis Mettmann aus. Das zeigt eine neue Befragung der IHK Düsseldorf. Demnach sehen rund 41% der befragten Unternehmen ihre Wettbewerbsfähigkeit beeinträchtigt. Das habe Folgen. Etwa jedes dritte Unternehmen verschiebe Investitionen in Klimaschutz, die eigenen Kernprozesse oder in Forschung und Innovation. Gleichzeitig investieren viele Betriebe weiter in Energieeffizienz oder in die eigene Energieversorgung. Grundlage sind Antworten von Unternehmen aus dem IHK-Bezirk Düsseldorf und dem Kreis Mettmann. Im Kreis Mettmann machen immer mehr Menschen Kurzurlaub, den sie online gebucht haben. Das hat eine neue Auswertung der Landesstatistiker ergeben. Die haben Zahlen der Anbieter Airbnb, Booking.com und TripAdvisor verglichen. Demnach gab es 2025 mehr als 150.000 sogenannte Gästeübernachtungen durch Kurzzeitvermietung. Bent Langner mit den Einzelheiten.
2: In etwa die Hälfte der Kurzurlauber kamen aus dem Ausland zu uns in den Kreis. Die Zahl der gesamten Übernachtungen war 2025 gut 15% höher als noch 2024. Damit war der Anstieg auch stärker als im Rest von NRW, wo es durchschnittlich knapp 14% mehr Übernachtungen gab. Spitzenreiter bei den Übernachtungen war der Hochsauerlandkreis, gefolgt von Köln. Die wenigsten Übernachtungen gab es in Bottrop und Hamm.
1: Mit der bundesweiten Kampagne Zeit, die prägt, macht das Bundesfamilienministerium auf die Bedeutung von Pflegefamilien aufmerksam. Auch in Hahn sucht der Pflegekinderdienst kontinuierlich Menschen, die Kindern ein verlässliches Zuhause geben möchten. Dafür braucht es vor allem Geduld, Offenheit und Einfühlungsvermögen. Bundesweit fehlt es an Pflegefamilien, wodurch Kinder oft lange auf ein passendes Umfeld warten müssen. Interessierte werden dabei nicht allein gelassen. Der Pflegekinderdienst begleitet sie mit Beratung und fachlicher Unterstützung durch das gesamte Pflegeverhältnis.

0: Ereignis. Das waren die Nachrichten mit Anna Tiffert.
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2: Jetzt am Nachmittag Sonne und Wolken im Mix. Ab und zu auch mal mehr Wolken als Sonne, aber trocken und nicht zu heiß. Was messen wir da? 22 bis 26 Grad. Morgen am Freitag geht's dann ähnlich weiter.
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2: Und hier dauert's mindestens 12 Minuten länger. Die A1 Dortmund-Osnabrück zwischen Kreuz Münster Süd und Münster Nord. 4 Kilometer Stau, da im Moment plus eine Stunde. A3 Köln-Oberhausen zwischen Duisburg-Wedau und Oberhausen-Lierich. 4 Kilometer Stau plus eine Viertelstunde. A4 Aachen-Köln zwischen Kreuz Köln-West und Köln-Eiffeltor. 4 Kilometer Stau, 13 Minuten plus da. Und die 43 noch Recklinghausen-Wuppertal. Die ist nach einem Pkw-Brand in Fahrtrichtung Wuppertal komplett gesperrt. Im Moment zwischen Herne-Eickel und Bochum 2 Kilometer Stau und plus eine halbe Stunde.
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2: Und da lassen wir jetzt musikalisch auch nochmal die Hektik komplett beiseite. Das klappt immer ganz gut mit dieser Dame hier, Olivia Dean und So Easy to Fall in Love spielen wir jetzt. Ich bin Andreas Grunwald. Euch einen schönen Donnerstagnachmittag.

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0: Das hier James Bay und Let It Go. Es ist wieder ein bisschen kühler da draußen. Die Hitzewelle gönnt uns gerade ein paar Tage Auszeit. Die Auswirkungen, ja, die sind immer noch spürbar und auch sichtbar, vor allem bei unseren Flüssen. Bei denen ist der Wasserspiegel krass gesunken. Dabei kommen ja wirklich Sachen zum Vorschein, die bisher vom Wasser da auch bedeckt waren. Also so alte Schiffe, Relikte aus dem Krieg und so weiter und so fort. Reporter und jetzt auch Schatzsucher Stefan Rejek ist bei mir. Du warst am Rhein. Hast du mal so ein bisschen dich umgeschaut?
1: Ja, richtig. Aber erstmal muss man dazu sagen, dass man da echt aufpassen muss. Es könnte ja auch zum Beispiel alter Sprengstoff zwischen den ganzen Sachen liegen. Und wenn man richtig mit einem Metalldetektor suchen geht, dann braucht man dafür auch eine Genehmigung. Deswegen habe ich mich auch wirklich nur umgeschaut und nichts angefasst. Ich wollte da jetzt nicht auf einmal eine Granate aus dem Sand ziehen. Und ich muss sagen, da findest du echt krass viel altes Metall. Ich habe zum Beispiel ein Stück von einem alten Fahrrad gefunden.
0: Ja, geil. Wir haben gerade hier große Fahrradwoche bei uns. Sagst du, Fahrrad war noch fahrtauglich? Oder?
1: Oh, geht. Also da waren eigentlich nur noch die Pedalen und ein Stück vom Rahmen übrig. Aber ich habe noch was Passendes gefunden, und zwar ein altes Radio. Ja, mit Kassettendeck, auch total verrostet, aber war noch erkennbar.
0: Ach ja, er hat mein altes Radio gefunden, gib's mir zurück. So, waren da viele Leute unterwegs eigentlich, wo du dich umgeschaut hast?
1: Also ich habe leider niemanden mit einem Metalldetektor getroffen, aber dafür zwei Leute, die extra aus Osnabrück angereist sind.
2: Weil wir dachten, wir finden hier coole Sachen, hier sind aber nur Kieselsteine.
1: Und die beiden hatten eine Einwegkamera dabei.
3: Falls wir was finden, es zumindest festhalten können.
2: Und seid ihr bisher irgendwie fündig geworden? Könnt ihr mir was zeigen?
3: Nee.
2: Nein.
1: Und was ich dann wirklich süß fand, die haben dann mit mir das allererste Bild von der Kamera geschossen. Ich war quasi der erste Fund auf ihrer Schatzsuche.
0: Ja, weil sie dachten, sie hätten dich da irgendwo gefunden. Ich verstehe. Ja, wirklich süß. Unser Reporter Stefan Rejek, also ich meine jetzt das, die Idee gerade eben, war am Rhein in Düsseldorf und hat sich da ein bisschen umgeschaut. Dankeschön, Stefan.
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1: Mit Sarah Heinz, guten Tag. Der Drohnenvorfall am Leipziger Flughafen hat die Politik aufgeschreckt und er rückt wieder die Frage in den Mittelpunkt, ob Deutschland gut genug gegen Gefahren aus der Luft geschützt ist. Bundesinnenminister Dobrindt jedenfalls sieht ein neues Bedrohungsszenario und auch NRW-Innenminister Reul sagt, es müsse jetzt festgelegt werden, wer für die Drohnenabwehr zuständig sei. Die Länderpolizeien, die Bundespolizei oder die Bundeswehr. Danny Hopper aus dem News-Team. Außerdem sind mehr Details zum Vorfall durchgesickert.
2: Ja, und zwar zu einem der ukrainischen Flugzeuge, neben dem die Sprengstoffdrohne gefunden wurde. Es soll mit Munition beladen gewesen sein, die kurz vorher von Frankreich nach Leipzig transportiert worden war. Das melden mehrere Medien, unter anderem die Süddeutsche Zeitung. Sie berufen sich auf einen vertraulichen Bericht der Polizei. Demnach sollte die Munition weitertransportiert werden. Und der Flughafen Leipzig-Halle gilt ja als Umschlagplatz für militärische Hilfslieferungen in die Ukraine. Wer hinter dem Drohnenvorfall steckt, ist weiter unklar, aber Bundesinnenminister Dobrindt hat ja schon gesagt, das sei alles sehr professionell vorbereitet worden, deshalb geht man nicht von Amateuren aus.
1: Auch der zweite Vorfall wird ja weiter untersucht, der Zusammenstoß einer Frachtmaschine mit einem unbekannten Objekt.
2: Ja, und da weiß man immer noch nicht, was für ein Objekt das war. Das Flughafengelände wird weiter danach abgesucht. Das hat eine Sprecherin des Landeskriminalamts Sachsen am Mittag bestätigt. Die Generalstaatsanwaltschaft hält sich zu beiden Vorfällen weiter bedeckt, weder zur Sprengstoffdrohne noch zur DRL-Maschine, die mit dem Objekt in der Luft zusammengestoßen ist, werde man momentan etwas sagen, heißt es. Unklar ist auch noch, ob die Bundesanwaltschaft in Karlsruhe die Ermittlungen übernimmt. Die ist ja unter anderem für Terror und Spionage zuständig.
1: Danke, Danny. Die weiteren Themen jetzt in der Zusammenfassung. Mehrere Krankenkassen und kassenärztliche Vereinigungen sollen mindestens 220 Millionen Euro durch Immobilienfonds verloren haben. Medienberichten zufolge wurden zuvor über 500 Millionen Euro investiert, unter anderem aus dem Topf der Beitragsgelder. Die Krankenkassen werfen dem Finanzunternehmen vor, sie vorsätzlich über die Anlagerisiken getäuscht zu haben. Bis August sind bundesweit dieses Jahr mindestens 261 Menschen bei Bade- und Wasserunfällen gestorben. Laut neuen Zahlen der DLRG sind das 15 Menschen mehr als im Vorjahreszeitraum. 9 von 10 Todesfällen ereigneten sich demnach in Flüssen oder Seen. In der Nähe von Kiel wurde am Vormittag ein totes Kleinkind gefunden. Dabei handelt es sich laut Polizeiangaben wahrscheinlich um ein 3-jähriges Mädchen, das seit Mittwoch vermisst wurde. Eine Straftat schließen die Ermittler im Moment aus. Der Präsident des Münchner IFO-Instituts Füst hat einen Vorschlag gemacht, der wohl nicht überall gut ankommen könnte. Er fordert, den ermäßigten Mehrwertsteuersatz von 7% abzuschaffen und alle Waren einheitlich mit 19% zu besteuern. Das würde vor allem Lebensmittel teurer machen. Deswegen sollten Haushalte mit geringen Einkommen jährliche Gutschriften vom Staat bekommen, so Füst, in Höhe von 360 Euro. Füst schätzt, dass der Staat so pro Jahr 36 Millionen Euro mehr einnehmen könnte. Und das waren die Nachrichten mit Sarah Heinz.
3: Dankeschön, Sarah. Wir gucken auf das Wetter für uns im Kreis Mettmann hier bei Radio Neandertal. Und da ist heute wirklich Durchatmen angesagt. Höchstwerte von maximal 25 Grad. Das fühlt sich doch schon deutlich angenehmer an, oder? Dazu einige dichte Wolken. Ein bisschen Sonne gibt es zwischendurch auch immer wieder mal. Es sieht zwar immer wieder mal nach Regen aus, aber mit dem müssen wir heute nicht rechnen. Auch morgen bleiben Regentropfen die absolute Ausnahme. Es gibt dann ein paar dichtere Wolken, aber auch sonnige Abschnitte. Und nochmal durchatmen bei bis zu 23 Grad am Samstag. Ja, dann geht's dann wieder nach oben mit den Temperaturen, dann kratzen wir mal wieder an der 30-Grad-Marke.
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3: So, die Knöpfe wollen hier irgendwie gerade noch nicht so richtig. Das Studio ist noch nicht ganz warm gelaufen. Das werden wir die nächsten 3 Stunden auf jeden Fall noch ändern. Wir gucken jetzt auf jeden Fall auf die Straße in unserem Stau-Update hier bei Radio Neandertal im Kreis Mettmann. Aktuell sieht es da soweit ganz gut aus. Wir haben aber dafür Stau auf den Autobahnen und zwar auf der A1 Euskirchen-Dortmund zwischen dem Kreuz Köln-Nord und dem Kreuz Leverkusen-West. Der ist 2 Kilometer lang, ihr braucht hier 6 Minuten länger. Dann rüber auf die A3 Köln-Oberhausen zwischen Duisburg-Wedau und Oberhausen-Gierig 4 Kilometer Stau mit 15 Minuten Zeitverzögerung und in der Gegenrichtung zwischen dem Kreuz Oberhausen und Duisburg-Wedau. Da stockt es aktuell auf 3 Kilometern. Ihr braucht hier 5 Minuten mehr Geduld und 6 Minuten plus auf der A52 Düsseldorf-Essen zwischen Bergerhausen und Dreieck-Essen-Ost. Hier aktuell 1 Kilometer Stau. Kommt gut und sicher an euer Ziel.
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3: Wir tänzeln in den Donnerstagnachmittag mit The Weeknd, Dancing in the Flames. Mirko Knappert bin ich. Euch einen schönen Nachmittag.

0: ein Song, der immer wieder Gänsehaut auslöst. Vielleicht geht's euch ja genauso, Kreis Mettmann. Elton John, Candle in the Wind mit der 1997er Version hier bei Radio Neandertal. So, Hahn hat den legendären Hahner Sommer in Ratingen. Da können wir gerade wieder Sonne in Strandkörben aus Paletten tanken. Und Heiligenhaus hat den Helions Beach und damit unseren heutigen Urlaubsort vor der Haustür hier bei Radio Neandertal. Unsere Sommerferienserie, in der wir euch schöne, coole und vor allem nahegelegene Locations aus unserer Region vorstellen.
1: Also für Heiligenhaus ist das eine absolute Bereicherung, gerade jetzt im Sommer, weil wir halt auch nicht wirklich, oder wir haben zwar schon Gastronomie hier, aber mit dem Strand und ist das wirklich für die ganze Familie was, dass die Kinder hier auch rumrennen können. Die können hier schön spielen, man muss keine Angst haben, dass sie halt weglaufen, dadurch, dass das hier alles abgegrenzt ist, und darum kommen wir immer wieder gerne hierhin.
0: Findet Christiane aus Heiligenhaus am Radio Neandertal Mikro oder, wie es Bürgermeister Björn Kerkmann sagt,
2: Schuhe ausziehen und barfuß über die 150 Tonnen Quarzsand laufen, dann denkt man doch, man ist irgendwo in der Karibik.
0: Das ist er, der Helions Beach an der Westfalenstraße auf dem Areal des ehemaligen Kornsilos, direkt am Panoramaradweg gelegen, und den stellen wir euch heute Nachmittag genauer vor, also den Helions Beach hier in der Nachmittags-WG bei Radio Neandertal. Und zum in Ruhe nachlesen auch nochmal auf radioneandertal.de.

0: 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Oktober, 19 Uhr im Forum Velvet. Dann steigt es wieder unser Radio Neandertal Comedy Camp. Wir sind wieder zu Gast und haben wieder ein richtig fettes Line-Up für euch. Das wird wieder ein lustiger Abend werden. Das haben sich auch die Besucher des Comedy Camps oder der Comedy Camp Tour, besser gesagt, im vergangenen Jahr bestimmt auch gedacht. Er war nämlich dann auch mit am Start. Er ist ein wandelndes Witzebuch, Comedian Markus Krebs. Und ich möchte mal so viel sagen, wir spielen jetzt einen Ausschnitt aus seinem Auftritt beim Comedy Camp im vergangenen Jahr. Ich als Mirko Knappert möchte mich von dieser Comedy ein bisschen distanzieren.
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3: Unser Wirt, der wollte gar kein Wirt werden. Der war auf irgendeiner Auktion, hat einen gegrüßt, war er Höchstbietender. Ja, hat eine Kneipe gehabt. Die hieß im Büro, konntest nicht lügen. Wenn deine Frau dich angerufen hat, wo bist du? Im Büro, alles klar. Da waren Leute wie Mirko. Mirko ist ein Typ, so wie Apfelsaft, so naturtrüb. Der hat mal beim Kniffel die Chance gestrichen. Der wurde als Baby in eine Babyklappe gelegt, allerdings von innen. Ne? Ich habe mal angerufen, ich habe gesagt, pass auf, bei Aldi haben die einen Säulengrill im Angebot. Bitte ruf da mal für mich an, dass die mir einen zurücklegen. Alles klar. Ich rufe ihn abends an und frage, und hat geklappt? Nee, er hätte die Sondernummer angerufen, da geht keiner dran. Ich sag, wie Sondernummer? Ja, hier 0800 22 00. Sag, du Vollidiot, das sind die Öffnungszeiten.
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0: Ganz schön frech, dieser Markus Krebs. Naja, darauf erstmal einen Schluck Apfelsaft. Mirko Knappert hier, die Nachmittags-WG bei Radio Neandertal.

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0: Tasse Kaffee oder auch das Glas Wein für eure Ohren. Hier ist Radio Neandertal mit der Nachmittags-WG. Jetzt um 3:30 mit dem nächsten News-Update und mit der Frau Teffert.
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2: Mit Anna Teffert. Guten Tag. Hohe Energiekosten bremsen offenbar viele Unternehmen bei uns im Kreis Mettmann aus. Das zeigt eine neue Befragung der IHK Düsseldorf. Demnach sehen rund 41% der befragten Unternehmen ihre Wettbewerbsfähigkeit beeinträchtigt. Das habe Folgen. Etwa jedes dritte Unternehmen verschiebe Investitionen in Klimaschutz, die eigenen Kernprozesse oder in Forschung und Innovation. Gleichzeitig investieren viele Betriebe weiter in Energieeffizienz oder in die eigene Energieversorgung. Grundlage sind Antworten von Unternehmen aus dem IHK-Bezirk Düsseldorf und dem Kreis Mettmann. Feuerwehrleute aus Ratingen und Hilden sind nach ihrem Waldbrandeinsatz in Spanien wieder zurück zu Hause. Die Helfenden aus Nordrhein-Westfalen sind laut Feuerwehr Düsseldorf gestern Abend in Deutschland angekommen. Insgesamt waren 56 Kräfte aus Ratingen, Hilden, Düsseldorf, Bonn, Leverkusen und Königswinter Teil dieses EU-Katastrophenschutzteams. Sie unterstützten in Nordwestspanien unter anderem bei Nachlöscharbeiten und sicherten ein Dorf vor Flammen. Die Lage in Spanien habe sich inzwischen deutlich entspannt, daher sind die Kräfte wieder in die Heimat abgerückt. Mit der bundesweiten Kampagne Zeit, die prägt, macht das Bundesfamilienministerium auf die Bedeutung von Pflegefamilien aufmerksam. Auch in Hahn sucht der Pflegekinderdienst kontinuierlich Menschen, die Kindern ein verlässliches Zuhause geben möchten. Dafür braucht es vor allem Geduld, Offenheit und Einfühlungsvermögen. Bundesweit fehlt es an Pflegefamilien, wodurch Kinder oft lange auf ein passendes Umfeld warten müssen. Interessierte werden dabei nicht allein gelassen. Der Pflegekinderdienst begleitet sie mit Beratung und fachlicher Unterstützung durch das gesamte Pflegeverhältnis. Das waren die Nachrichten mit Anna Teffert.
0: Und damit sind wir beim Wetter für den Kreis Mettmann angekommen, hier bei Radio Neandertal. Mit 24 Grad, die wir aktuell messen, die sind es aktuell bei euch im Monheim am Gänselieselbrunnen. 24 Grad auch aktuell in Ratingen an der Domklemmerhalle. 25 heute Höchstwert, dazu einige dichte Wolken, aber auch Sonne. Es ist windig draußen und morgen wird das Wetter so ähnlich wie heute. Die Temperaturen gehen nochmal so einen kleinen Müh nach unten auf Höchstwerte von 23 Grad. Genießt das heute und morgen nochmal, also was die Temperaturen angeht, denn am Samstag, da kratzen wir dann wieder an der 30-Grad-Marke.
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2: Gute Nachrichten von den Straßen in den Städten im Kreis Mettmann. Da ist weiterhin alles frei, auf den Autobahnen nicht. Alles ab 5 Minuten Standzeit. Wir starten mit der A1 aus Kirchen-Dortmund zwischen dem Kreuz Köln-Nord und Kreuz Leverkusen-West. 3 Kilometer Stau, das dauert 7 Minuten länger. Dann die A3 Köln-Oberhausen zwischen Duisburg-Wedau und Oberhausen-Dierich. 4 Kilometer staut es sich dort mit einer Viertelstunde Zeitverlust. Und die A52 Düsseldorf-Essen zwischen Bergerhausen und Dreieck Essen-Ost. 1 Kilometer. Hier braucht ihr 5 Minuten mehr Geduld.
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2: Keine Geduld braucht ihr mehr an den Tag legen, wenn ihr auf den besten Mix für den Kreis mit mir wartet. Den gibt es jetzt sofort hier in der Nachmittags-WG mit mir, Mirko Knappert. Das sind die 90er. Richtig schöne Nummer von Latricia McNeil. Ain't That Just The Way. Schönen Donnerstag euch.

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0: Wie fällt euer Sommerfazit 2026 bislang aus, Kreis Mettmann? Ja, war heiß, sehr heiß, ich weiß. Gut, am 6. August schon eine Bilanz zu ziehen, ist natürlich ein bisschen früh, auch hier bei Radio Neandertal in eurer Nachmittags-WG. Aber das Marktforschungsunternehmen GfK hat jetzt Bilanz gezogen und den Sommerhit des Jahres 2026 gekürt. Es ist Burner Boy mit Shakira und Dai Dai. Gar nicht so überraschend, war ja der offizielle WM-Song, ne, ob Herr Infantino da auch seine Finger im Spiel hatte, aber gut, anderes Thema. Wir haben euch im Vorfeld schon mal gefragt, Kreis Mettmann, was ist denn euer ganz persönlicher Sommerhit des Jahres?
1: Everybody Loves the Sunshine von Roy, weiß nicht mehr, wer heißt. Es gibt gute Vibes, Everybody Loves the Sunshine.
2: Summertime Sadness, weil das bringt die Sommerstimmung wieder zurück.
3: Red Hot Chili Peppers, Can't Stop, geht immer. Ganzes Jahr.
4: Der neue Song von Shakira von der WM, Dai Dai. Der vibet gut, wenn man im Auto unterwegs ist, Sonne scheint. Ich finde, der vibet ganz gut.
5: Paschanam, Sommergewitter. Das ist perfekt einfach. Ich habe so ein Gefühl, ich bin im Auto, ich fahre gerade in den Urlaub. In Deutschland kennt man das ja, dass abends dann immer auch Sommergewitter gibt. Das passt einfach zum Sommer in Deutschland.
6: Fett im Kornfeld von Jürgen Drews. Das ist mein Sommersong 2026. Ich liebe ihn einfach. Das bringt mir gute Laune.
0: Ja, bei mir persönlich sind es ja tatsächlich die ganzen Sachen aus den späten 90ern, frühen 2000ern, also die Sommersongs, mit denen ich aufgewachsen bin. Bei Lando von Luna zum Beispiel ist da ganz, ganz weit vorne. Das ist für mich einfach Sommerfeeling pur, um nur mal ein Beispiel zu nennen. Shakira und Burna Boy und Dai Dai, das ist also der diesjährige offizielle Sommerhit des Jahres. Und eurer, Kreis Mettmann? Zu welchem Song habt ihr den Sommer dieses Jahr so richtig abgefeiert, die Zeit genossen, einen Ohrwurm ohne Ende gehabt oder richtig schöne Erinnerungen, die ihr mit dem Sommer 2026 bislang verbindet? Erzählt es mir doch gerne. Was ist euer ganz persönlicher Sommerhit des Jahres? 021 04 91 90 10, die WhatsApp hier zu Radio Neandertal. Und wenn ich den Titel hier gerade schon erwähnt habe, dann spiele ich ihn jetzt doch einfach mal, meinen ganz persönlichen Sommerhit, einer der stärksten Sommerhits, wie ich persönlich finde, bei Lando, Luna, jetzt hier in der Nachmittags-WG bei Radio Neandertal.

Der Nachmittag bei Radio Neandertal mit einer wichtigen Info, denn nebenan in Leichlingen, da hat es einen Bombenfund gegeben und das hat auch Auswirkungen auf Langenfeld. Denn wegen einer 5-Zentner-Bombe aus dem Zweiten Weltkrieg gilt ein Sperrradius von 500 Metern, der reicht bis auf den Wenzelnberg in Langenfeld. Und deswegen müssen in Langenfeld selbst 3 Haushalte am Kappeler Weg evakuiert werden. Außerdem werden dann ab 17 Uhr unter anderem der Waldfriedhof, Teile des Waldgebiets und die Sportanlage des GSV Langenfeld gesperrt. Das alles, weil nebenan in Leichlingen ein Blindgänger gefunden wurde. Es gilt ein Sperrradius von 500 Metern, der reicht bis auf den Wenzelnberg in Langenfeld. In Langenfeld selbst müssen 3 Haushalte am Kappeler Weg evakuiert werden. Und ab 17 Uhr dann auch noch der Waldfriedhof. Der muss dann auch gesperrt werden, sowie Teile eines Waldgebiets. Und die Sportanlage vom GSV Langenfeld ist auch davon betroffen. Die Entschärfung der Bombe selbst, die ist noch für heute Abend geplant. Wir von Radio Neandertal, wir behalten da einen Blick drauf und haben euch über die aktuelle Situation hier informiert. Schönen Nachmittag. 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
1: Mit Sarah Heinz. Guten Tag. Die Hitze zieht viele Menschen wieder ins Freibad oder an die Seen und Flüsse. Das hat aber auch dafür gesorgt, dass es dieses Jahr schon viele Badetote gab. Laut DLRG sind in den ersten 7 Monaten dieses Jahres 261 Menschen bei Bade- und Wasserunfällen gestorben. Danny Hopper aus dem News-Team. Vor allem im sehr heißen Juni sind viele Menschen ertrunken.
2: Ja, mehr als 100 waren es. So viele wie das letzte Mal im Juni 2003. Die meisten davon sind in unbewachten Gewässern ertrunken, in Seen, Teichen, Flüssen oder Kanälen. Und vor allem bei jungen Menschen ist die Zahl der Badetoten nochmal raufgegangen in diesem Jahr. Das liegt laut DLRG vor allem daran, dass sich gerade junge Männer oft einfach überschätzen oder dass sie sich leichtsinnig verhalten, also zum Beispiel in Gewässer springen, die sie nicht kennen oder da schwimmen, wo gefährliche Strömungen sind. Dann kommen oft noch Alkohol und Drogen dazu und das ist dann natürlich eine gefährliche Kombination. Und dann gibt es da auch noch die, die gar nicht oder kaum schwimmen können und dann trotzdem ins Wasser gehen.
1: Auch bei uns in NRW ist die Zahl der Badetoten ja deutlich gestiegen.
2: Ja, bis Ende Juli sind bei uns schon 50 Menschen ertrunken, das sind 15 mehr als im selben Vorjahreszeitraum. Nur in Bayern gab es noch mehr Badetote. Auch in NRW waren die mit Abstand meisten Opfer jung und männlich und auch bei uns war der Juni der tödlichste Bademonat. Generell kritisiert die DLRG, dass noch immer zu wenig Kinder vernünftig schwimmen lernen. Da seien zum einen die Eltern gefordert. Gleichzeitig müssten Bund, Länder und Kommunen aber auch mehr Geld in marode Schwimmbäder und mehr Schwimmunterricht an den Schulen investieren. Dazu komme noch der Personalmangel. In ganz Deutschland fehlen laut DLRG mehr als 3000 Bademeister.
1: Danke, Danny. Noch mehr Meldungen sind das im Überblick. Nach dem Drohnenvorfall am Leipziger Flughafen hat sich auch NRW-Innenminister Reul geäußert. Es gehe nicht mehr nur um Verunsicherung, sondern auch um gezielte Bedrohung. Deswegen müsse jetzt geklärt werden, wer für die Drohnenabwehr zuständig sei. Die Böden in Deutschland sind teilweise noch trockener als in den Dürrejahren 2018 und 2022. Laut Deutschem Wetterdienst liegt das vor allem daran, dass flächendeckender Regen ausbleibe. Auch in den nächsten Tagen sei der nicht in Sicht. Für Natur und Landwirtschaft werde die Lage immer kritischer. Auf dem Mond ist womöglich ein Teil einer SpaceX-Rakete eingeschlagen. Hinweise dafür haben Astronomen der Europäischen Südsternwarte gefunden. Sie beobachteten die Aufprallwolke und erkannten darin Spektrallinien von Lithiumgas. Das könnte von der Rakete kommen. Der Aufschlag wurde vorher berechnet, bisher aber noch nicht offiziell bestätigt. Gerade in der Ferien- und Urlaubszeit sind Kreuzfahrten wieder ein großes Thema. Der Markt boomt. Erst im letzten Jahr waren weltweit so viele Menschen auf einer Kreuzfahrt wie noch nie. Ein neues Umweltranking des NABU hat jetzt aber gezeigt, trotz teilweise besserer Technologien müssen Kreuzfahrtpassagiere auch heute noch deutliche Abstriche beim Klimaschutz machen. Auch die besten Anbieter seien immer noch weit von einer wirklich umweltfreundlichen Reise entfernt. Geprüft wurde für das Ranking zum Beispiel, ob die Schiffe ohne Schweröl fahren, ihre Abgase reinigen oder Landstrom im Hafen nutzen. Und das waren die Nachrichten mit Sarah Heinz.
3: Das Wetter.
4: Ja, und da haben wir heute Nachmittag Sonne und Wolken gleichermaßen am Start. Das bleibt dann auch trocken heute. Dazu 22 bis 26 Grad. Klingt ganz angenehm. Am Freitag sieht das Bild dann ähnlich aus. Also mal sonnig, mal wolkig und trocken. Und das dann bei 23 bis 26 Grad.
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5: Dankeschön, Gruni, dass du kurz übernommen hast. Jetzt geht's weiter mit mir. Ich bin Mirko Knappert und habe jetzt das Stau-Update für euch. Mit dem Blick in die Städte hier bei uns im Kreis, da ist aktuell alles frei. Auf den Autobahnen nicht. Da staut es sich nämlich auf der A1 aus Kirchen-Dortmund zwischen dem Kreuz Köln-Nord und Kreuz Leverkusen-West auf 4 Kilometern, 10 Minuten Standzeit. Dann die A3 Köln-Oberhausen zwischen Köln-Mühlheim und dem Kreuz Leverkusen stockt es auf 4 Kilometern. Da braucht ihr 5 Minuten länger. Die A3 Köln-Oberhausen nochmal, jetzt zwischen dem Kreuz Breitscheid und Oberhausen-Lierich 4 Kilometer, Viertelstunde Zeitverlust. Und auf der A52 Düsseldorf-Essen zwischen Bergerhausen und Dreieck-Essen-Ost 1 Kilometer, 6 Minuten Standzeit.
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5: Gute Fahrt euch.
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5: Hallo zur Nachmittags-WG. Das ist der Donnerstag im Kreis Mettmann. Ich bin Mirko Knappert. Hi. Was?

0: das ist aber nett. Ah, oh, man hat mir hier ein kleines Päckchen ins Radio in die Anderthalb-Studio gestellt. Ach, wie lieb. Ich bin schon ganz gespannt. Ich schau mal direkt rein, was da drin ist. Euer Ernst?
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0: Wo kann ich das bitte umtauschen? Geht nicht. Ja, ich weiß. Wir Bahnpendler, wir würden uns aber am liebsten umtauschen. Es gibt mal wieder neue Bauarbeiten bei der Bahn in Düsseldorf. Soweit so schön, so gut. Hat aber leider auch Auswirkungen auf uns im Kreis Mettmann. Und zwar auf die Regiobahn, der ist 28 ganz genau gesagt. Da wird der Ersatzverkehr mit Bussen jetzt einfach nochmal verlängert. Um mindestens einen Monat. Warum? Na, weil man es kann. Aber hauptsächlich, weil DB und Stadt Düsseldorf neue Technik, neue Signale und die Eisenbahnbrücke an der Ronsdorfer Straße in Flingern neu bauen. Das ist da hinten übrigens an den Stadtwerken da in Höhe vom Flingerbruch, wo auch Fortuna Düsseldorf ihren Sitz hat. Das ist alles schön und gut und soll in Zukunft auch dafür sorgen, dass die Züge bei Störungen oder bei Bauarbeiten besser umgeleitet werden können und die Bahnen generell zuverlässiger werden sollen. Das heißt jetzt aber auch, vom 4. September bis zum 2. Oktober bleibt es bei Ersatzbussen auf der S28 zwischen Mettmann-Stadtwald und Düsseldorf-Gerresheim tagsüber, abends und nachts zwischen 20 Uhr und 4 Uhr auch. Dann wird der Ersatzverkehr aber bis zum Düsseldorfer Hauptbahnhof verlängert. Aber nun gut, der Bahnpendler, wir sind es ja mittlerweile auch irgendwo gewöhnt. Der Ersatzverkehr mit Bussen auf der S28 zwischen Mettmann und Düsseldorf wird um einen guten Monat bis Anfang Oktober verlängert, zwecks Bauarbeiten. Wenn die dann wenigstens im Zeitplan liegen und danach wirklich vieles besser wird auf den Schienen, na dann nur zu. Mirko Knappert hier, ihr hört Radio Neandertal.

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0: Gerade eben noch auf den Schienen unterwegs gewesen. Jetzt geht zurück auf die Straße. Mirko Knappert hier. Ihr hört die Nachmittags-WG bei Radio Neandertal. Und ich bin mir ziemlich sicher, dass tanken noch nie so entspannt wie jetzt war.
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0: Schmachtet denn da? Das ist Christina Perry mit Jar of Hearts im besten Mix für den Kreis Mettmann hier bei Radio Neandertal. Die Kollegin Teffert, die schmachtet nicht. Nein, die wartet darauf, dass sie loslegen kann mit dem News-Update. Das hört ihr jetzt hier bei uns.
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2: Mit Anna Teffert. Guten Tag. Feuerwehrleute aus Ratingen und Hilden sind nach ihrem Waldbrandeinsatz in Spanien wieder zurück zu Hause. Die Helfenden aus Nordrhein-Westfalen sind laut Feuerwehr Düsseldorf gestern Abend in Deutschland angekommen. Insgesamt waren 56 Kräfte aus Ratingen, Hilden, Düsseldorf, Bonn, Leverkusen und Königswinter Teil dieses EU-Katastrophenschutzteams. Sie unterstützten in Nordwestspanien unter anderem bei Nachlöscharbeiten und sicherten ein Dorf vor Flammen. Die Lage in Spanien habe sich inzwischen deutlich entspannt, daher sind die Kräfte wieder in die Heimat abgerückt. Hohe Energiekosten bremsen offenbar viele Unternehmen bei uns im Kreis Mettmann aus. Das zeigt eine neue Befragung der IHK Düsseldorf. Demnach sehen rund 41% der befragten Unternehmen ihre Wettbewerbsfähigkeit beeinträchtigt. Das habe Folgen. Etwa jedes dritte Unternehmen verschiebe Investitionen in Klimaschutz, die eigenen Kernprozesse oder in Forschung und Innovation. Gleichzeitig investieren viele Betriebe weiter in Energieeffizienz oder in die eigene Energieversorgung. Grundlage sind Antworten von Unternehmen aus dem IHK-Bezirk Düsseldorf und dem Kreis Mettmann. Im Kreis Mettmann machen immer mehr Menschen Kurzurlaub, den sie online gebucht haben. Das hat eine neue Auswertung der Landesstatistiker ergeben. Die haben Zahlen der Anbieter Airbnb, Booking.com und TripAdvisor verglichen. Demnach gab es 2025 mehr als 150.000 sogenannte Gästeübernachtungen durch Kurzzeitvermietung. Bent Langner mit den Einzelheiten.
3: In etwa die Hälfte der Kurzurlauber kamen aus dem Ausland zu uns in den Kreis. Die Zahl der gesamten Übernachtungen war 2025 gut 15% höher als noch 2024. Damit war der Anstieg auch stärker als im Rest von NRW, wo es durchschnittlich knapp 14% mehr Übernachtungen gab. Spitzenreiter bei den Übernachtungen war der Hochsauerlandkreis, gefolgt von Köln. Die wenigsten Übernachtungen gab es in Bottrop und Hamm.
2: Das waren die Nachrichten mit Anna Teffert.
0: Liebe Kurztouristen, bleibt doch ein bisschen länger hier bei uns im Kreis Mettmann. Hier ist es doch schöner, auch das Wetter, das spielt ja eigentlich ganz gut mit. So wie heute, aber auch morgen. Okay, die Wolken sind ein bisschen dichter. Die Sonne ist aber auch zwischendurch mit dabei. Mit Regen müssen wir nicht rechnen. Und vor allem, es ist jetzt nicht mehr so würdelos heiß. Heute bis zu 25 Grad. Wir liegen gerade knapp drunter bei 23 Grad. Hier sind es in Heiligenhaus im Tormelenpark. Die 23 steht auch auf den Thermometern bei euch in Erkrath an der Stadthalle zum Beispiel. Und diese 23 Grad sind morgen dann auch der Tageshöchstwert, bevor es dann am Samstag wieder richtig heiß wird mit bis zu 30 Grad.
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0: Es dauert 5 Minuten länger, wenn ihr auf der Berghausener Straße von Langenfeld rüber

0: nach Monheim-Baumberg unterwegs seid. Das ist aber auch der einzige Stau aus unseren Städten. Damit rüber zu den Autobahnen. Es ist voll auf der A1 aus Kirchen-Dortmund zwischen dem Kreuz Köln-Nord und dem Kreuz Leverkusen-West. Es stockt da aktuell auf 4 Kilometern. Ihr braucht gute 8 Minuten länger. Genau wie auch auf der A3 Köln-Oberhausen zwischen dem Köln, dem Dreieck Köln-Holmer und dem Kreuz Leverkusen. Da aktuell 7 Kilometer Stop and Go. Rüber auf die A3 Köln-Oberhausen zwischen Duisburg-Wedau und Oberhausen-Lierich. Da aktuell 4 Kilometer Stau mit mindestens 13 Minuten Zeitverzögerung und 5 Minuten länger dauert's auf der A52 Düsseldorf-Essen zwischen Bergerhausen und Dreieck Essen-Ost auf 1 Kilometer.
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0: Wenn ihr auch noch einen Stau, einen Blitzer oder eine Störung auf den Schienen entdeckt habt, schickt gerne eine WhatsApp ins Studio an die 021 04 91 90 10. Das ist euer direkter Draht in die Nachmittags-WG. Ich bin Mirko Knappert. Hi!

0: Wenn du mitten in der Stadt hier bei uns im Kreis Mettmann das Gefühl hast, mitten in der Karibik oder auch an der Nordsee zu sein, dann, ja, dann seid ihr wahrscheinlich in Heiligenhaus. Da gibt es nämlich den Heliens Beach. Das war mal da, oder beziehungsweise das ist da, wo mal das Kornsilo war an der Westfalenstraße. Was genau dieser Heliens Beach jetzt ist, das sagt euch Organisator Marcel Kalver hier bei uns bei Radio Neandertal.
1: Also der Heliens Beach ist schlichtweg die Highlight-Attraktion oder der Hotspot in den Ferien, den man unbedingt besuchen sollte im Kreis Mettmann. Direkt am Fahrradweg gelegen, am Panoramaradweg. Gemütlich, kalte Getränke, leckere Snacks, kleine Speisen. Also genau das, was man in den Ferien so braucht.
0: Marcel Kalveram, der Organisator des Heliens Beach, der hat immer donnerstags und freitags ab 17 Uhr und am Wochenende jeweils schon ab 11 Uhr geöffnet, wenn das Wetter mitspielt oder nicht gerade irgendwelche größeren Stadtfeste in Heiligenhaus stattfinden. Neben Strandfeeling gibt es da aber auch immer wieder verschiedene Veranstaltungen.
1: Der 7. August, da ist hier im Rahmen vom Kultursommer veranstaltet durchs Kulturbüro hier in Heiligenhaus eine Veranstaltung mit Live-Musik. Wir wollen auch mal natürlich eine Malle-Party machen. Wenn man schon mal einen eigenen Strand hat, dann muss man das einfach mal machen. Und wir arbeiten auch daran, dass hier mal eine Lesung stattfindet von ein, zwei Autorinnen. Ja, also geplant ist eine Menge.
0: Eine Menge, was euch da auf dem Heliens Beach in Heiligenhaus angeboten wird. Und deshalb unser heutiger Ausflugstipp für eure Ferien, für euren Urlaub vor der Haustüre hier bei Radio Neandertal vorgestellt. Ich bin Mirko Knappert, euch einen schönen Donnerstag. How come?

0: müsste gleich mal die Kollegin Annette Pferd hier bei Radio Neandertal fragen, ob sie schon Karten fürs Kino hat. Nicht für sich allein, sondern mit unserem Redaktionshund Emil. Das dürfte nämlich doch ganz sicher auch ein Film für ihn sein. Denn es wird ab heute tierisch in den Kinos. Bei uns im Kreis Mettmann Paw Patrol. Die 6 kleinen Zeichentrickhunde, die erleben ein neues Abenteuer. Hoffnungslose Romantiker und Horrorfans, die kommen aber genauso auf ihre Kosten. Der Kollege Thomas Bremser präsentiert sie euch jetzt bei Radio Neandertal. Hier sind die Kino-Neustarts der Woche für euch.
1: Alles klar, Fellfreunde. Egal, was uns in diesem Dschungel erwartet, wir sind bereit.
2: Die Welpen der Paw Patrol landen in ihrem dritten Kinoabenteuer auf einer geheimnisvollen Tropeninsel zusammen mit ihrem menschlichen Freund Wider.
1: Die Dino-Insel, die gigantischste Entdeckung der Welt.
2: Dinosaurier aller Art leben auf der Insel, auf der auch der Erzfeind der Rettungshunde landet. Der sorgt unbeabsichtigt für eine Katastrophe.
3: Das ist ein Vulkan! Sie werden die Insel zerstören!
2: Paw Patrol, der Dino-Film mit neuer Musik der Backstreet Boys, ein Ferienmuss für viele Kinder.
4: Ich bin ein Bulldog und ich kann ja gar nicht schneller laufen.
5: Habt ihr heute den weirden Eismann gesehen?
6: Was meinst du mit weird?
5: Der war überall, als ob er mich verfolgen würde.
2: Horrorregisseur Eli Roth überschreitet gerne Grenzen. In seinem neuen Werk Ice Cream Man essen Kinder ein Eis und die Erwachsenen zahlen dafür mit ihrem Leben.
7: Was zur Hölle ist hier los?
8: Das ist nicht witzig.
2: Die Kinder in der idyllischen US-Kleinstadt Baylen Bay werden zu mörderischen Bestien.
9: Um Himmels Willen, was habt ihr getan?
2: Die Horrorhits Weapons und Terrifier scheinen Eli Roth inspiriert zu haben. Zu dem vielleicht blutigsten Film des Jahres. Ice Cream Man, freigegeben ab 18.
10: Dieses Eis ist teuflisch.
11: Wie jetzt? Du triffst irgendeinen reichen, weißen Typ. Er ist Italiener.
2: Wer's kitschig und seicht mag, ist bei der Romanze You, Me and Italy gut aufgehoben. Die New Yorker Haussitterin Anna lernt zufällig Matteo kennen, der sie zu sich nach Italien einlädt. In seiner Villa findet sie statt Matteo einen Ring.
11: Er legt einen Verlobungsring in eine Krimskrams-Schublade.
2: Matteos Mutter gegenüber gibt sie sich als Verlobte aus, verliebt sich dann aber in Matteos Cousin Michael.
12: Gabriella will, dass ich dir das Weingut zeige.
11: Wieso?
12: Weil du dort heiraten wirst?
2: You, Me and Italy ist eine typische Rom-Com vor der wunderschönen Kulisse der Toskana und mit einem attraktiven Pärchen.
11: Matteo, ich werde dir erklären.
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1: Mit Sarah Heinz. Guten Tag. Das Niedrigwasser in unseren Flüssen bleibt ein großes Problem. Der Rhein ist laut offizieller Angaben heute wieder auf seinen historischen Tiefstand gesunken. Die Folge sind mehr Einschränkungen für die Schifffahrt und damit auch für die Wirtschaft. Bundesverkehrsminister Bilger hat sich deshalb mit Vertretern von Industrie, Häfen und Binnenschifffahrt getroffen und über Lösungen gesprochen. Danny Hopper aus dem News-Team, was ist dabei rausgekommen?
2: Also Bilger hat am Nachmittag gleich mehrere Punkte angekündigt, die jetzt umgesetzt werden sollen. Das Fahrverbot an Sonn- und Feiertagen für Lkw soll vorübergehend aufgehoben werden. Darüber gibt es laut Bilger schon Gespräche mit den Ländern. Das heißt, es könnte an den Wochenenden voller auf den Straßen werden. Außerdem sollen jetzt mehr Transporte vom Wasser auf die Schiene verlegt werden. Das sind die beiden kurzfristigen Maßnahmen. Außerdem sollen Schiffe umgebaut oder modernisiert werden, sodass sie auch bei Niedrigwasser fahren und mehr beladen werden können. Und langfristig geht es dann noch um den Umbau der Wasserstraßen, also dass zum Beispiel die Fahrrinnen ausgebaut werden. Bilger geht davon aus, dass die Lage noch den ganzen August über herausfordernd bleiben wird.
1: Vor allem zur Aufhebung des Lkw-Fahrverbots gibt es ja schon gemischte Reaktionen.
2: Auf jeden Fall, der grünen Verkehrspolitiker Al-Wazir hält das als kurzfristige Notmaßnahme für sinnvoll, einfach um wichtige Lieferketten aufrechtzuerhalten. Kritik kommt dagegen von der Linken. Die sagt, das Niedrigwasser sei jetzt nur ein Vorwand, um das Sonntagsfahrverbot Stück für Stück auszuhöhlen. Sie befürchtet dadurch mehr Staus, mehr Lärm und mehr CO2. Auch der Logistikverband ist skeptisch. Er sieht Probleme, dann die Vorgaben bei den Lenk- und Ruhezeiten einzuhalten. Denn wenn man an Sonn- und Feiertagen fahre, müssten die Fahrer dann an anderen Tagen den Lkw stehen lassen, um keine hohen Bußgelder zu zahlen. Das sagte ein Sprecher des Verbands der RP. Also da gibt es noch ein bisschen was zu klären.
1: Danke, Danny, für die Infos. Noch mehr Themen jetzt in der Zusammenfassung. Das RKI rechnet für diesen Sommer schon jetzt mit fast 12.000 hitzebedingten Todesfällen. Das zeigen aktuelle Zahlen und Hochrechnungen. Fast 10.000 davon sollen demnach allein auf die heiße Woche Ende Juni zurückgehen. Bei einem russischen Raketenangriff auf Kiew wurden auch Lager deutscher Unternehmen getroffen. Betroffen sind das Sportartikelunternehmen Puma und ein Schmierstoffhersteller aus Ulm. Dort hieß es, dass niemand verletzt wurde, aber ein niedriger Millionenschaden entstanden sei. Bei einer Kollision von zwei Straßenbahnen in Gelsenkirchen wurden bis zu 30 Menschen verletzt. Laut Polizei trugen 7 von ihnen schwere Verletzungen davon. Bei 3 Personen sei Lebensgefahr nicht ausgeschlossen. Zuvor war es demnach zu einem Auffahrunfall gekommen. Im vergangenen Jahr wurden weniger Azubis nach ihrer abgeschlossenen Ausbildung vom Betrieb übernommen. Laut dem Unternehmen für Arbeitsmarkt- und Berufsforschung ging es letztes Jahr jedem 4. Azubi so. Gleichzeitig bleibt immer noch fast jede 3. Ausbildungsstelle unbesetzt und die Experten vom IAB rechnen damit, dass das so bleibt, obwohl es immer mehr Bewerberinnen und Bewerber gibt. Dass die keine Zusage für einen Ausbildungsplatz bekommen, würde demnach meistens daran liegen, dass die Qualifikation nicht ausreiche oder sie am falschen Ort wohnen würden, hieß es. Und das waren die Nachrichten mit Sarah Heinz.
3: Wir schauen auf das Wetter für uns im Kreis Mettmann hier bei Radio Neandertal. Mit aktuell 24 Grad in Langenfeld. Die sind zwar in der Stadtgalerie, 22 sind es bei euch in Fellbad am Forum aktuell. Das ist heute auch so der Höchstwert, 22 Grad im Niederbergischen. Um die 24, 25 Grad im Rheinland. Dichte Wolken sind unterwegs. Sonne ist aber auch immer wieder mal zu sehen, genauso wie morgen. Auch da wieder einige dichte Wolken, aber auch Sonne zwischendurch. Die Höchstwerte liegen dann bei 23 Grad in der Spitze. Luschern wir schon mal ganz vorsichtig in Richtung Wochenende, der Samstag. Der wird dann wieder richtig sonnig und auch wieder heißer werden. Von daher genießt diese etwas angenehmeren Sommertemperaturen heute und morgen, denn am Samstag, da kratzen wir wieder an der 30-Grad-Marke.
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3: Ja, unsere Körper, die kommen irgendwie nicht zur Ruhe, was das Wetter angeht. Zur Ruhe kommen auch die Autobahnen bei uns in der Region nicht so wirklich. Hier ist das Stau-Update bei Radio Neandertal. Der Blick auf die Autobahn. Wir haben Stau aktuell auf der Autobahn 1 aus Kirchen-Dortmund zwischen Köln-Bocklemünd und dem Kreuz Leverkusen-West. 4 Kilometer ist der lang, dauert 10 Minuten länger und 11 Minuten plus dann auf der A3 Köln-Oberhausen zwischen dem Kreuz Köln-Ost und dem Kreuz Leverkusen. Der Grund sind 8 Kilometer stockender Verkehr. Dann geht's noch eben schnell rüber auf die A46 Düsseldorf-Wuppertal zwischen Farsbeck und Elberfeld. 1 Kilometer Stau, 5 Minuten plus und das gleiche auch nochmal auf der A52 Düsseldorf-Essen zwischen dem Kreuz Breitscheid und Kettwig. 1 Kilometer Stau, 5 Minuten plus hier aktuell. Ich wünsche euch allen eine gute und sichere Fahrt. Staus, Blitzer, Störungen von den Schienen könnt ihr uns ja immer gerne rüberschicken per WhatsApp 021 04 91 90 10. Kommt gut an.
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3: am Donnerstagnachmittag, um ganz genau zu sein. Die Nachmittags-WG ist hier mit Mirko Knappert und nochmal mit einer Info, denn es hat nämlich nahe Langenfeld einen Bombenfund gegeben, und zwar in Leichlingen. Und das hat auch Auswirkungen auf Langenfeld selbst, denn weil da eine 5-Zentner-Bombe in Leichlingen wohlgemerkt aus dem Zweiten Weltkrieg gefunden wurde, gilt dort ein Sperrradius von 500 Metern und der reicht bis zum Wenzelnberg in Langenfeld. Deswegen müssen in Langenfeld selbst 3 Haushalte am Kapellerweg evakuiert werden. Außerdem in diesen Minuten wird auch der Waldfriedhof dicht gemacht, Teile des Waldgebiets und die Sportanlage vom GSV Langenfeld wird auch gesperrt. Das ist alles für die Entschärfung der Bombe in Leichlingen, ganz, ganz wichtig, ne? Und dieser Sperrradius, der reicht halt eben bis nach Langenfeld rein. Die Entschärfung der Bombe des Blindgängers aus dem Zweiten Weltkrieg ist noch für heute geplant. Wir behalten da mal einen Blick drauf in dieser Stunde hier in der Nachmittags-WG am Donnerstag bei mir, Mirko Knappert. Schön, dass ihr mit dabei seid. Macht euch einen netten Nachmittag, sofern es möglich ist. Die gute Musik, die gibt es von uns, die Cornells, jetzt 74-75 im besten Mix für den Kreis Memmert.

Sie rückten aus, um wirklich gegen richtig heftige Flammen anzukämpfen. Feuerwehrleute aus Ratingen und Hilden. Jetzt sind sie nach ihrem Waldbrandeinsatz in Spanien wieder zurück zu Hause. Hier ist die Nachmittags-WG bei Radio Neandertal. Die Helfenden aus NRW, die sind laut der Feuerwehr Düsseldorf gestern Abend in Deutschland angekommen. Insgesamt waren ja 56 Kräfte aus Ratingen, aus Hilden, aber auch aus Düsseldorf, Bonn, Leverkusen und Königswinter Teil von diesem EU-Katastrophenschutzteam. Unterstützten unter anderem ihre Kollegen in Nordwestspanien bei Nachlöscharbeiten und sie sicherten ein Dorf vor Flammen. Jetzt konnten die Rettungskräfte wieder zurück in ihre Heimat kehren, weil sich die Lage in Spanien zum Glück mittlerweile deutlich entspannt hat. Und deswegen konnte es dann jetzt wieder zurückgehen für die insgesamt 56 Feuerwehrleute aus Ratingen, Hilden, Düsseldorf, Bonn, Leverkusen und Königswinter, die Teil des EU-Katastrophenschutzteams waren und jetzt im Nordwesten von Spanien beim Kampf gegen die wirklich heftigen Flammen geholfen haben. Wir sagen herzlich willkommen zurück und danke für euren Einsatz. Hier ist Radio Neandertal, die Nachmittags-WG am Donnerstag.

Die Pointer Sisters, I'm so excited. Ja, ich bin auch schon ganz aufgeregt, denn ich kann euch jetzt gleich unseren heutigen Happy Hit hier bei Radio Neandertal spielen, für den ihr gestimmt habt, für den ihr am meisten gewotet habt. 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Da stimmt ihr dann einfach für euren Lieblingssong. 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Ihr könnt jetzt schon mal für abstimmen für euren Happy Hit für morgen. Jetzt gibt's den Happy Hit von heute. Ich mag den Song sehr, sehr gerne. Kylie Minogue ist das In Your Eyes. Jetzt im besten Mix für den Kreis Mettmann in eurer Nachmittags-WG bei mir. Ich bin Mirko Knappert. Hi.

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0: Werner ist doch viel zu weit weg. Gucken wir lieber auf das, was bei uns im Kreis Mettmann los ist. Alle Themen des Tages gibt es jetzt in der Zusammenfassung. Wir haben 5:30.
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2: Mit Anna Tefert. Guten Tag. Hohe Energiekosten bremsen offenbar viele Unternehmen bei uns im Kreis Mettmann aus. Das zeigt eine neue Befragung der IHK Düsseldorf. Demnach sehen rund 41% der befragten Unternehmen ihre Wettbewerbsfähigkeit beeinträchtigt. Das habe Folgen. Etwa jedes dritte Unternehmen verschiebe Investitionen in Klimaschutz, die eigenen Kernprozesse oder in Forschung und Innovation. Gleichzeitig investieren viele Betriebe weiter in Energieeffizienz oder in die eigene Energieversorgung. Grundlage sind Antworten von Unternehmen aus dem IHK-Bezirk Düsseldorf und dem Kreis Mettmann. Im Kreis Mettmann machen immer mehr Menschen Kurzurlaub, den sie online gebucht haben. Das hat eine neue Auswertung der Landesstatistiker ergeben. Die haben Zahlen der Anbieter Airbnb, Booking.com und TripAdvisor verglichen. Demnach gab es 2025 mehr als 150.000 sogenannte Gästeübernachtungen durch Kurzzeitvermietung. Bent Langner mit den Einzelheiten.
3: In etwa die Hälfte der Kurzurlauber kamen aus dem Ausland zu uns in den Kreis. Die Zahl der gesamten Übernachtungen war 2025 gut 15% höher als noch 2024. Damit war der Anstieg auch stärker als im Rest von NRW, wo es durchschnittlich knapp 14% mehr Übernachtungen gab. Spitzenreiter bei den Übernachtungen war der Hochsauerlandkreis, gefolgt von Köln. Die wenigsten Übernachtungen gab es in Bottrop und Hamm.
2: Die Stadt Hahn ruft nach Hinweisen auf mögliche Giftköder zu besonderer Vorsicht auf. Die Verwaltung hat eigenen Angaben zufolge bereits erste Maßnahmen eingeleitet. So sei das Veterinäramt des Kreises Mettmann informiert und auch der kommunale Ordnungsdienst sei angewiesen, bei seinen Streifen verstärkt auf verdächtige Gegenstände zu achten. Wer einen Hund hat, sollte beim Gassigehen besonders aufmerksam sein. Wer einen verdächtigen Fund macht, soll ihm dem Veterinäramt des Kreises Mettmann melden, damit der Verdacht dann überprüft werden kann, so die Stadt Hahn. Das war der Tag im Kreis Mettmann mit Anna Tefert. 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
0: Dann geht's weiter mit dem Feierabendwetter für uns im Kreis Mettmann hier bei Radio Neandertal. Mit Sonne, aber auch ein paar dichten Wolken. Ein ganz lebhafter Wind weht uns dann auch noch um die Nase bei aktuell 23 Grad. Die sind's in Mettmann, unter anderem am Stadtwald. 24 Grad messen wir aktuell bei euch in Hilden in der Erika-Siedlung. Die Nacht, die wird größtenteils klar werden, dann bei Temperaturen so zwischen 14 Grad im Rheinland, um die 12 Grad im Niederbergischen. Morgen dann wieder ein ähnliches Wetter wie heute mit dichten Wolken, aber auch sonnigen Abschnitten. 23 Grad der Höchstwert. Genießt diese 23 Grad, bevor es dann am Samstag wieder heiß wird mit bis zu 30 Grad.
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0: Es ist ein bisschen voller nach wie vor auf der Berghausener Straße von Langenfeld rüber nach Monheim-Baumberg. Da braucht ihr aber gerade aktuell keine 5 Minuten länger, dann seid ihr da auch schon wieder durch. Ansonsten sind wir durch mit den Staus in unseren Städten, das war's nämlich, aber auf den Autobahnen habe ich erstmal eine Gefahrenmeldung für euch. A3 Köln-Oberhausen. In der Ausfahrt Leverkusen Zentrum, da ist ein liegen gebliebenes Fahrzeug auf dem rechten Fahrstreifen. Da bitte Obacht. Stau gibt es unter anderem auf der A1 Euskirchen-Dortmund zwischen Köln-Bocklemünd und dem Kreuz Leverkusen-West. Der ist 3 Kilometer lang, kostet euch 5 Minuten mehr Zeit. Dann die A3 Köln-Oberhausen zwischen Köln-Mülheim und dem Kreuz Leverkusen. Da stockt es aktuell auf 4 Kilometern. Ihr braucht gute 5 Minuten mehr Geduld. Und auf der A52 Düsseldorf-Essen zwischen dem Dreieck Breitscheid und Essen-Kettwig 2 Kilometer Geschiebe. Das ist eine Wartezeit von 7 Minuten.
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0: Ab geht's in den wohlverdienten Feierabend und um den

heutigen Tag nochmal so ein bisschen schön zu reden und vor allem euren Feierabend nochmal so ein bisschen verdienter werden zu lassen. Wir können an der Stelle ja mal das ganze Geld zusammenzählen, das ihr heute verdient habt. So, noch ein Euro, noch ein Euro. Ah, nehmen wir noch so einen 5-Euro-Schein mit oben drauf. Noch ein Euro. Ach, guck mal, hat sich doch rentiert heute, oder? Hier ist die Nachmittags-WG bei Radio Neandertal mit Mirko Knappert. Euch einen schönen Donnerstagnachmittag.

0: Das ist alles rundrum genauso, wie es sein soll, wenn man sich die Liegestühle anguckt, wenn man sich die Palmen anguckt. Der Bierwagen in der Mitte, die Cocktailbar, das ist wunderbar.
1: So beschreibt Marc Stratmann sein Heliens Beach, unser heutiger Urlaubsort vor der Haustüre hier bei Radio Neandertal. Denn Marc ist einer derjenigen, die genau dieses Strandfeeling nach Heiligenhaus holen.
0: Hier standen vorher Kornsilos, die abgerissen worden sind. Und die Stadt kam auf uns zu mit der Idee und wir hatten auch schon mal die Idee letztes Jahr gehabt, nur die Location nicht gefunden. Und dann war das ein gutes Match, hat zusammengepasst und dann, hey, wollt ihr hier einen Heliens Beach machen? Klar, also war gar keine große Rede, keine große Frage. Und so hat sich dann die Location auch hier ergeben.
1: Die Location findet ihr übrigens an der Westfalenstraße, direkt am Panoramaradweg. Heiligenhaus Bürgermeister Björn Kerkmann.
2: Ja, der Standort ist ja hervorragend. Deswegen soll ja künftig hier auch Gastronomie entstehen. Das ist jetzt so ein bisschen der Vorgeschmack. Es gibt jetzt schon was zu essen, es gibt leckere und kalte Getränke. Und so soll es ja dann zukünftig dann auch hier weitergehen. Und direkt am Radweg ist eigentlich die beste Lage. Man ist auch direkt fast in der Innenstadt. Und deswegen kann das ja auch nur von Erfolg gekrönt sein.
1: Der Heliens Beach in Heiligenhaus. Heute unser Urlaubsort vor der Haustür. Empfohlen in der Nachmittags-WG mit Mirko Knappert und auch online auf radioneandertal.de.

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Viel Spaß gleich nach 18 Uhr mit Niklas Nünerbach hier bei Radio Neandertal. Ich bin Mirko Knappert, wünsche euch einen schönen Abend, einen schönen Feierabend. Und wenn ihr mögt, hören wir uns dann gerne morgen wieder ab 3 zur nächsten Nachmittags-WG hier bei Radio Neandertal. Dann starten wir rein in euer wohlverdientes Wochenende. Bis dann, ciao.

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1: Mit Sarah Heinz. Guten Abend. Den Krankenkassen fehlt Geld. Deshalb hat die schwarz-rote Koalition die große Gesundheitsreform auf den Weg gebracht, die für Einschnitte sorgt, für Versicherte, aber auch für Praxen und Kliniken. Für Ärger sorgt deshalb jetzt ein Bericht der Süddeutschen Zeitung. Demnach sollen mehrere Krankenkassen Millionenverluste durch umstrittene Investments verloren haben. Danny Hoppe aus dem News-Team, dabei geht es um mindestens 220 Millionen Euro.
2: Genau, das Handelsblatt hatte ja zuletzt schon über einzelne Fälle berichtet. Laut Süddeutscher Zeitung waren es aber offenbar doch ein paar mehr. Demnach sollen insgesamt 28 Krankenkassen und kassenärztliche Vereinigungen mehr als 500 Millionen Euro in Immobilienfonds investiert haben. Genannt wird zum Beispiel die Kassenärztliche Vereinigung Westfalen-Lippe mit 40 Millionen Euro oder auch die KV Baden-Württemberg. Da soll auch schon eine Klage laufen gegen Finanzunternehmen. Der Vorwurf laute vorsätzliche Täuschung über die Risiken, heißt es im Bericht. Bei dem Geld, das über die Jahre verloren wurde, soll es sich um Beitragsgelder von gesetzlich Versicherten handeln. Der linken Gesundheitsexperte Göppiner sagt, es sei eine Schande, dass Krankenkassen mit dem Geld der Menschen spekulierten. Und dabei sei es jetzt auch zweitrangig, dass die Kassen vielleicht falsch beraten worden seien. Die eigentliche Frage laute, ob Kapitalanlagen in einer Sozialversicherung überhaupt irgendetwas verloren hätten. Der Spitzenverband der gesetzlichen Krankenkassen hält sich zu den ganzen Vorwürfen weiter bedeckt.
1: Danke für die Infos, Danny. Noch mehr Meldungen jetzt im Überblick. Nach der Niedrigwasserkonferenz in Bonn hat Bundesverkehrsminister Bilger mehrere Schritte angekündigt. Zwei davon sollen kurzfristig umgesetzt werden. Zum einen soll das Fahrverbot an Sonn- und Feiertagen für Lkw vorübergehend aufgehoben werden. Außerdem sollen mehr Transporte vom Wasser auf die Schiene verlegt werden. Die Hitze sorgt bei vielen auch für gesundheitliche Probleme. Viele Gesundheitsexperten fordern deshalb unter anderem einen europäischen Hitzeschutzplan, mit dem gerade Einrichtungen wie Schulen oder Krankenhäuser klimafest gemacht werden sollen. Außerdem fordern sie Anpassungen im Arbeitsschutz. In Herne läuft seit heute Mittag die Kranger Kirmes. Das Volksfest soll 11 Tage dauern. Insgesamt werden über 4 Millionen Besucherinnen und Besucher erwartet. Immer mehr deutsche Unternehmen haben die Sorge, dass es bei uns künftig mehr hybride Angriffe geben könnte, wie zum Beispiel Cyberattacken und Drohnenangriffe. Das gaben in einer neuen Bitkom-Umfrage 87% der befragten Unternehmen an. 3/4 gehen demnach davon aus, dass die Spannungen zwischen Russland und der NATO, aber auch der Iran-Krieg die Gefahr hybrider Angriffe auf Deutschland noch erhöhen könnten. Bitkom-Präsident Wintergerst sagte, dass die deutsche Widerstandsfähigkeit mit Blick auf Wirtschaft, Staat und Gesellschaft massiv erhöht werden müsste, und zwar so schnell wie möglich. Die Umfragedaten wurden von April bis Juni erhoben, also weit vor dem Drohnenvorfall am Leipziger Flughafen. Und das waren die Nachrichten mit Sarah Heinz.
3: Das Wetter. Es bleibt weiter mild und trocken in der Nacht und morgen machen wir dann genauso weiter wie heute. Bedeutet so um die 23, 24, vielleicht hier und da mal 25 Grad. Aber ordentlich mild bei Sonnenschein, ab und zu mal ein paar Wölkchen, aber trocken bleibt es. Das Wochenende, das wird wieder deutlich heißer. Am Samstag richtig viel Sonnenschein, bis zu 13 Sonnenstunden. Dann gehen wir auch wieder auf die 30 Grad zu und am Sonntag sind wir da auch wieder drüber.
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3: Vorsicht auf der A1, Dortmund-Köln, zwischen Kreuz Leverkusen und Kreuz Leverkusen-West, Gefahr durch ein kaputtes Auto, das steht auf dem rechten Fahrstreifen. Aktuell ist der Fahrstreifen auch gesperrt, da läuft ein Polizeieinsatz. Die A40 Duisburg-Essen ist zwischen Mülheim-Heißen und Mülheim-Heimaterde aktuell gesperrt durch einen Unfall. Die längsten Staus ab einer Viertelstunde Zeitverlust. A3 Köln-Oberhausen, zwischen Duisburg-Wedau und Oberhausen-Lierich, 4 Kilometer Stau, 14 Minuten on top. A40 Duisburg-Essen zwischen Mülheim-Dümpen und Mülheim-Heimaterde vor dem Unfall, 2 Kilometer Stau, eine halbe Stunde Zeitverlust. Und die 59 Duisburg-Dienstlaken zwischen Duisburg-Düssern und Kreuz Duisburg-Nord, 3 Kilometer, da kommen 20 Minuten on top.
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3: Ich weiß, ich kann das gar nicht, deswegen habe ich es auch gar nicht erst versucht. Lady Gaga probiert's mal, ein bisschen zu zaubern. Das ist mit Abracadabra. Ich bin Niklas Lünebach und ich sag Simsalabim.

0: Leonie mit Don't Worry macht euch einen richtig schönen Abend hier mit uns. Wenn man an einen Pass denkt, dann könnte man an mehrere Dinge denken. Zum Beispiel einen Pass beim Fußball. Oder wenn ihr am Flughafen seid und ihr kriegt einen Stempel in euren Reisepass. Ja. Dankeschön. Oder, wie es in der Serie Der Pass auch gemeint ist, ein Bergpass. Ja, viel Jodelei ist da aber nicht, denn es ist ein Thriller. Sehr packend, sehr packende Krimiserie. Mittlerweile hat die es schon auf 3 Staffeln gebracht. Und die 2. und 3., die laufen ab heute auch im Free-TV. Um 20.15 Uhr geht's los bei Nitro. Und Jörg Albrecht macht mal den Seriencheck.
1: Ich dachte, wir arbeiten zusammen.
2: Du glaubst wirklich, du hast alles im Griff?
1: Nein, aber ich versuche wenigstens den richtigen Weg zu finden.
2: Es gibt keinen. Der einzige Weg geht am Arsch vorbei.
3: Am Arsch sind sie wirklich gewesen am Ende der 8 Folgen von Der Pass. Die beiden Ermittler Ellie Stocker und Gedeon Winter. Zwar war der sogenannte Krampus-Killer tot, die 2 Polizisten aber fast auch. Das heißt, nur von ihr wissen wir bislang, dass sie knapp einen Giftcocktail überlebt hat. Er dagegen wird in der letzten Szene der 1. Staffel von Kugeln getroffen.
1: Wir müssen davon ausgehen, dass der Einbruch nur vorgetäuscht war. Jemand hat den Täter ins Haus gelassen.
3: Die Berchtesgadener Kommissarin Stocker ist also wieder im Dienst, steht allerdings noch gehörig neben sich. Bei einem Einsatz hat sie einen kompletten Aussetzer.
1: Ich habe überreagiert.
4: Sie haben mir eine geladene Waffe ins Gesicht gehalten.
1: Ich hätte niemals abgedrückt.
4: Das ist ja beruhigend.
3: Was dagegen mit Ösi-Kollege Winter nach den Schüssen passiert ist, bleibt erst einmal offen. Dafür treffen wir auf ein paar Neuzugänge. Darunter ein seltsames Salzburger Brüderpaar aus reichem Haus und eine Anfängerin im Kommissariat. Die Polizistin Jela, deren Vater seit Jahren im Knast sitzt.
5: Ich will nicht mehr die Drecksarbeit machen. Ich kann mehr.
4: Du warst schon ehrgeizig als Kind.
3: Jela, die beobachtet hat, wie Ellie Stocker ausgetickt ist, wettert ihre Chance, um bei den aktuellen Ermittlungen endlich aus dem Schatten zu treten.
5: Ich wollte mit Ihnen über meine Zukunft sprechen, aber nicht jetzt. Wir haben ja einen Fall zu lösen.
3: Wieder treibt ein Serienmörder ein blutiges Spiel. Sein erstes Opfer ist eine junge Touristin. Bevor die Geschichte aber so richtig in Fahrt kommt, zieht einen der Pass wieder in den Bann mit seiner düsteren Atmosphäre. Häufig wäre es besser gewesen, wenn man es bei einer Staatenserie, bei einer Staffel belassen hätte. Gut, dass man das bei Der Pass nicht getan hat.

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1: Mit Anna Tefert. Guten Tag. Hohe Energiekosten bremsen offenbar viele Unternehmen bei uns im Kreis Mettmann aus. Das zeigt eine neue Befragung der IHK Düsseldorf. Demnach sehen rund 41% der befragten Unternehmen ihre Wettbewerbsfähigkeit beeinträchtigt. Das habe Folgen. Etwa jedes dritte Unternehmen verschiebe Investitionen in Klimaschutz, die eigenen Kernprozesse oder in Forschung und Innovation. Gleichzeitig investieren viele Betriebe weiter in Energieeffizienz oder in die eigene Energieversorgung. Grundlage sind Antworten von Unternehmen aus dem IHK-Bezirk Düsseldorf und dem Kreis Mettmann. Im Kreis Mettmann machen immer mehr Menschen Kurzurlaub, den sie online gebucht haben. Das hat eine neue Auswertung der Landesstatistiker ergeben. Die haben Zahlen der Anbieter Airbnb, Booking.com und TripAdvisor verglichen. Demnach gab es 2025 mehr als 150.000 sogenannte Gästeübernachtungen durch Kurzzeitvermietung. Bent Langner mit den Einzelheiten.
2: In etwa die Hälfte der Kurzurlauber kamen aus dem Ausland zu uns in den Kreis. Die Zahl der gesamten Übernachtungen war 2025 gut 15% höher als noch 2024. Damit war der Anstieg auch stärker als im Rest von NRW, wo es durchschnittlich knapp 14% mehr Übernachtungen gab. Spitzenreiter bei den Übernachtungen war der Hochsauerlandkreis, gefolgt von Köln. Die wenigsten Übernachtungen gab es in Bottrop und Hamm.
1: Die Stadt Hahn ruft nach Hinweisen auf mögliche Giftköder zu besonderer Vorsicht auf. Die Verwaltung hat eigenen Angaben zufolge bereits erste Maßnahmen eingeleitet. So sei das Veterinäramt des Kreises Mettmann informiert und auch der kommunale Ordnungsdienst sei angewiesen, bei seinen Streifen verstärkt auf verdächtige Gegenstände zu achten. Wer einen Hund hat, sollte beim Gassigehen besonders aufmerksam sein. Wer einen verdächtigen Fund macht, soll ihn dem Veterinäramt des Kreises Mettmann melden, damit der Verdacht dann überprüft werden kann, so die Stadt Hahn. Das war der Tag im Kreis Mettmann mit Anna Tefert. 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
3: Das Wetter. Da passiert jetzt heute Abend und in der Nacht nichts mehr Spektakuläres. Morgen auch nicht. Da bleibt es genauso wie heute. Bei milden, ja, so um die 24, 25 Grad. Immer mal wieder Sonnenschein und Wolken im Wechsel und es bleibt trocken. Trocken bleibt es auch am Samstag. Da wird es aber wieder ordentlich heißer. Wir kratzen wieder an den 30 Grad. Am Sonntag liegen wir bei 32 Grad. Und danach, ja, wenn wir mal einen vorsichtigen Blick auf die nächste Woche werfen, auch da viel Sonnenschein, Temperaturen um die 30, vielleicht ein bisschen drunter und auch kein Regen hier.
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3: Die A40 Duisburg-Essen ist aktuell zwischen Mülheim-Heißen und Mülheim-Heimaterde gesperrt nach einem Unfall. Die A46 Wuppertal-Düsseldorf zwischen Hahn-Ost und Rastplatz Stroppmütze. Vorsicht, Gefahr durch Gegenstände auf dem linken Fahrstreifen. Dann noch die längsten Staus, A3 Köln-Oberhausen zwischen Duisburg-Wedau und Oberhausen-Lierich. 3 Kilometer sind 10 Minuten länger. A4 Aachen-Köln zwischen Kreuzköln-West und Köln-Eiffeltor. 4 Kilometer, 10 Minuten plus. Und die A559 Köln-Gremberg Richtung Köln-Porz. Zwischen Kreuz Köln-Gremberg und Dreieck Köln-Porz. 2 Kilometer, 10 Minuten kommen da on top.
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3: Ich bin Niklas Lüdebach und ich sag euch, was ich will, was ich wirklich, wirklich will.

0: Taylor Swift. 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

0: Medusa und Dermot Kennedy sind das. Und jetzt gibt es hier den absolut offiziellen Sommerhit 2026.
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0: Jedes Jahr im August, da wird gewählt und ausgezeichnet, nämlich eben der offizielle Sommerhit des Jahres hier bei uns in Deutschland. Letztes Jahr, wir erinnern uns nochmal zurück, da ist es Golden geworden von Huntrix. Und in diesem Jahr ist es, Trommelwirbel, Shakira und Burna Boy mit Die Die. Annick Manicure aus der Musikredaktion. Ist jetzt so eine halbe Überraschung, dass es der Song geworden ist, ne?
3: Ja, Die Die ist schon im Vorfeld hoch gehandelt worden als offizieller Sommerhit 2026. Aber ganz vorne mit bei den Kandidaten war eben auch Gut Genug von Kitschkrieg, Blumengarten und Shirin David.
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3: Und die Hits von Ugel, die gerade überlaufen.

0: Aber Shakira hat sich durchgesetzt.
1: Ja, nur sie war dann wohl wirklich gut genug. Aber jetzt die Frage, warum? Wie hat sie sich den Titel geholt?
0: Hauptsächlich durch ihre Chartsplatzierung. Seit 10 Wochen schon ist sie in den deutschen Single-Charts, davon seit 5 Wochen auf Platz 1. Und Dr. Matthias Gilot, der Geschäftsführer der GfK Entertainment, der sagt unter anderem, dass Shakira und Burna Boy mit Die Die den Musiksommer 2026 geprägt haben wie kaum ein anderer Act. Als offizieller WM-Song verband der Titel die Begeisterung für das Turnier mit einer Präsenz, die nun weit über die Fußballbühne hinausreicht.
1: Ja, zum Beispiel bis hierhin zu uns ins Radio. Das ist der offizielle Sommerhit 2026 für euch. Shakira und Burna Boy mit Die Die.

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1: Mit Sarah Heinz. Guten Abend. Die Hitze macht nicht nur der Natur sehr zu schaffen, sondern auch unserer Gesundheit. Das zeigen aktuelle Zahlen vom RKI. Das Institut geht davon aus, dass es bei uns in diesem Sommer schon fast 12.000 hitzebedingte Todesfälle gegeben hat. Danny Hopper aus dem News-Team, fast 10.000 davon gehen allein auf die extrem heiße Woche Ende Juni zurück.
2: Genau, da hatten wir ja tagelang in vielen Teilen Deutschlands Temperaturen um die 40 Grad. Und das RKI sagt, die Auswirkungen dieser besonders heißen Woche sowie der Folgewoche zeigten sich erst jetzt, auch weil Zahlen aus den Bundesländern oft erst mit Verzögerung beim RKI ankommen. Denn ursprünglich war es in der besagten Juniwoche von etwas mehr als 5.000 Todesfällen ausgegangen. Mehr als die Hälfte von ihnen war älter als 85. Oft war es eine Kombination aus Hitze und Vorerkrankungen wie Herz-Kreislauf-, Lungen- oder Nierenerkrankungen. Fest steht aber jetzt schon, in diesem Jahr sind bisher schon deutlich mehr Menschen wegen der Hitze gestorben als in jedem einzelnen Gesamtjahr seit 2016.
1: Die Rufe nach einem besseren Hitzeschutz werden deshalb ja auch nicht leiser.
2: Nein, die Bundesärztekammer, rund 80 weitere europäische Gesundheitsorganisationen und mehrere Umweltverbände haben eine gemeinsame Erklärung veröffentlicht. Darin fordern sie unter anderem, dass extreme Hitze als ernsthafte Gesundheitsgefahr anerkannt wird. Gefordert wird, dass Krankenhäuser, Pflegeeinrichtungen, Kitas und Schulen klimafest gemacht werden, zum Beispiel durch Klimaanlagen, kühle Räume und schattige Plätze. Und auch der europäische Arbeitsschutz müsse an die Hitze angepasst werden, heißt es. Auch auf die Gefahren durch Waldbrände wird nochmal hingewiesen, weil zum Beispiel die Feinstaubpartikel noch lange nach Erlöschen der Flammen für Todesfälle sorgen könnten.
1: Danke, Danny, für die Infos. Mehr Meldungen jetzt in der Zusammenfassung. Als Folge des Drohnenvorfalls am Leipziger Flughafen hat Bundesinnenminister Dobrindt seine Kollegen zu Beratungen eingeladen. Laut Ministerium soll es Ende August demnach um eine gemeinsame Verteidigungsstrategie und einen besseren Schutz der Infrastruktur gehen. Dabei sein sollen Minister der osteuropäischen EU-Länder und der Ostseeanrainerstaaten. Nach dem Autoanschlag auf eine Verdi-Demo letztes Jahr im Februar wurde der Fahrer zu einer lebenslangen Haftstrafe verurteilt. Das teilte das Oberlandesgericht München mit. Bei dem Anschlag waren eine Frau und ihr zweijähriges Kind gestorben. Mehr als 40 weitere Menschen wurden verletzt. Auf dem Mond ist womöglich ein Teil einer SpaceX-Rakete eingeschlagen. Hinweise dafür haben Astronomen der Europäischen Südsternwarte gefunden. Sie schauten sich die Aufprallwolke an und erkannten darin Spektrallinien von Lithiumgas. Das könnte von der Rakete stammen. Der Aufschlag wurde vorher berechnet, bisher aber noch nicht offiziell bestätigt. Gerade jetzt in der Ferien- und Urlaubszeit sind Kreuzfahrten wieder ein großes Thema. Der Markt boomt. Ein neues Umweltranking des NABU hat jetzt aber gezeigt, trotz teilweise besserer Technologien müssen Kreuzfahrtpassagiere auch heute noch deutliche Abstriche beim Klimaschutz machen. Auch die besten Anbieter seien immer noch weit vor einer wirklich umweltfreundlichen Reise entfernt. Geprüft wurde für das Ranking zum Beispiel, ob die Schiffe ohne Schweröl fahren oder Landstrom im Hafen nutzen. Und das waren die Nachrichten mit Sarah Heinz.
3: Das Wetter.
4: Wenn das Wetter ein Werbeslogan wäre, dann wäre es heute auf jeden Fall morgen das Wetter von heute genießen. Weil morgens wird es quasi genauso wie heute auch. Mild bei um die 25 Grad, immer mal wieder Sonnenschein und Wolken, die sich abwechseln. Am Wochenende deutlich, deutlich heißer. Samstag 30 Grad, Sonntag 32 Grad und das Ganze mal wieder ohne Regen.
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4: Da müssen wir aufpassen, sowieso immer, aber vor allem auf der A40 Duisburg-Essen zwischen Mülheim-Heißen und Mülheim-Heimaterde. Da ist die Autobahn gesperrt nach einem Unfall. Aktuell auch 12 Minuten, die es da länger braucht. Dann noch zwei Meldungen von der 61. Einmal Koblenz-München-Gladbach zwischen Kreuzkerpen und Bergheim-Süd. Vorsicht, ein kaputtes Auto auf dem Fahrstreifen und in der Gegenrichtung 61 München-Gladbach-Koblenz zwischen Kreuz-Bliesheim und Weilerswist. Da besteht Gefahr durch einen kaputten LKW auf dem Fahrstreifen. Also bleibt vorsichtig.
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5: Hallo? Ja, hallo? Ja, ich würde gerne was bestellen, ja. Ich hätte gern 30 Seconds to Mars mit Walk on Water. Ah, ja, perfekt, dankeschön.
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0: Schönen Abend euch, Niklas Lünebach ist hier. Vielleicht habt ihr es mitbekommen, vor ein paar Wochen, da wurde eine 70 Jahre alte Flaschenpost gefunden im Rhein in Oberwesel. Das ist ein kleines Stückchen von Koblenz weg. Ein französischer Brief war da drin mit einer Adresse aus dem Kreis Euskirchen im Süden NRWs. Problem, die Adresse gibt es gar nicht mehr. Liegt mittlerweile auch sogar in einem völlig anderen Kreis. Aber natürlich mussten wir irgendwie nach dieser Absenderin suchen. Und wir haben sie sogar gefunden. Es ist der 16. Juli 1958. Die Drachenfels, ein alter Raddampfer, schippert über den Rhein. Irgendjemand kritzelt einen Brief auf die Rückseite der Speisekarte an Bord, steckt sie in eine Flasche und wirft diese über Bord. Knapp 70 Jahre später, im Juli 2026, wird in Oberwesel in der Nähe von Koblenz das Rheinufer neu gebaut. Ein Bauarbeiter findet die Flaschenpost und übergibt sie dem Bürgermeister Jan Zimmer.
1: Ja, wir haben mittwochs immer Baubesprechung und der Bauleiter hat dann irgendwann gesagt, Herr Zimmer, ich habe doch eine Flasche für Sie. Und ich dachte, ich hätte irgendeine Wette gewonnen oder so, keine Ahnung. Ist dann rausgekommen, ist das eine alte Flasche mit der Speisekarte und dem Brief.
0: Auf der Karte steht eine Adresse aus dem Rheinland. Die gibt es aber mittlerweile gar nicht mehr. Es wird in Archiven gekramt, alte Karten werden rausgesucht und tatsächlich...
2: Von der Erbstadt Glessen bin ich angeschrieben worden, dass die Flaschenpost gefunden wurde und nach Recherchen ergeben hätten, dass ich die Tochter von der Absenderin sein müsste.
0: Und ja, Annette Niesen ist die Tochter der Absenderin Anni Gruß. Und diese lebt sogar noch, stolze 91 Jahre alt mittlerweile. Sie hat damals als Schiffsköchin auf der Drachenfels gearbeitet, aber der Brief ist auf Französisch.
2: Und also meine Mutter kann kein Französisch. Also ja, vielleicht war ein Matrose, der auf Französisch geschrieben hat. Ich weiß es nicht, sie weiß es auch nicht mehr.
0: Ein Jahr nachdem die Flaschenpost geschrieben wurde, lernt Anni ihren späteren Mann kennen. Hätte sie Französisch verstanden, wäre das vielleicht ganz anders gekommen. Denn übersetzt steht da, ich liebe Anni von ganzem Herzen. Von einem Verehrer wusste sie damals aber nichts.

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0: Plus und die 40 Duisburg-Essen zwischen Mülheim-Heißen und Essen-Frohnhausen. Nach einem Unfall staut es sich da noch auf 2 Kilometern. 10 Minuten dauert es länger.
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0: Macht euch einen schönen Abend hier mit uns. 3 Hits am Stück jetzt, unter anderem Teddy Swims mit Mr. Know It All.

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0: Ja, alle machen sich irgendwie Sorgen um KI, künstliche Intelligenz und so weiter und so fort, aber sind wir mal ehrlich, ja? Eine KI könnte niemals am laufenden Band so viele Jokes raushauen wie Comedian Markus Krebs. Er ist ein wandelndes Witzebuch, war letztes Jahr bei der Comedy Camp Tour mit dabei und hat natürlich für ordentlich Lacher gesorgt.
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3: Unser Wirt, der wollte gar kein Wirt werden, der war auf irgendeiner Auktion, hat einen gegrüßt, war er Höchstbietender. Er hat eine Kneipe gehabt. Die hieß Im Büro, konntest nicht lügen. Wenn deine Frau dich angerufen hat, wo bist du? Im Büro, alles klar. Da waren Leute wie Mirko. Mirko ist ein Typ, so wie Apfelsaft, so naturtrüb. Der hat mal beim Kniffel die Chance gestrichen. Der wurde als Baby in eine Babyklappe gelegt, allerdings von innen. Ne? Ich habe mal angerufen, ich habe gesagt, pass auf, bei Aldi haben die einen Säulengrill im Angebot. Bitte ruf da mal für mich an, dass die mir einen zurücklegen. Alles klar. Ich rufe ihn abends an und frage, und hat geklappt? Nee, er hätte die Sondernummer angerufen, da geht keiner dran. Ich sage, wie Sondernummer? Ja, hier 0800 22 00. Sag, du Vollidiot, das sind die Öffnungszeiten.
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1: Ich bin Dirk Zeitler. Das extreme Niedrigwasser sorgt aktuell für große Probleme auf dem Rhein und anderen Wasserstraßen. Bundesverkehrsminister Bilger hat darüber in Bonn mit Wirtschaftsvertretern, Verbänden und Behörden gesprochen. Um zu helfen, sind mehrere auch kurzfristige Maßnahmen geplant.
2: Die historisch niedrigen Pegelstände erschweren den Gütertransport auf Rhein, Donau, Elbe und anderen Wasserstraßen. Der Bundesverkehrsminister will deshalb mit den Ländern darüber reden, schnell Ausnahmen vom Sonn- und Feiertagsfahrverbot für Lkw zu genehmigen, also mehr Ware auf die Straße. Und auch die Schiene soll mehr übernehmen, Gespräche mit der Bahn laufen. Aber auch längerfristig sollen Projekte beschleunigt werden, etwa tiefere Fahrrinnen und mehr moderne Schiffe, die auch bei Niedrigwasser noch fahren können. Thomas Brock, Nachrichtenredaktion.
1: Nach der Entdeckung einer Sprengstoffdrohne auf dem Leipziger Flughafen hat das Bundesinnenministerium intern Berichte dementiert, wonach eines der ukrainischen Antonov-Flugzeuge in der Nähe mit Munition beladen gewesen sei. In der Obleuterunde im Bundestag mit den Abgeordneten aus den Ausschüssen Inneres und Verteidigung wurde klargestellt, dass sich keine Munition in der Maschine befunden habe. Ein Mitarbeiter des Flughafens hatte die mit Sprengstoff bestückte Drohne bemerkt. Sie befand sich nach Angaben aus Sicherheitskreisen nahe einer der ukrainischen Transportmaschinen. Wie umweltfreundlich sind Kreuzfahrten wirklich? Im neuen Umweltranking des Naturschutzbundes NABU schneiden die norwegischen Reedereien Havila und Hurtigruten zwar erneut am besten ab, selbst sie erreichen aber nicht einmal die Hälfte der möglichen Punkte.
3: Wer eine Kreuzfahrt bucht, muss beim Klimaschutz weiter deutliche Abstriche machen. Der NABU sagt, auch die besten Anbieter sind noch weit von einer wirklich umweltfreundlichen Reise entfernt. Gleichzeitig boomt die Branche weiter. Weltweit waren im vergangenen Jahr so viele Menschen auf einer Kreuzfahrt wie noch nie. Zoe Tassovali, Nachrichtenredaktion.
1: Zum Fußball. Jan Diomande wechselt vom RB Leipzig zum spanischen Topclub Real Madrid. Beide Vereine bestätigten den Transfer des 19 Jahre alten Nationalspielers der Elfenbeinküste, der dem Fußball-Bundesligisten eine Ablösesumme von mindestens 125 Millionen Euro einbringen soll. Das waren die Nachrichten mit Dirk Zeitler.
4: Das Wetter. Da können wir uns noch ein bisschen erholen von der Hitzewelle bei um die 24 Grad morgen. Also es wird genauso wie heute auch immer mal wieder Sonnenschein, aber auch ein paar Wolken mit dabei. Das Wochenende, das wird wieder hitzig heiß bei um die 30 Grad am Samstag, am Sonntag 32 Grad. Dazu viel, viel Sonnenschein. Immerhin am Montag kühlt es wieder etwas ab, also es geht nicht rauf mit den Temperaturen, aber Regen ist auch noch nicht dabei.
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4: Achtung auf der A1, Köln. In Richtung Dortmund in Höhe Wermelskirchen, da blockiert ein kaputtes Auto den rechten Fahrstreifen. Ansonsten die Staus A1 Dortmund-Münster zwischen Kamener Kreuz und Hamberg-Kamen 2 Kilometer, kommen ungefähr 12 Minuten on top. A40 Duisburg-Essen zwischen Mülheim-Heißen und Mülheim-Heimaterde 10 Minuten plus, genauso wie auf der 45 Dortmund-Hagen zwischen Westhofener Kreuz und Schwerte-Ärgste, auch da 10 Minuten plus.
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1: Zur Sportinformationssendung Sportrausch des Kreissportbundes Mettmann für den Monat August heißen wir euch ganz herzlich willkommen. Für euch heute am Mikrofon
2: Petra Gockeln
1: und Michael Weigerding.
2: Und ihr habt wie immer den richtigen Sender zur richtigen Uhrzeit gewählt. Denn für alle, die mit mindestens einem Ohr in den nächsten 50 Minuten dabei sind, haben wir wieder einmal ein buntes Sportinformationsprogramm und tolle Musik zusammengestellt.
1: Traditionell finden die letzten Läufe im Rahmen des Neanderland-Cups nach der Sommerpause im September statt. Ausführliche Informationen zu diesen drei etablierten Laufveranstaltungen gibt es im Laufe dieser Sendung.
2: Zusätzlich zu unseren Qualifizierungsangeboten im Sport wird es wissenswerte Informationen zu verschiedenen Ausschreibungen des Landessportbund NRW, Sportveranstaltungen sowie weitere interessante Meldungen und News rund um den Sport geben. Informationen zu unseren Gesundheitskursen, aktiv und gesund durch Bewegung, runden unser Programm ab. Also bleibt dran, es lohnt sich. Yeah. 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

0: Aus Fort- und Weiterbildung im Kreis Sport und Mettmann.
1: Nachfolgend stellen wir euch wieder einige Übungsleiterlehrgänge vor, die in den nächsten Monaten im Kreis Mettmann durchgeführt werden.
0: Übungsleiter C-Ausbildung, das Basismodul mit 30 Lerneinheiten am 20., 26. und 27. September in Ratingen. Lehrgangsleitung sind Stefan Doll, Philipp Günther und Lena Kräft.
1: Übungsleiter B-Ausbildung, Kinder- und Jugendsport. Zertifikat Bewegungsförderung im Verein und Kita. 60 Lerneinheiten an 4 Wochenenden ab 10. Oktober in Wülfrath. Durchgeführt durch unser Lehrteam Ingrid Rössler und Ulf Fischer.
0: Übungsleiter C-Ausbildung, das Aufbaumodul Sportart übergreifend inklusive Online-Lernmodule. Insgesamt 90 Lerneinheiten ab dem 7. November in Ratingen. Durchgeführt durch unser Lehrteam Lena Kräft, Stefan Doll und Philipp Günther.
1: Übungsleiter Fortbildung, Themenfeld Fitness, Holistic Functional Fit. 8 Lerneinheiten am 14. November in Langenfeld. Lehrgangsleitung Carola Butschereit.
0: Wer also zukünftig als Übungsleitung in einem Sportverein aktiv werden möchte, seine Lizenz verlängern will oder einfach nur Interesse am Thema hat, sollte sich bei uns melden. Die Übersicht unserer Qualifizierungsangebote findet ihr auf unserer Website www.ksbmettmann.de unter Angebote und Qualifizierung im Sport. Und eine Übersicht aller Außenfortbildungen in Nordrhein-Westfalen bekommt ihr über das Online-Portal www.meinsportnetz.nrw.

0: Übungsleiterbörse.
1: Nachfolgend nennen wir euch Sportvereine im Kreis Mettmann, die Übungsleitungen suchen.
0: Die Felberter Sportgemeinschaft sucht Übungsleitungen für die Fachbereiche Seniorensport, Kindergruppen-Leichtathletik, Eltern-Kind-Ton und für Präventions- und Reha-Sportangebote. Interessierte melden sich per Mail an info@felberter-sg.de. Und ausführliche Infos gibt es auch auf www.felberter-sg.de.
1: Der Verein Mettmann Sport sucht mehrere Übungsleitungen für die Fachbereiche Basketball, Freizeitsport und Gymnastik, Handball, Kursangebote im Studio und Reha-Sport. Interessierte melden sich per Mail an info@me-sport.de und ausführliche Informationen gibt es auch auf der Website unter www.me-sport.de.
0: Der ASC Ratingen-West sucht mehrere Übungsleitungen für die Fachbereiche Kindersport, Gymnastik und Fitness, Aquajogging, Fußball und orthopädischen Reha-Sport. Interessierte melden sich per Mail an mail@asc-ratingen.de. Und ausführliche Informationen gibt es auch auf der Website unter www.asc-ratingen.de.
1: Der Hanner TV sucht Übungsleitungen für das Kinderturn sowie für sein vereinseigenes Fitness- und Gesundheitszentrum. Interessiert? Dann sendet eine Mail an kontakt@hanner-tv.de. Natürlich findet ihr auch alles im Netz unter www.hanner-tv.de.
0: Der TSV Hochdahl sucht Übungsleitung für das Eltern-Kind- und Kinderturn sowie Fitness- und Reha-Gruppen. Interessiert? Dann sendet eine Mail an info@tsv-hochdahl.de. Und natürlich findet ihr auch alles im Netz unter www.tsv-hochdahl.de.
1: Der Baumberger Turn- und Sportclub aus Monheim sucht Übungsleitungen für die Abteilungen Kindersport, Leichtathletik und Badminton. Weitere Infos auf der Website unter www.btsc1897.de.
0: Die Langenberger Sportgemeinschaft aus Felbert sucht Übungsleitungen für ihre Gymnastikgruppen. Interessierte melden sich per Mail an info@lsg-langenberg.de. Ausführliche Infos gibt's auch auf www.lsg-langenberg.de.
1: Die SSVG Heiligenhaus sucht Übungsleitungen für die Fachbereiche Fußball sowie Fitness, Freizeit und Kinderturnen. Weitere Infos im Netz unter www.ssvg-heiligenhaus.de.
0: Der Kreissportbund Mettmann sucht eine Übungsleitung für seine Aquafitnesskurse in Wülfrath. Ansprechpartnerin beim KSB Mettmann ist Conny Rautenberg. Telefon 02104-976100 oder per E-Mail c.rautenberg@ksbmettmann.de.
1: Und grundsätzlich gilt, wer als Verein Übungsleiterin und Übungsleiter sucht, kann gerne unsere Sendung Sportrausch dazu nutzen. Schickt uns einfach eine Mail an info@ksbmettmann.de und teilt uns die entsprechenden Informationen mit, die wir veröffentlichen sollen.

0: gesagt. 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
1: Mit dem Förderprogramm Moderne Sportstätte NRW unterstützt das Land Nordrhein-Westfalen Sportvereine dabei, ihre Sportanlagen fit für die Zukunft zu machen. Ziel des Programms ist es, vereinseigene Sportstätten zu modernisieren, funktional aufzuwerten und zeitgemäß auszustatten. 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Das Programm stärkt damit nachhaltig die Sportinfrastruktur in Nordrhein-Westfalen und die wichtige Arbeit der Sportvereine vor Ort. Antragsberechtigt sind Sportvereine in Nordrhein-Westfalen, die eine Sportstätte besitzen oder für deren Instandhaltung verantwortlich sind, zum Beispiel als Mieter oder Pächter.
0: Im Kreis Mettmann stehen den Sportvereinen aus den 10 Städten in den nächsten Jahren insgesamt 5.202.043 Euro zur Modernisierung ihrer Sportstätten zur Verfügung. Verantwortlich für die Umsetzung vor Ort sind die örtlichen Stadtsportverbände. Ausführliche Informationen zum Förderprogramm gibt es auf der Website des Kreissportbundes Mettmann unter www.ksbmettmann.de und auf der Website des Landessportbundes NRW unter www.lsb.nrw/service/moderne-sportstätte-nrw.

0: Mustersatzung des Landessportbund für Sportvereine.
1: Die Bedeutung der Satzung wird von vielen Vorständen verkannt. Viele Vereine haben ihre Satzung seit Jahrzehnten nicht geändert bzw. aktualisiert und sich in der täglichen Arbeit von den Satzungsinhalten entfernt. Dies kann zu erheblichen Problemen bis hin zur Unwirksamkeit gefasster Beschlüsse auf Mitgliederversammlungen führen.
0: Eine Satzung ist auch kein statisches Gebilde. So wie ein Verein lebt, muss auch die Satzung an die verschiedenen Lebensphasen eines Vereins angepasst werden. War eine Satzung für einen Verein vor 20 Jahren sinnvoll, so kann sie, nachdem sich die Anzahl der Mitglieder vervielfacht hat, heute unbrauchbar sein. Eine Satzung muss sich mit dem Verein entwickeln und auch Trends und Stimmungen widerspiegeln.
1: Der Landessportbund Nordrhein-Westfalen hat ein Muster einer Vereinssatzung für Sportvereine erstellt. Dieses Muster einer Vereinssatzung für Sportvereine mit Erläuterungen enthält die gesetzlichen Mindestanforderungen an eine Satzung sowie Satzungsbausteine, deren Einbau in die Satzung sinnvoll sein kann. Wichtig: Sportvereine sollten prüfen, ob ihre Satzung noch auf dem aktuellen Stand ist. 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

0: Auszeichnung für nachhaltige Sportvereine. 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
1: Sportvereine bringen Menschen in Bewegung. Und das nicht nur im physischen Sinne. Zahlreiche Vereine motivieren ihre Mitglieder.

Mitglieder und große Vereine ab 600 Mitglieder. Ausführliche Informationen zum Wettbewerb gibt es auf der Website www.lag21.de/westderbyzukunft-nrw-edition.

0: Neanderland Cup 2026.
1: Da der August in Sachen Neanderland Cup ein lauffreier Monat ist, werfen wir schon einmal einen Blick auf den September. Denn traditionell finden die letzten Läufe im Rahmen des Neanderland Cups nach der Sommerpause statt. So findet am 6. September der 9. ASV Leust Aignerbachlauf in Velbert-Tönnies-Heide statt. Es werden wieder neben dem 10-Kilometer-Lauf die 5-Kilometer-Strecke sowie beide Strecken als Walking-Distanz angeboten. Weiterhin gibt es den U16 bzw. Kinderlauf über die 1,5 bzw. 1,7 Kilometer Strecke. Und für die Teilnehmenden geht es auf befestigten Wanderwegen durch das Aignerbach-Naherholungsgebiet vorbei am Wülfrather Steinbruch. Start und Ziel ist für die Sportlerinnen und Sportler wie immer auf der Milchstraße in Velbert-Tönnies-Heide. Im Rahmenprogramm haben Kinder zwischen 3 und 6 Jahren die Möglichkeit, das kostenlose Kindersportabzeichen Keybuds bei der Jugendabteilung des ASV Tönnies-Heide zu erwerben und sich auf der Hüpfburg zu verausgaben. Alle

0: Informationen über den Lois-Aignerbach-Lauf gibt es auf www.aignerbachlauf.de.
1: 6 Tage später, also am 12. September, findet der 13. Panoramaweglauf als Volkslauf über die 5 Kilometer und als Hauptlauf über die 10 Kilometer Distanz in Heiligenhaus statt. Zusätzlich werden Bambini und Schülerinnen und Schülerläufe über 400 Meter, 1100 Meter und 1500 Meter angeboten. Weitere Informationen über den von der SSVG Heiligenhaus ausgerichteten Panoramaweglauf gibt es online unter www.panoramaweglauf.com.
0: Am 27. September beschließt dann der 36. Neandertallauf, passend die diesjährige Neanderland-Cup-Laufserie. Die landschaftlich schönen Strecken für den Volkslauf, das Nordic Walking und Walking über die 5-Kilometer-Distanz sowie für den Drittelmarathon führen wie im Vorjahr durch attraktive Abschnitte des Neandertals. Als Hinweis sei erwähnt, dass der Drittelmarathon zur Gesamtwertung des diesjährigen Neanderland-Cups zählt. Veranstalter des über die Kreisgrenzen hinaus sehr bekannten Neandertallaufs sind die Sportvereine TSV Hochtal, der TuS Erkrath und der Lauftreff Alt Erkrath. Alles Wissenswerte gibt es natürlich auch online unter www.neandertallauf.com.
1: Anmeldungen zu diesen Läufen sind natürlich schon möglich. Und wichtig zu erwähnen ist noch, dass es oftmals ein limitiertes Teilnehmerfeld gibt. Grundsätzliche Informationen zum Neanderland Cup gibt es auf der Website des Kreises Mettmann. Klickt euch rein unter www.kreis-mettmann.de. Dann Kultur und Freizeit wählen und Freizeit anklicken. Wir wünschen euch auf jeden Fall viel Spaß beim läuferischen Erkunden des Neanderlands.

0: Stipendium für junges Engagement im Sport 2027.
1: Bis zum 16. August können sich bei der Sportjugend NRW junge Engagierte im Alter von 16 bis 26 Jahren auf das Stipendium für junges Engagement bewerben. Gefördert wird dieses von der Staatskanzlei NRW sowie dem Rheinischen Sparkassen- und Giroverband. Dabei stehen die jungen Engagierten im Vordergrund, die sich nachhaltig und wirkungsvoll in ihren jeweiligen Strukturen engagieren. Durch das Stipendium sollen diese unterstützt werden, ihr Talent im Sport und Ehrenamt voll zu entfalten.
0: Das Stipendium bietet eine finanzielle Förderung in Höhe von 250 Euro pro Monat für ein Jahr, individuelle Weiterentwicklungsmöglichkeiten und Austausch mit anderen engagierten jungen Menschen. Interessiert? Dann klickt euch rein unter, und jetzt kommt eine lange Adresse, und zwar www.sportjugend.nrw/unsere-themen/förderung-junger-talente/stipendium-für-junges-engagement-im-sport. Also viel Glück bei der Bewerbung.
1: Gesund durch Bewegung, das Kursprogramm des KSB Mettmann.
0: Gesund durch Bewegung, dies ist auch das Motto des Gesundheits- und Sportprogramms des Kreissportbund Mettmann, bei dem sicherlich für jeden das passende Bewegungsangebot dabei ist. Die Kurse werden in den Städten Erkrath, Mettmann, Velbert und Wülfrath durchgeführt. So findet zum Beispiel in Mettmann immer mittwochs von 19 bis 20 Uhr Sport, Spiel, Entspannung, und in Velbert-Nierenhof immer donnerstags von 13.45 bis 14.45 bzw. 14.45 bis 15.45 Uhr Aquafitness als präventives und gesundheitsförderndes Angebot statt.
1: Anmeldung zu diesen wie auch zu weiteren Kursen sind telefonisch unter 021 04 97 6100 möglich. Den aktuellen Stand und alle Informationen zu den Bewegungskursen findet ihr auf unserer Website www.ksbmettmann.de unter Themen und dann Bewegungsangebote für jedermann anklicken.
0: So, und zum Schluss kommen wir leider zu einer traurigen Mitteilung, denn unsere Sportabzeichenbeauftragte Ulrike Schmidt ist gestorben.
1: Bereits seit 1991 war Ulrike Schmidt in ehrenamtlicher Funktion als Fachwartin Behindertensport für den Kreissportbund Mettmann tätig. Dieses Ehrenamt übte sie bis 2003 aus, bevor sie von 2005 bis 2015 als Frauenbeauftragte Verantwortung übernahm.
0: Im Jahr 2015 übernahm sie von ihrem Ehemann Horst Schmidt das Amt als Sportabzeichenbeauftragte des Kreissportbund Mettmann. Seitdem war Ulrike mit so viel Engagement, Energie und Freude in ihrem Bereich Sportabzeichen dabei. Sie hat unzählige Menschen in der Sache Sportabzeichen motiviert und unterstützt, ob andere Sportabzeichenbeauftragte, Sportabzeichenprüferinnen oder Personen, die das Sportabzeichen abgelegt haben. Sie war für uns alle eine echte Bereicherung.
1: Am 15. Juli 2026 ist Ulrike Schmidt im Alter von 79 Jahren gestorben. Der Kreissportbund Mettmann hat ihr sehr viel zu verdanken. Solche engagierten und herzlichen Menschen braucht das Ehrenamt. Unsere Gedanken sind bei der Familie. Wir behalten sie in wertschätzender Erinnerung.
0: Das war sie mal wieder, die Sportinformationssendung des Kreissportbundes Mettmann in Zusammenarbeit mit Extra Radio. Wer noch Fragen hat, meldet sich einfach beim Kreissportbund Mettmann telefonisch unter 02104 976 100 oder schreibt uns eine Mail an info@ksbmettmann.de. Und noch eins, besucht uns einfach mal online unter www.ksbmettmann.de.
1: Wie immer für euch heute aktiv waren in der Technik Frank Brettschneider und am Mikrofon verabschieden sich Petra Gockel
0: und Michael Weigerding.
1: Ja, und das nächste Mal hören wir uns dann wieder am 3. September. Und bis dahin wünschen wir euch allen draußen am Radio viel Spaß beim aktiven Sport, ob in der Halle oder draußen an der frischen Luft. Bleibt gesund und lasst es euch einfach nur gut gehen. In diesem Sinne sagen wir Tschüss. Bis die Tage.
0: Schöne Sommerzeit. Bis dann. Tschüss.
1: Tschüss.

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1: Ich bin Dirk Zeitler. Nach dem Fund einer Sprengstoffdrohne am Leipziger Flughafen hat die Bundesanwaltschaft die Ermittlungen wegen der besonderen Bedeutung des Falls übernommen. Es bestehe der Verdacht des versuchten Herbeiführens einer Sprengstoffexplosion und des gefährlichen Eingriffs in den Luftverkehr, teilte die Karlsruher Behörde mit. Es lägen zureichende tatsächliche Anhaltspunkte vor, dass am Dienstagabend auf dem Gelände des Flughafens Leipzig-Halle mittels einer Drohne eine Explosion verursacht werden sollte, hieß es weiter. Mit den polizeilichen Ermittlungen sei das Bundeskriminalamt beauftragt. Das extreme Niedrigwasser sorgt aktuell für große Probleme auf dem Rhein und anderen Wasserstraßen. Bundesverkehrsminister Bilger hat darüber in Bonn mit Wirtschaftsvertretern, Verbänden und Behörden gesprochen. Um zu helfen, sind mehrere, auch kurzfristige Maßnahmen geplant.
2: Die historisch niedrigen Pegelstände erschweren den Gütertransport auf Rhein, Donau, Elbe und anderen Wasserstraßen. Der Bundesverkehrsminister will deshalb mit den Ländern darüber reden, schnell Ausnahmen vom Sonn- und Feiertagsfahrverbot für Lkw zu genehmigen, also mehr Ware auf die Straße. Und auch die Schiene soll mehr übernehmen, Gespräche mit der Bahn laufen. Thomas Brock, Nachrichtenredaktion.
1: Seit Januar sind in Deutschland 261 Menschen ertrunken. Das gab die DLRG heute in einer Sommerzwischenbilanz bekannt. Das ist etwas mehr als im gleichen Zeitraum im vergangenen Jahr. Allein die Hitzewellen im Juni und Juli forderten 160 Badetote.
3: Durch immer länger werdende und stärkere Hitzeperioden suchen mehr Menschen Abkühlung in Gewässern. Und das verläuft immer wieder tödlich. Vor allem Flüsse und Seen sind besonders gefährlich. Viele Menschen überschätzen dort ihre Schwimmfähigkeiten und unterschätzen Gefahren wie Strömungen oder Kälteschocks. Vor allem Männer. 80% aller Badetoten sind Männer, denn die würden eher alkoholisiert baden gehen und seien insgesamt leichtsinniger. Simeon Müller, Nachrichtenredaktion.
1: Die Nachfrage nach Elektroautos hat im Juli stark angezogen. Fachleuten zufolge liegt das vor allem an der E-Auto-Prämie des Bundes. Mehr als 78.600 reine E-Pkw kamen im vergangenen Monat laut Kraftfahrt-Bundesamt neu auf die Straße. Das waren demnach fast 62% mehr als im Juli des Vorjahres. Von dem Elektroboom profitieren allerdings vor allem chinesische Konzerne. Das waren die Nachrichten mit Dirk Zeitler.
4: Das Wetter. Da bleibt es morgen genauso mild wie heute tagsüber auch bei maximal so 24 Grad um den Dreh. Dazu weiter Sonnenschein, ab und an mal auch eine Wolke, vielleicht auch mal ein bisschen grauer, aber trocken bleibt's. Am Wochenende auch kein Regen in Sicht, dafür viel, viel Sonnenschein. Bis zu 13 Sonnenstunden am Samstag und 30 Grad. Am Sonntag liegen wir sogar über den 30 Grad.
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4: A1 Osnabrück-Münster zwischen Lengerich und Ladbergen, da dauert es eine Viertelstunde länger. A1 Münster-Osnabrück zwischen Kamen-Zentrum und Kreuz Dortmund-Unna 4 Kilometer, da müsst ihr mit so 20 Minuten mehr rechnen. Und auf der 45 Dortmund-Hagen zwischen Westhofener Kreuz und Kreuzhagen 3 Kilometer Stau, auch hier eine Viertelstunde plus.
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4: Es ist ganz einfach, sich zu verlieben, sagt Olivia Dean. So easy to fall in love hier für euch. Macht euch einen schönen Donnerstagabend.

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2: Die Kranger Kirmes. Ja, das ist ja sowas wie das Coachella, nur für Menschen mit Stil. Einmal im Jahr ist Kirmes in Krange, einmal im Jahr ist Kirmes am Kanal, Freunde. Früher konntest du die Emscher aus dem Kettenkarussell noch riechen. Da roch's nach Popcorn, Cola und Köttelbäcke. Und heute? Naja gut, die Emscher ist sauber, aber irgendwie riecht's in manchen Ecken immer noch komisch. Aber das gehört dazu, ne? Im Ruhrgebiet ist eben was derber, aber nett gemeint. Wisst ihr, wie meine Mama mir immer gute Nacht gesagt hat? Jetzt ist Pendel angesagt, sonst hat dein Arsch gleich Kirmes. Liebevoll eben. Also ab nach Krange, die hat Tradition. Ne, die gab's schon, bevor Kolumbus in See gestochen ist. Hätte er mal auf der Schiffschaukel geübt, hätte er sich nicht so verfahren. Und immer dran denken, wenn euch schnell schlecht wird, dann vorm Breakdance fleißig Schokobananen futtern. Die helfen zwar nicht, aber schmecken rauf genauso gut wie runter.
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0: Das Wetter.
1: Wenn das Wetter ein Werbeslogan wäre, dann wäre es heute auf jeden Fall morgen das Wetter von heute genießen. Weil morgens wird es quasi genauso wie heute auch mild, bei um die 25 Grad immer mal wieder Sonnenschein und Wolken, die sich abwechseln. Am Wochenende deutlich, deutlich heißer. Samstag 30 Grad, Sonntag 32 Grad und das Ganze mal wieder ohne Regen.
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1: Vorsicht auf der A42, Kamp-Lindfort-Dortmund zwischen Moers-Nord und Duisburg-Baarl. Gefahr durch Gegenstände auf allen Fahrstreifen. Die längsten Staus A1 Münster-Dortmund zwischen Kamen-Zentrum und Kreuz-Dortmund-Unna 5 Kilometer 20 Minuten plus. Und die 45 Dortmund-Hagen zwischen Westhofener Kreuz und Kreuzhagen 2 Kilometer. Rechnet einmal mit 10 Minuten mehr.
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1: Na, was haben wir denn da? Herr Ed Sheeran sprüht ein Overpass-Graffiti. Das ist nicht erlaubt. Ab hinter Gitter mit dir, du

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0: NSYNC, I want you back. Ja, und Daniel Dehling würde sagen, I want you back on track. Unser Mann für die Fahrradthemenwoche, der ist ja wirklich überall unterwegs. Durch ganz Deutschland ist er schon geradelt. Von Eifel bis Weserberger Land, vom Rheinland bis ins Münsterland. Es gibt einiges Schönes zu entdecken. Daniel, du stellst uns ja die Woche über schon sehr geile Fahrradwege vor. Jetzt hast du einen rausgekramt, den Bergischen Panoramaradweg. Also ich muss sagen, da steckt das Wort Berg ja schon drin. Ist das nicht wahnsinnig anstrengend?
1: Ja, ich weiß, aber Panorama heißt ja auch tolle Aussicht. Und das entschädigt, glaub's mir. Du denkst vielleicht an Quälerei, steile Berge und nur was für Durchtrainierte. Ist aber völliger Quatsch, denn der Bergische Panorama-Radweg ist überwiegend entspannt zu radeln, verspricht Sebastian Kaiser von Tourismus NRW.
2: Die Steigungen werden entsprechend durch Tunnels und Viadukte relativiert und man hat deswegen eigentlich ein entspanntes Radeln.
1: Das Logo des Radwegs ist übrigens ein orangefarbenes Rechteck mit einer sanft ansteigenden Linie und die soll den Radweg darstellen, ne? Sanft ansteigend durchs Bergische Land und das funktioniert auf großen Teilen sehr gut.
0: So, sanft ansteigend, das ist mein Stichwort, das finde ich schon gut. Der Radweg, der geht ja vom Ruhrgebiet durchs Bergische Land bis ins Sauerland, über 100 Kilometer. Naja, da muss ich sagen, das mache ich jetzt nicht definitiv, weil eben so.
1: Sollst du ja auch nicht. Der Bergische Panorama-Radweg ist darauf ausgelegt, dass du immer wieder stehen bleiben willst. Landschaft schauen, Industriegeschichte erleben oder kurz mal abkühlen im Wasser. Alles ist da möglich. In Wuppertal hast du einen tollen Blick über die Stadt und die Schwebebahn. Bei Solingen können wir die Messeindustrie erleben oder auch mit dem Sessellift zu Schloss Burg hochfahren. Und wenn du keinen Elektroantrieb am Rad hast, kannst du das sogar im Sessellift mitnehmen.
2: So wird dann halt selbst eine Tour durch das hügelige Bergland zu einer entspannten Panorama-Ausfahrt.
1: Dann geht's an mehreren Talsperren vorbei und das Ende ist dann Olpe am Biggesee oder der Start, je nachdem, wie wir fahren wollen.
0: Das klingt auf jeden Fall nach viel Natur und eben tollem Panoramablick. Und du sagst, wer gerne mal etwas länger unterwegs ist, für den ist das auf jeden Fall eine schöne Tour.
1: Ja, grundsätzlich schon, aber vorher doch mal kurz in die Karte schauen, denn unterwegs gibt es nämlich größere Strecken ohne Bahnhöfe und der Bergische Fahrradbus ist auch eingestellt worden. Das solltet ihr vorher wissen, dass ihr da nicht irgendwo im Nirgendwo strandet.
0: Super, vielen Dank dir, Daniel Dehling, für die Infos rund um den Panoramaradweg im Bergischen Land. Und die ganzen Infos und andere Tipps und Radwege, die könnt ihr bei uns auf der Homepage nochmal nachlesen.
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1: Ich bin Tanja Wagner. Der Drohnenvorfall am Flughafen Leipzig-Halle beschäftigt jetzt die obersten Ermittler Deutschlands. Die Bundesanwaltschaft hat den Fall übernommen. Sie spricht von einem Angriff mit besonderer Bedeutung für die Sicherheit des Landes.
2: Die Ermittler gehen inzwischen davon aus, dass die Täter die Explosion auf dem Flughafengelände ganz gezielt auslösen wollten. An der Drohne befanden sich laut der Bundesanwaltschaft professioneller Sprengstoff und ein Zünder. Außerdem soll eine Frachtmaschine beim Durchstarten mit einer zweiten Drohne zusammengestoßen sein. Auch dazu wird gerade ermittelt. Für die Karlsruher Behörde ist der Fall so schwerwiegend, dass er die innere und äußere Sicherheit Deutschlands gefährden könnte. Zoe Tassovali, Redaktion.
1: Bundesverkehrsminister Bilger hat nach einer Niedrigwasserfachkonferenz in Bonn mehrere kurzfristige Maßnahmen angekündigt. Sie sollen der Wirtschaft helfen, Lieferketten auf den wichtigsten Wasserstraßen wie Rhein, Donau und Elbe aufrechtzuerhalten.
3: Wenn es auf dem Wasser schwierig wird, müssen eben andere Transportwege einspringen. Verkehrsminister Bilger will, dass es Ausnahmen beim Lkw-Fahrverbot an Sonn- und Feiertagen gibt und auch mehr Güter auf die Schiene kommen. Entsprechende Gespräche laufen bereits. Bilger ist zuversichtlich, dass es klappt. Da das Problem aber in Zukunft bleiben dürfte, wurde bei dem Treffen auch über Längerfristiges geredet. Die Binnenschiffer wollen ihre Flotte modernisieren und hoffen auf mehr Geld vom Bund, damit es bei der Vertiefung von Fahrrinnen schneller vorangeht. Thomas Brock, Berlin.
1: Mehrere Krankenkassen und kassenärztliche Vereinigungen haben nach Medienberichten insgesamt mindestens 220 Millionen Euro durch umstrittene Investments verloren. Bei den bereits vor Jahren verlorenen Millionensummen der Krankenkassen handele es sich um Beitragsgelder von gesetzlich Versicherten, so NDR, WDR und Süddeutsche Zeitung. Bei den kassenärztlichen Vereinigungen entspreche das Geld Mitgliedsbeiträgen von Ärztinnen und Ärzten. Shakira und Burna Boy haben mit ihrem WM-Song Dai Dai den offiziellen Sommerhit des Jahres gelandet. Das teilte das Marktforschungsunternehmen GfK Entertainment mit, das auch die offiziellen deutschen Charts ermittelt. Seit 5 Wochen steht der Song an der Spitze der deutschen Charts und sei hierzulande fast 60 Millionen Mal gestreamt worden. Und das waren die Nachrichten mit Tanja Wagner.
4: Das Wetter. Da können wir uns noch ein bisschen erholen von der Hitzewelle bei um die 24 Grad morgen. Also es wird genauso wie heute auch immer mal wieder Sonnenschein, aber auch ein paar Wolken mit dabei. Das Wochenende, das wird wieder hitzig heiß bei um die 30 Grad am Samstag, am Sonntag 32 Grad. Dazu viel, viel Sonnenschein. Immerhin am Montag kühlt es wieder etwas ab, also es geht nicht rauf mit den Temperaturen, aber Regen ist auch noch nicht dabei.
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4: A2 Hannover-Dortmund zwischen Porta Westfalica und Floto West. Vorsicht, da liegt ein Fahrrad auf der Fahrbahn. Die 42 Kamp-Lindfort-Dortmund zwischen Moers-Nord und Duisburg-Bahl. Achtung, Gegenstände auf allen Fahrstreifen. Die längsten Staus A1 Osnabrück-Münster zwischen Lengerich und Ladbergen 5 Kilometer 20 Minuten plus. Und die A1 Münster-Dortmund zwischen Carmen-Zentrum und Kreuz Dortmund-Unna 3 Kilometer 10 Minuten.
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4: Schöne Nacht wünsche ich euch. Niklas Lünebach ist hier und was? Die Uhr tickt? Ach, sie tickt runter. Wofür ist es denn Zeit jetzt? Für alle Farben mit Bad Ideas. Ja, dann hören wir.

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0: Stellt euch vor, ihr findet eine alte Flaschenpost aus den 50er Jahren. Crazy. Ist genauso jetzt passiert vor ein paar Wochen, habt ihr vielleicht mitbekommen, auch bei uns in Oberwesel. Das liegt in der Nähe von Koblenz, direkt am Rhein. Die Spur auf dem Brief, die führte nach NRW in den Kreis Euskirchen. Problem, die Adresse, die da drauf steht, die gibt es mittlerweile gar nicht mehr so. Es wurde gesucht und tatsächlich auch gefunden. Es ist der 16. Juli 1958. Die Drachenfels, ein alter Raddampfer, schippert über den Rhein. Irgendjemand kritzelt einen Brief auf die Rückseite der Speisekarte an Bord, steckt sie in eine Flasche und wirft diese über Bord. Knapp 70 Jahre später, im Juli 2026, wird in Oberwesel in der Nähe von Koblenz das Rheinufer neu gebaut. Ein Bauarbeiter findet die Flaschenpost und übergibt sie dem Bürgermeister Jan Zimmer.
1: Ja, wir haben mittwochs immer Baubesprechungen und der Bauleiter hat dann irgendwann gesagt, Herr Zimmer, ich habe doch eine Flasche für Sie. Und ich dachte, ich hätte irgendeine Wette gewonnen oder so, keine Ahnung. Ist dann rausgekommen, ist das eine alte Flasche mit der Speisekarte und dem Brief.
0: Auf der Karte steht eine Adresse aus dem Rheinland. Die gibt es aber mittlerweile gar nicht mehr. Es wird in Archiven gekramt, alte Karten werden rausgesucht und tatsächlich...
2: Von der Erbstadt Glessen bin ich angeschrieben worden, dass die Flaschenpost gefunden wurde und nach Recherchen ergeben hätten, dass ich die Tochter von der Absenderin sein müsste.
0: Und ja, Annette Niesen ist die Tochter der Absenderin Annie Gruß und diese lebt sogar noch, stolze 91 Jahre alt mittlerweile. Sie hat damals als Schiffsköchin auf der Drachenfels gearbeitet, aber der Brief ist auf Französisch.
2: Und also meine Mutter kann kein Französisch. Also ja, vielleicht war es ein Matrose, der auf Französisch geschrieben hat. Ich weiß es nicht, sie weiß es auch nicht mehr.
0: Ein Jahr nachdem die Flaschenpost geschrieben wurde, lernt Annie ihren späteren Mann kennen. Hätte sie Französisch verstanden, wäre das vielleicht ganz anders gekommen. Denn übersetzt steht da, ich liebe Annie von ganzem Herzen. Von einem Verehrer wusste sie damals aber nichts.

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0: Das Wetter.
1: Tiefstwerte in der Nacht bei so 12 Grad um den Dreh, morgen genauso wie heute um die 23, 24 Grad, Sonne und Wolken im Wechsel. Der Samstag und der Sonntag, der wird deutlich sonniger, am Samstag an die 30 Grad, am Sonntag über 30 Grad. Und werfen wir schon mal einen vorsichtigen Blick auf Anfang der Woche, da auch viel Sonnenschein, aber die Temperaturen gehen eher etwas nach unten, bei so 28 Grad dann, aber weiter auch kein Regen.
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1: A2 Hannover-Dortmund zwischen Porta Westfalica und Floto-West. Vorsicht, da liegt ein Fahrrad auf der Autobahn. Die längsten Staus A1 Osnabrück-Münster zwischen Längerich und Münster-Nord. 9 Kilometer Stau, 40 Minuten kommen da oben drauf. Und die 1 Münster-Dortmund zwischen Carmen-Zentrum und Kreuz Dortmund-Oder. 2 Kilometer, 10 Minuten.
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1: Was ist ganz wichtig, wenn man ins Bett geht? Ja gut, okay. Zähne putzen, Pyjama anziehen und so weiter und so fort. Aber letztendlich, wenn ihr dann im Bett liegt und euch auffällt, Mist, die Lampe brennt noch, müsst ihr wieder aufstehen. Also erinnert euch an das, was Kato sagt. Turn the lights off.

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1: Ich bin Tanja Wagner. Nach dem Fund einer Sprengstoffdrohne auf dem Flughafen Leipzig-Halle laufen die Ermittlungen auf Hochtouren. Die Generalbundesanwaltschaft hat übernommen. Wie es aussieht, hatte ein Sicherheitsmitarbeiter des Flughafens die Drohne aus der Luft mit einem Fußtritt zu Boden gekickt. Sie befand sich in der Nähe einer ukrainischen Transportmaschine vom Typ Antonov. Nach dpa-Informationen bestand der Sprengsatz unter anderem aus Semtex. Im Streit um höhere Gebühren für den Regionalverkehr machen die Bundesländer Druck. Nach einem Treffen der Verkehrsminister drohen sie dem Bund mit einer Klage. Sie fordern, dass der Bund die gestiegenen Kosten vollständig übernimmt.
2: Viele Frachtschiffe können im Moment längst nicht so viel laden wie normalerweise. Das bringt Lieferketten durcheinander und verteuert Transporte. Die Länder fordern deshalb unter anderem mehr Schiffe, die auch bei wenig Wasser fahren können, und einen schnelleren Ausbau der Wasserstraßen. Immerhin gibt es bei der Energieversorgung bislang Entwarnung. Kraftwerke laufen laut dem Bundeswirtschaftsministerium weiter normal. Auch bei Öl und Kraftstoffen gibt es aktuell keine Engpässe. Zoe Tassovali, Redaktion.
1: Seit Januar sind in Deutschland 261 Menschen ertrunken. Das gab die DLRG in einer Sommerzwischenbilanz bekannt. Das ist etwas mehr als im gleichen Zeitraum im vergangenen Jahr. Allein die Hitzewellen im Juni und Juli forderten 160 Badetote.
3: Die Zahl der Badetoten bleibt auf einem hohen Niveau. Das zeigt die Sommerzwischenbilanz der DLRG. Durch immer länger werdende und stärkere Hitzeperioden suchen mehr Menschen Abkühlung in Gewässern. Und das verläuft immer wieder tödlich. Vor allem Flüsse und Seen sind besonders gefährlich. Viele Menschen überschätzen dort ihre Schwimmfähigkeiten und unterschätzen Gefahren wie Strömungen oder Kälteschocks. Vor allem Männer. 80% aller Badetoten sind Männer, denn die würden eher alkoholisiert baden gehen und seien insgesamt leichtsinniger. Simeon Müller, Berlin.
1: Das Mittelmeer heizt sich immer mehr auf. An einer Messboje vor Mallorca wurde nun eine neue Rekordtemperatur von 33 Grad registriert, teilte der spanische Nationale Wetterdienst mit. Noch vor der offiziellen Bestätigung durch die spanische Hafenbehörde berichtete der staatliche TV-Sender RTVE, das sei der höchste jemals in spanischen Gewässern gemessene Wert. Und das waren die Nachrichten mit Tanja Wagner.
4: Das Wetter. Morgen wird's genauso wie heute auch mild bei 23 Grad, Sonne und Wolken im Wechsel. Das Wochenende heißer bei um die 30 Grad. Und dann werfen wir mal vorsichtig einen Blick auf nächste Woche schon mal. Der Montag bei um die 28 Grad eher noch mal ein bisschen kühler als das Wochenende. Auch viel Sonnenschein, aber immer mal wieder ein bisschen Wolken. Trotzdem, die Regenwahrscheinlichkeit ist sehr niedrig. Vielleicht kommt ein Tröpfchen runter, wahrscheinlich aber eher nicht.
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4: A1 Münster-Dortmund zwischen Carmen-Zentrum und Kreuz-Dortmund-Unna. 4 Kilometer Stau braucht ihr 10 Minuten durch. Und auf der 1 Osnabrück-Münster zwischen Lengerich und Flughafen Münster-Osnabrück dauert es 5 Minuten länger. Allen unterwegs eine gute Fahrt, kommt gut durch.
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4: Erinnert ihr euch noch an Spirit, der wilde Mustang? Der Film, da geht es um ein Pferd. Sehr schöner Film, aber vor allem die Filmmusik. Oh, wunderschön. Gesungen von ihm, von Bryan Adams. Das ist er jetzt mit Everything I Do. Ich bin Niklas Lünebach. Macht euch einen schönen Abend, eine schöne Nacht mit uns.

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3: Unser Wirt, der wollte gar kein Wirt werden, der war auf irgendeiner Auktion, hat einen gegrüßt, war er Höchstbietender. Er hat eine Kneipe gehabt. Die hieß Im Büro, konntest nicht lügen. Wenn deine Frau dich angerufen hat, wo bist du? Im Büro, alles klar. Da waren Leute wie Mirko. Mirko ist ein Typ, so wie Apfelsaft, so naturtrüb. Der hat mal beim Kniffel die Chance gestrichen. Der wurde als Baby in eine Babyklappe gelegt, allerdings von innen. Ne? 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Nee, er hätte die Sondernummer angerufen, da geht keiner dran. 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Ja, hier 0800 22 00. Sag, du Vollidiot, das sind die Öffnungszeiten.
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0: das Wetter.
1: Morgen starten wir in den Tag bei Tiefstwerten um die 12 Grad. Am Morgen dann immer noch schön Sonnenschein, fast wolkenlos. Später gegen Mittag, da wird es dann ein bisschen grauer, aber es bleibt trocken bei Sonne und Wolken im Wechsel. Um die 24 Grad, es bleibt also weiterhin mild. Das Wochenende dagegen ganz anders. Kaum mal eine Wolke am Himmel am Samstag bis zu 30 Grad. Am Sonntag über 30 Grad. Gegen Abend können aber etwas mehr Wolken aufziehen.
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1: Da ist uns aktuell nichts gemeldet. Kommt alle gut durch.
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1: Passend für 11:30 jetzt hier ein Song, der original ja Insomnia heißt, also Schlafstörung. Das ist Bebe Rexha, die hat den neu aufgelegt, New Religion. Macht euch eine schöne Nacht, schlaft gut.

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0: schönen Abend euch. Schöne Nacht, schlaft gut und falls ihr noch eine Serie zum Einschlafen braucht, dann vielleicht nicht Der Pass. Das ist eine richtig erfolgreiche Serie aus Österreich. Es geht um einen Bergpass und an diesem Bergpass passieren sehr komische Dinge. Also eine Drama-Krimiserie, sehr, sehr gut. Die zweite und dritte Staffel, die laufen jetzt auch im Free-TV seit heute. Und auch bei RTL Plus. Jörg Albrecht macht mal den Seriencheck.
1: Ich dachte, wir arbeiten zusammen.
2: Du glaubst wirklich, du hast alles im Griff?
1: Nein, aber ich versuche wenigstens den richtigen Weg zu finden.
2: Es gibt keinen. Der einzige Weg geht am Arsch vorbei.
3: Am Arsch sind sie wirklich gewesen am Ende der 8 Folgen von Der Pass. Die beiden Ermittler Ellie Stocker und Gedeon Winter. Zwar war der sogenannte Krampus-Killer tot, die zwei Polizisten aber fast auch. Das heißt, nur von ihr wissen wir bislang, dass sie knapp einen Giftcocktail überlebt hat. Er dagegen wird in der letzten Szene der ersten Staffel von Kugeln getroffen.
1: Wir müssen davon ausgehen, dass der Einbruch nur vorgetäuscht war. Jemand hat den Täter ins Haus gelassen.
3: Die Berchtesgadener Kommissarin Stocker ist also wieder im Dienst, steht allerdings noch gehörig neben sich. Bei einem Einsatz hat sie einen kompletten Aussetzer.
1: Ich habe überreagiert.
4: Sie haben mir eine Waffe ins Gesicht gehalten.
1: Ich hätte niemals abgedrückt.
4: Das ist ja beruhigend.
3: Was dagegen mit Ösi-Kollege Winter nach den Schüssen passiert ist, bleibt erst einmal offen. Dafür treffen wir auf ein paar Neuzugänge. Darunter ein seltsames Salzburger Brüderpaar aus reichem Haus und eine Anfängerin im Kommissariat. Die Polizistin Jela, deren Vater seit Jahren im Knast sitzt.
5: Ich will nicht mehr die Drecksarbeit machen. Ich kann mehr.
4: Du warst schon ehrgeizig als Kind.
3: Jela, die beobachtet hat, wie Ellie Stocker ausgetickt ist, wittert ihre Chance, um bei den aktuellen Ermittlungen endlich aus den Schatten zu treten.
5: Ich wollte mit Ihnen über meine Zukunft sprechen.
1: Aber nicht jetzt. Wir haben ja einen Fall zu lösen.
3: Wieder treibt ein Serienmörder ein blutiges Spiel. Sein erstes Opfer ist eine junge Touristin. Bevor die Geschichte aber so richtig in Fahrt kommt, zieht einen der Pass wieder in den Bann mit seiner düsteren Atmosphäre. Häufig wäre es besser gewesen, wenn man es bei einer Staatenserie, bei einer Staffel belassen hätte. Gut, dass man das bei Der Pass nicht getan hat.

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1: Ich bin Tanja Wagner. Der Drohnenvorfall am Flughafen Leipzig-Halle beschäftigt jetzt die obersten Ermittler Deutschlands. Die Bundesanwaltschaft hat den Fall übernommen. Sie spricht von einem Angriff mit besonderer Bedeutung für die Sicherheit des Landes.
2: Die Ermittler gehen inzwischen davon aus, dass die Täter die Explosion auf dem Flughafengelände ganz gezielt auslösen wollten. An der Drohne befanden sich laut der Bundesanwaltschaft professioneller Sprengstoff und ein Zünder. Außerdem soll eine Frachtmaschine beim Durchstarten mit einer zweiten Drohne zusammengestoßen sein. Auch dazu wird gerade ermittelt. Für die Karlsruher Behörde ist der Fall so schwerwiegend, dass er die innere und äußere Sicherheit Deutschlands gefährden könnte. Zoe Tassovali, Redaktion.
1: Bundesverkehrsminister Bilger hat nach einer Niedrigwasserfachkonferenz in Bonn mehrere kurzfristige Maßnahmen angekündigt. Sie sollen der Wirtschaft helfen, Lieferketten auf den wichtigsten Wasserstraßen wie Rhein, Donau und Elbe aufrechtzuerhalten.
3: Wenn es auf dem Wasser schwierig wird, müssen eben andere Transportwege einspringen. Verkehrsminister Bilger will, dass es Ausnahmen beim Lkw-Fahrverbot an Sonn- und Feiertagen gibt und auch mehr Güter auf die Schiene kommen. Entsprechende Gespräche laufen bereits. Bilger ist zuversichtlich, dass es klappt. Da das Problem aber in Zukunft bleiben dürfte, wurde bei dem Treffen auch über Längerfristiges geredet. Die Binnenschiffer wollen ihre Flotte modernisieren und hoffen auf mehr Geld vom Bund, damit es bei der Vertiefung von Fahrrinnen schneller vorangeht. Thomas Brock, Berlin.
1: Mehrere Krankenkassen und kassenärztliche Vereinigungen haben nach Medienberichten insgesamt mindestens 220 Millionen Euro durch umstrittene Investments verloren. Bei den bereits vor Jahren verlorenen Millionensummen der Krankenkassen handele es sich um Beitragsgelder von gesetzlich Versicherten, so NDR, WDR und Süddeutsche Zeitung. Bei den kassenärztlichen Vereinigungen entspreche das Geld Mitgliedsbeiträgen von Ärztinnen und Ärzten. Shakira und Burna Boy haben mit ihrem WM-Song Dai Dai den offiziellen Sommerhit des Jahres gelandet. Das teilte das Marktforschungsunternehmen GfK Entertainment mit, das auch die offiziellen deutschen Charts ermittelt. Seit 5 Wochen steht der Song an der Spitze der deutschen Charts und sei hierzulande fast 60 Millionen Mal gestreamt worden.
4: Das Wetter.
5: Jetzt in der Nacht ist es bewölkt, es bleibt aber trocken und es ist deutlich frischer als die letzten Nächte bei Tiefstwerten von 12 bis 8 Grad. Am Tag kriegen wir dann auch Sonne und Wolken im Wechsel und maximal 26 Grad.
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6: A1 Münster-Dortmund, zwischen Carmen-Zentrum und Kreuz Dortmund-Unna, 2 Kilometer Stau. Und A57 Krefeld-Köln, zwischen Dormagen und Köln-Worringen, 1 Kilometer stockender Verkehr. Wir wünschen allen unterwegs gute Fahrt.
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5: Hallo zusammen, Johanna Tänzer ist hier. Ich wünsche euch eine ganz wundervolle Nacht. Ich bin bei euch, genauso wie die zauberhafte Holly Humberstone mit To Love Somebody.

0: Unsere große Fahrradwoche ist, Achtung, in voller Fahrt. Haha, ja kommt, ein Wortwitz muss ja wohl sein. Wir sprechen heute über E-Bikes. Wenn ihr euch auch eins zulegen wollt, dann hat mein Kollege Stefan Jerejek ein paar Tipps für euch. Er hat nämlich unter anderem mit dem ADFC, das ist der ADAC für Fahrräder, gesprochen. Stefan, was muss ich denn beachten, wenn ich mir ein E-Bike anschaffen will?
1: Also theoretisch kannst du einfach eins kaufen und drauf losfahren, brauchst also keinen Führerschein oder so, und auch sonst gelten die gleichen Regeln wie beim normalen Fahrradfahren. Also gibt's auch keine Helmpflicht. Ist aber vor allem bei E-Bikes natürlich zu empfehlen. Und zum Thema Kinder sagt der ADFC, erstmal normal Fahrrad fahren lernen und frühestens ab 12 dann E-Bike fahren.
0: Okay, ganz ehrlich, früher dachte ich ja immer, so ein E-Bike, das ist nur was für Ältere. Aber die sieht man ja überall und das macht schon echt Bock, mit so einem Teil auch rumzucruisen, ne?
1: Ja, klar, aber so ein Elektromotor ist auch nicht ganz ohne. Da sollte man sich sowieso vorher ehrlich fragen, ob man sich das Ganze zutraut. Vor allem ältere Menschen haben da oft Probleme. Viele fahren dann auch mit Angst, dadurch wird man unsicher und dann ist das Unfallrisiko natürlich viel höher. Aber kann man auch alles lernen, hat mir Frau Schwarz vom ADFC erklärt.
2: Für ältere Menschen oder Menschen, die nach längerer Zeit wieder zum ersten Mal im Sattel sitzen, empfehlen wir spezielle E-Bike-Kurse. Gibt es zum Beispiel auch vom ADFC vor Ort oder anderen Anbietern. In einigen Städten.
1: Ja, und da lernt man eben das E-Bike von vorn bis hinten richtig kennen und lernt auch das Fahrverhalten. Für diese Kurse braucht man aber meistens schon ein eigenes E-Bike. Wenn ihr also erstmal eine Probefahrt machen wollt, die bietet eigentlich jeder vernünftige Fahrradladen selbst an.
0: Geil, ich glaube, ich muss auch erstmal so einen E-Bike-Führerschein machen, weil ich bin schon mit dem E-Scooter überfordert. Aber hey, sag mal, was muss denn eigentlich so ein E-Bike kosten?
1: Also anständige gibt's schon ab 600, 700 Euro. Nach oben gibt's da wie immer keine Grenzen. Da geht's dann um sowas wie hydraulische Bremsen, einen tauschbaren Akku und so weiter. Was man aber auf jeden Fall dazu kaufen muss, ist ein gutes Schloss.
2: Da sind vor allem Bügel- oder Faltschlösser zu empfehlen aus gehärtetem Stahl. Man kann sich da auch bei den Herstellerskalen für Sicherheit orientieren und sollte definitiv nicht am Geld sparen.
0: Guter Punkt. Und auch noch ein kleiner Tipp, wenn euer Akku voll ist, dann nicht noch länger laden und auch einen leeren Akku nicht zu lange leer lassen. Dann hat nämlich der Akku ein deutlich längeres Leben. Dank dir, Stefan.
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0: Kelly, Rakim, Mondes.
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2: Diese Nacht können wir nach den vielen tropischen Nächten endlich mal ein bisschen durchatmen. Es kühlt nämlich ab auf 12 bis 8 Grad. Im Verlauf des Tages gibt es dann einen Mix aus Sonne und Wolken und maximal 26 Grad.
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3: Hier die aktuelle Verkehrslage. A4 Aachen-Köln zwischen Kreuz Köln-West und Köln-Klettenberg. 1 Kilometer Stau. Weiterhin auf der A44 Dortmund-Kassel zwischen Erwitte-Anröchte und Gesäcke. 1 Kilometer stockender Verkehr, 5 Minuten Verzögerung. Und zusätzlich auf der A57 Krefeld-Köln zwischen Dormagen und Köln-Worringen. 1 Kilometer zähfließender Verkehr. Wir wünschen allen unterwegs gute Fahrt.
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2: Hey zusammen, Johanna Tänzer hier, wünsche euch eine schöne Nacht mit uns. Ich muss euch leider sagen, es kann sein, dass ich morgen nicht mehr komme zur Arbeit, ja. Ich habe eine E-Mail bekommen, eine ganz seriöse, von Jürgen Geisinger. Er ist deutscher Unternehmer, Investor und Philanthrop und er möchte, nachdem er schon sehr viel gespendet hat, zufällig ausgewählten Personen 3.500.000 Euro zukommen lassen. Und Leute, ich wurde ausgewählt. Ja? Ich muss halt nur auf diesen komischen Link hier klicken, aber gut.

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0: Ach ja, jetzt einen Ramazzotti um die Uhrzeit. Und einen Shot obendrauf.
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1: Ich bin Tanja Wagner. Der Drohnenvorfall am Flughafen Leipzig-Halle beschäftigt jetzt die obersten Ermittler Deutschlands. Die Bundesanwaltschaft hat den Fall übernommen. Sie spricht von einem Angriff mit besonderer Bedeutung für die Sicherheit des Landes.
2: Die Ermittler gehen inzwischen davon aus, dass die Täter die Explosion auf dem Flughafengelände ganz gezielt auslösen wollten. An der Drohne befanden sich laut der Bundesanwaltschaft professioneller Sprengstoff und ein Zünder. Außerdem soll eine Frachtmaschine beim Durchstarten mit einer zweiten Drohne zusammengestoßen sein. Auch dazu wird gerade ermittelt. Für die Karlsruher Behörde ist der Fall so schwerwiegend, dass er die innere und äußere Sicherheit Deutschlands gefährden könnte. Zoe Tassovali, Redaktion.
1: Bundesverkehrsminister Bilger hat nach einer Niedrigwasserfachkonferenz in Bonn mehrere kurzfristige Maßnahmen angekündigt. Sie sollen der Wirtschaft helfen, Lieferketten auf den wichtigsten Wasserstraßen wie Rhein, Donau und Elbe aufrechtzuerhalten.
3: Wenn es auf dem Wasser schwierig wird, müssen eben andere Transportwege einspringen. Verkehrsminister Bilger will, dass es Ausnahmen beim Lkw-Fahrverbot an Sonn- und Feiertagen gibt und auch mehr Güter auf die Schiene kommen. Entsprechende Gespräche laufen bereits. Bilger ist zuversichtlich, dass es klappt. Da das Problem aber in Zukunft bleiben dürfte, wurde bei dem Treffen auch über Längerfristiges geredet. Die Binnenschiffer wollen ihre Flotte modernisieren und hoffen auf mehr Geld vom Bund, damit es bei der Vertiefung von Fahrrinnen schneller vorangeht. Thomas Brock, Berlin.
1: Mehrere Krankenkassen und kassenärztliche Vereinigungen haben nach Medienberichten insgesamt mindestens 220 Millionen Euro durch umstrittene Investments verloren. Bei den bereits vor Jahren verlorenen Millionensummen der Krankenkassen handele es sich um Beitragsgelder von gesetzlich Versicherten, so NDR, WDR und Süddeutsche Zeitung. Bei den kassenärztlichen Vereinigungen entspreche das Geld Mitgliedsbeiträgen von Ärztinnen und Ärzten. Shakira und Burna Boy haben mit ihrem WM-Song Dai Dai den offiziellen Sommerhit des Jahres gelandet. Das teilte das Marktforschungsunternehmen GfK Entertainment mit, das auch die offiziellen deutschen Charts ermittelt. Seit 5 Wochen steht der Song an der Spitze der deutschen Charts und sei hierzulande fast 60 Millionen Mal gestreamt worden.
0: Das Wetter.
4: Jetzt in der Nacht ist es leicht bewölkt und es bleibt trocken. Dazu sehr angenehme Temperaturen, 12 bis 8 Grad in der Nacht. Später wird es wieder sonnig, aber nicht mehr ganz so heiß eben, bei maximal 26 Grad.
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5: Hier die aktuelle Verkehrslage. A4 Aachen-Köln. Zwischen Kreuz Köln-West und Köln-Klettenberg 1 Kilometer Stau, 10 Minuten Zeitverlust. Weiterhin auf der A45 Hagen-Gießen zwischen Wilnsdorf und Haiger-Burbach 1 Kilometer stockender Verkehr. Und zusätzlich auf der A57 Krefeld-Köln zwischen Dormagen und Köln-Worringen 1 Kilometer zähfließender Verkehr. Wir wünschen allen unterwegs gute Fahrt.
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4: Aufgepasst! Sind ihr Fans von Kamrad? Ja, das weiß ich doch, dass ihr den gut findet. Und ich spiele euch hier gleich die ganz neue Single. Also schön dranbleiben. Johanna

0: So, kleine Englischstunde. Was heißt to be sober? Sober sein. Genau, nüchtern sein. Richtig. So, das kann man jetzt auf den Verzicht von diversen alkoholischen Getränken beziehen, aber man kann es auch auf die Liebe beziehen. Und so hat es Kamrat gemacht. Das hier hat er uns über seine neue Single Love Sober erzählt.
1: Love Sober sein bedeutet, dass man die Realität sieht. Bei aller Verliebtheit auch mal ganz kurz die Situation so zu betrachten, wie sie ist und mal nüchtern zu betrachten und sich zu fragen, kriege ich hier überhaupt die Liebe zurück, die ich auch brauche? Und wenn nicht, dann darf man genau wie in dem Lied auch glücklich sein, dass man das realisiert hat und sich verabschieden. Und wenn doch, dann soll diese wunderschöne Liebe weitergehen.
0: Ja, und Kamrat ist ja mit seiner Jugendliebe zusammen und auf die zwei trifft glücklicherweise Letzteres zu.
1: Ich glaube, dementsprechend bin auch ich Love Sober, aber in der Form von, das ist total geil, dass wir das hier haben und dass man das anerkennen kann.
0: Also eine absolut positive Unaufgeregtheit in Sachen Liebe bei ihm. Die unangenehmen Aufregungen, die holt er sich nämlich woanders, zum Beispiel beim Videodreh zum Song, weil ja, er wollte ja nur im Cabrio in Lissabon über die schöne rote Brücke fahren, aber so stehend im Auto ist nicht ganz so gut angekommen.
1: Und haben relativ schnell 3 oder 4 Polizisten auf Motorrädern hinter uns gesehen auf dieser Brücke, weil es natürlich absolut verboten ist, sowas da zu machen und nicht nur unangeschnallt zu fahren, sondern quasi auch sich noch auf diesen Beifahrersitz so halb zu stellen. Und mussten dann mit der Polizei runter, dann mussten wir mit denen lange reden, mit der Ausrede, ja, ich bin aus Deutschland, ich bin Sänger, es tut mir total leid, wir fahren sofort wieder ins Hotel. Konnten wir uns rausreden aus der Nummer, aber da ging einem kurz die Pumpe, dass vielleicht das Musikvideo im Knast endet.
0: Ist zum Glück nicht passiert. Hier ist für euch Kamrat. Neu bei uns mit Love Sober.
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0: Das Wetter.
1: Jetzt in der Nacht ist es bewölkt, es bleibt aber trocken und es ist deutlich frischer als die letzten Nächte bei Tiefstwerten von 12 bis 8 Grad. Am Tag kriegen wir dann auch Sonne und Wolken im Wechsel und maximal 26 Grad.
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2: A4 Aachen-Köln zwischen Kreuz Köln-West und Köln-Klettenberg. 1 Kilometer Stau, 6 Minuten Zeitverlust. Und A57 Krefeld-Köln zwischen Dormagen und Köln-Worringen. 1 Kilometer stockender Verkehr. Wir wünschen allen unterwegs gute Fahrt.
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1: Hallo zusammen. Haltet durch. Wir gehen zusammen durch diese Nacht zum Freitag. Ja, ihr habt es schon gefasst, ihr seid schon quasi fast im Wochenende. Oh mein Gott, das muss ich mal überlegen. Leute, ich spiele euch jetzt hier eine so tolle Ballade aus dem Jahr 2004. Ich finde, das ist dieser Song gehört wirklich zu den besten Balladen, die es überhaupt gibt, ever. Ja, ist so. Three Doors Down mit Here Without You. So schön. Aha.

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0: Alex Warren mit Fever Dream. Eine schöne Nacht mit uns.
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1: Ich bin Tanja Wagner. Der Drohnenvorfall am Flughafen Leipzig-Halle beschäftigt die obersten Ermittler Deutschlands. Die Bundesanwaltschaft hat den Fall übernommen. Sie spricht von einem Angriff mit besonderer Bedeutung für die Sicherheit.